0: Dankeschön für die 3 Minuten Nachrichten. Von mir jetzt der Blick auf die Straßen im Lande. Hier ist der Verkehrsservice der ARD Hitnacht. Achtung bitte, gerade eben wurde ein Falschfahrer gemeldet auf der Bundesstraße 2 zwischen Stettenhofen und der Autobahn 8 Augsburg West in Gersthofen. Ist ein Falschfahrer auf der Straße, bitte ganz rechts fahren, nicht überholen. Auf der B2 zwischen Stettenhofen und der A8 Augsburg West in Gerstenhofen ist ein Falschfahrer unterwegs. Vorsicht hier in beiden Richtungen. A1 Hamburg Richtung Lübeck, die Norderelbbrücke ist wegen eines Polizeieinsatzes gesperrt. Die A1 Lübeck Richtung Fehmarn ist zwischen Seretz und Rathekau wegen einer Nachtbaustelle bis 3 Uhr gesperrt. Umleitung führt über die U83. Die A1 Lübeck Richtung Hamburg ist in Höhe Hamburg-Moorfleet nach einem Unfall gesperrt. Die Autobahn 39 Richtung Wolfsburg ist zwischen Bad Deckenstedt und Westerlinde wegen Aufräumarbeiten gesperrt. Die A40 Essen Richtung Duisburg ist zwischen Kreuz Kaiserberg und Kreuz Duisburg wegen Brückenarbeiten gesperrt das ganze Wochenende über. Die A61 ist zwischen Kreuz Mönchengladbach und Mackenstein ebenfalls das ganze Wochenende gesperrt in beiden Richtungen. Die A67 Darmstadt Richtung Mannheim ist zwischen Lorsch und Viernheimer Dreieck wegen Bauarbeiten gesperrt. Umleitungsempfehlung ab Darmstädter Kreuz über die parallel verlaufende A5. Und dann noch zum Schluss die A96 Lindau Richtung München. Hier ist zwischen Dreieck München Südwest und dem Tunnel Gräfelfing nach einem Unfall gesperrt. Ihnen unterwegs eine muntere Fahrt durch die Nacht.
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0: Hanno Bauer ist hier in Magdeburg. Zettel am Kühlschrank erinnert: Mama, weck mich auf, wenn du gehst. Daraus wurde dieser Song Wake Me Up Before You Go Go. Hier sind Vamp.

0: Wham, wake me up before you go go. Und am Anfang, da wird doch immer sowas gesungen. Irgend so ein Wort, was ich eigentlich nie so richtig verstanden habe. Wir hören noch mal kurz rein. Jitterbug oder, ja, ich dachte erst, das wäre irgendwie so eine Biersorte oder Biermarke. Habe dann mal geguckt, nein, Jitterbug. Ein lebhafter, akrobatischer Swingtanz aus den 30er und 40er Jahren. So, so. Und daran soll es erinnern. Nostalgischerweise. Und dann steht dann nochmal weiter, dass das nostalgisch auch gemeint ist mit der Atmosphäre der alten Tanzcafés, die in diesem Song nochmal aufleben sollten, den sogenannten Go-Go-Clubs. So, dann habe ich das jetzt auch nochmal schnell bei Google reingepackt. Tanzcafés und Go-Go-Clubs. Ich muss Ihnen sagen, machen Sie es lieber nicht. Also probieren Sie es nicht zu Hause aus. Was da so alles an Ergebnissen kommt bei Tanzcafé und Go-Go-Club, das möchten Sie lieber gar nicht wissen.
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0: Wobei, wir sind mitten in der Nacht. Warum eigentlich nicht? 2:09 ist es. Jetzt gucken wir schon mal ein bisschen über den Sonntag hinaus auf den Tag, den Montag. Mit den Mamas und den Papas.

Rhea, Josephine. Für die ruhige Nachtmusik. Und Claudia. Claudia in Stuttgart. Unsere Claudi ist auch wach mit und bei der Radiofamilie. Und hat jetzt sogar eine kleine Beschwerde. Sie hat geschrieben, wer will Sonntagnacht schon an Monday denken? Bitte Beschwerde an Musikredaktion weiterleiten. Vielen Dank. Claudia mit einem Salut und einer gezückten Hand an der Stirn. Ei, ei, wird ausgerichtet. Ich finde auch, am Wochenende hat Monday einfach nichts zu suchen. Dafür dann am Montagmorgen schon. Vielleicht hören wir es ja auch dann wieder. Also, ganz liebe Grüße zurück nach Stuttgart und ganz liebe Grüße auch zurück nach Leipzig an Annette, unsere Diplomjuristin in der Runde. Sie hat geschrieben, lieber Hanno, ich möchte mich auch mal wieder melden. Ich habe heute den ESC im TV verfolgt. Beim ESC braucht man ja immer viel Geduld. Sarah Engels hat das aber sehr gut performt und kann stolz auf sich sein. Glückwunsch der bulgarischen Künstlerin Dara zum Gewinn. Ich möchte dich jetzt ganz lieb grüßen und allen Hörern der ARD-Hitnacht liebe Grüße senden. Ich freue mich jetzt auf Moderation und viel gute Musik. Liebe Grüße, Annette aus Leipzig. Und ich grüße ganz lieb zurück.

Because, what can I do? Fragen Sie mich? Ja? Ich kann sagen, was ich tun kann. Ich kann die Entwarnung geben für die Bundesstraße 2. Kein Falschfahrer mehr zwischen Stettenhofen und der Autobahn 8, Augsburg-West. Alle fahren hier wieder richtig rum. Das ist prima.

0: 2:30 Uhr ganz genau, mitten in der Nacht. Und damit die beste Zeit für den Verkehrsservice der ARD-Hitnacht. Entwarnung nochmal für die Bundesstraße 2. Kein Falschfahrer mehr zwischen Stettenhofen und A8 Augsburg-West. Dann schauen wir jetzt auf die ganz aktuellen Verkehrsmeldungen mal ohne Baustellenreport. Und die meisten davon kommen von der Autobahn 1, also A1 Hamburg Richtung Lübeck. Die Norderelbbrücke ist wegen eines Polizeieinsatzes gesperrt. Die A1 Lübeck Richtung Fehmarn ist zwischen Seeritz und Rathekau wegen einer Nachtbaustelle bis 3 Uhr gesperrt. Umleitung führt über die U83. Die A1 Lübeck Richtung Hamburg ist in Höhe Hamburg-Moorfleet nach einem Unfall gesperrt. Und A7 Füssenreute Richtung Ulm. Achtung bitte, zwischen Altenstadt an der Iller und Illertissen gab es einen Unfall. Hier ist mit Verkehrsbehinderungen zu rechnen. Und A48 Koblenz Richtung Dreieck Vulkaneifel. Zwischen Ulmen und dem Dreieck Vulkaneifel Gefahr durch ein totes Tier auf der Autobahn.
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0: Hanne Bauer ist hier in Magdeburg. Hallo.

0: dem Uptown Girl. Geht's gut? Wir hören's hier bei Billy Joel, Uptown Girl. Und wie sieht's bei der Down Under Fraktion aus, wenn ich mal so fragen darf? Madeline in Melbourne ist krank, hat sie mir gestern schon geschrieben. Ja, und hat sich ausgetauscht mit Dominik, der ja in Brisbane wohnt, und beide tauschen sich die ganze Zeit Rezeptchen gegen die Erkältung und gegen dieses Ermüdungsgefühl aus. Naja, also auch da unten ist der Herbst nicht unbedingt die Jahreszeit, in der man sich am wohlsten fühlt, habe ich so den Eindruck. Dafür ist dann im Sommer schon fast wieder unerträglich heiß. Also ist ja eigentlich wie bei uns, nur dass wir eben jetzt den Sommer vor uns haben. Und ich kann sagen, nach diesen kühlen, nasskalten Tagen, die wir jetzt hatten, bin ich schon ganz froh, dass dann in der nächsten Woche die Temperaturen in Deutschland so langsam steigen. Also ich kann es nachvollziehen. Dominik auch noch ein bisschen kränkelig. Er hat geschrieben, ja, wir sind alle krank hier unten. Brisbane zu dieser Zeit ohnehin immer krank. Wir kommen halt mit 10 Grad kalten Nächten nicht klar. Was sollen wir denn sagen, lieber Dominik? Bei uns ist es auf jeden Fall auch genauso kalt. Also auch nur einstellig teilweise. Und das Ganze dauert jetzt noch ein bisschen, bis sich in Richtung Sommer mal ein bisschen mehr entwickelt. Also Spätfrühling zumindest. Und Dominik hat geschrieben, ich habe tatsächlich den ESC gar nicht verfolgt, wusste gar nicht, dass Australier mit dabei war. Ich habe nur gehört, was du gerade gespielt hast, und erinnere mich noch daran, dass die besten Lieder nie gewonnen haben. Ja, so kann man es eigentlich zusammenfassen. Finde ich auch. Schöne Grüße, lieber Dominik, und gute Besserung für Dominik und für Madeleine.
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0: Die beiden haben nämlich inzwischen so ein bisschen eine Hin- und Herschreib-Beziehung aufgenommen, obwohl sie sich gar nicht kennen. Aber kennengelernt haben sie sich hier über uns, über die ARD-Hitnacht. Ging ja jetzt gerade mal schön über die dritte Ecke, oder?

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1: Tja, manchmal muss gar keine Instrumentalmusik drunter liegen, um Gefühl zu erzeugen, so wie wir das hier gerade gehört haben bei Passenger, Let Her Go. So langsam werden die Girlanden eingeräumt, ja, dort, wo vielleicht Girlanden hingen, ich weiß es ja nicht, bei den meisten unserer Hörer offensichtlich nicht. Wer den ESC gehört hat, der dann höchstens nebenbei, bei unserer ARD-Hitnacht. Aber auch bei uns wurde ja kräftig kommentiert, deutsche Beiträge, aber auch Songs mit deutschen Textschnipseln, die wurden in diesem Jahr im größten Musikwettbewerb der Welt abgestraft. Der deutsche Beitrag selbst, Sarah Engels, auf Platz 23. Danach Österreich mit dem Tanzschein auf Platz 24. Und gar auf Platz 25 das britische 1, 2, 3. Oder war es 1, 2, Polizei, 3, 4, weg von hier? Ja, die letzten Plätze also alle mit Deutschbeteiligung. Und Michael sagt dazu, Kopf hoch, Sarah Engels, der Song und die Performance waren beide toll. Leider erhält Deutschland aus diversen Gründen ja immer wenig Punkte. Die Anfeindungen im Web und den sozialen Medien erfüllen mich mit großer Sorge. Apropos alles schlecht reden, scheint der neue Zeitgeist zu sein. Michael, ich bedanke mich für die Zuschrift an ard-hitnacht@mdr.de und wünsche auf jeden Fall einen schönen Sonntag.

Baby Jane segelt hier von dannen. Ich wünsche ihr mit Rod Stewart einen gemütlichen Sonntag. Und bevor wir in die vierte Stunde des Sonntags segeln, reisen wir jetzt noch fröhlich und vergnügt aus dieser Stunde heraus bis zu den 3 Uhr Nachrichten mit den Traveling Bilburys.

0: 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Die Nachrichten mit Lukas Haack. Guten Morgen. In Modena in Norditalien ist ein Mann mit dem Auto in eine Gruppe von Fußgängern gerast und hat dabei 8 Menschen zum Teil schwer verletzt. Laut Augenzeugen flüchtete er mit einem Messer in der Hand. Mehrere Passanten konnten den Mann überwältigen. Was bislang zu seinem Motiv bekannt ist, erklärt Verena Schelter, WDR Rom.
1: Also es heißt von Ermittlungsbehörden, dass es eher keine Anzeichen darauf gibt, dass es sich dabei um ein islamistisches Attentat handeln soll. Der Mann wurde mittlerweile verhaftet. Er befindet sich in der Prokuratur. Das ist sowas Ähnliches wie die Staatsanwaltschaft und wird da vernommen. Der Mann ist Anfang 30, stammt aus Bergamo, soll Wirtschaft studiert haben und Zeugen sollen ausgesagt haben, dass der Mann möglicherweise alkoholisiert gewesen sein soll oder auch unter Drogen stand. Das wurde bislang aber noch nicht bestätigt. Andere Hinweise, die es wohl aus Ermittlungskreisen gibt, was aber auch noch nicht offiziell bestätigt wurde, sondern nur Medienberichten darüber, ist, dass der Mann psychisch erkrankt sein soll.
0: Beim Eurovision Song Contest gab es in der Nacht einen Überraschungssieger. Bulgarien landete mit weitem Abstand auf Platz 1 vor Israel und Rumänien. Für Deutschland reichte es am Ende nur für Platz 23 von 25. Sängerin Sarah Engels nahm mit dem Song Fire teil. Die Weltgesundheitsorganisation hat eine internationale Notlage ausgerufen wegen des Ebola-Ausbruchs in Afrika. In der Demokratischen Republik Kongo sind schon 80 Menschen an dem Virus gestorben, im Nachbarland Uganda mindestens eine Person. Die Notlage soll laut WHO internationale Mittel freimachen. Es handele sich nicht um einen Pandemie-Alarm. In der Nähe von Mannheim will die Polizei heute Zeugen befragen zu einem tödlichen Flugzeugabsturz. Das Kleinflugzeug war gestern südlich der Stadt abgestürzt. 2 Männer kamen ums Leben. Gestartet war das Flugzeug vorher in Aachen.
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0: Rock- und Pop-Legende Udo Lindenberg wird heute 80 Jahre alt und der wird in seiner Heimatstadt Gronau groß gefeiert. Helen Erdbrügge erklärt für WDR aktuell, was geplant ist.
3: Das Highlight soll eine Videobotschaft von Udo selbst sein. Er grüßt seine Gronauten, weil er für seinen Geburtstag lieber in die Südsee abhauen will, sagt er. Ein Freund von Udo aus Gronau ist vorab nach Hamburg gefahren und hat einige Kleidungsstücke signieren lassen. Die werden heute auf einer Bühne in Gronau versteigert. Da kann man also echte Unikate kriegen. Es tritt ein Udo-Double auf und es sind auch ganz viele Fans aus ganz Deutschland extra angereist, um Udo-mäßig zu nuscheln und zu tanzen.
0: Das Wetter in Nordrhein-Westfalen. Bis zum Morgen zieht vom Rheinland her neuer Regen auf, dazu zwischen 1 und 7 Grad. Der Tag geht dann teilweise noch mit Sonne los, nachher ziehen dann aber wieder verbreitet Wolken auf, die auch Schauer bringen. Dazu in Waldbröl höchstens 12 Grad, in Velbert sind bis 15 Grad drin und in Aachen bis 16 Grad. 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

0: München-Gladbach und Mackenstein in beiden Richtungen das Wochenende über gesperrt. Und die Autobahn 67 Darmstadt Richtung Mannheim ist zwischen Lorsch und Viernheimer Dreieck wegen Bauarbeiten gesperrt das Wochenende über. Umleitungsempfehlung ab dem Darmstädter Kreuz über die parallel verlaufende A5. Gute Fahrt!
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0: Mit Hanna Bauer in Magdeburg und auch nach den Verkehrsmeldungen werfen wir jetzt den Motor wieder an. Ja, kommen so langsam wieder auf Touren und starten ganz früh in den Sonntag mit dem Billy, der hier die Träume beenden möchte und einfach mal Tatsachen sehen möchte, neben sich im Auto. Get out of my dreams. 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Billy Ocean. Schöner 80er-Jahre-Hit.

sich da aus seinen Träumen heraus in die eigene Karre wünscht. Also get out of my dreams, get into my car, denn es könnte eventuell auch gefährlich werden bei den Menschen, von denen man so träumt. Sophie Ellis-Bextor jetzt Mörder und

0: Germany 12 Points gibt's von mir für diesen Song. Die Scorpions, Wind of Change. Und Jenny hat auch in Hamburg einen schönen ESC-Abend gehabt. Sie hat geschrieben, Moin Hanno, der ESC ist immer ein Highlight. Mein süßer Mann hat das Wohnzimmer sogar noch mit einer selbstgebastelten Flaggengirlande dekoriert. Das kam auch für mich ziemlich überraschend. Für mich war die Französin mit gigantischem Abstand die Beste und da lasse ich auch nicht mit mir diskutieren. Herzlichen Glückwunsch aber an Dara natürlich. Das absolute Highlight war für mich aber, dass mein Sinnesapparat miterleben durfte, wie Lordi Save Your Kisses For Me performt haben. Was soll jetzt bitte noch kommen in meinem Leben? Oh ja, Lordi, das war natürlich der Hammerauftritt, diese norwegische Heavy-Metal-Band, die da ja wirklich so ein bisschen gruselig daherkommt, dann mit diesem und anderen Songs auf der Bühne zu erleben. Save Your Kisses For Me war wirklich sehr schön. Und das, wenn man sich dabei noch diese Masken vorstellt, die die Jungs da tragen. Und Jenny schreibt noch, hab eine liebe Nacht. Liebe Grüße aus Hamburg. Ich grüße ganz lieb zurück von hier aus Magdeburg.
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0: So, und auch jetzt bei uns Musik zum Mitpfeifen. Steam System nämlich. Na, na, na, na. 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Kiss him goodbye.

0: Wax aus Australien. Hier bei uns im Bridge to Yard in der ARD Hit nach 3.24 Uhr ist es. Und dann mal schöne Grüße zurück nach Australien, nach Adelaide, wo sich Sabine und Ralf gemeldet haben, dass sie den ESC verpasst haben und tatsächlich erst durch Freunde in Deutschland auf den australischen Beitrag von Delta Goodrem aufmerksam gemacht wurden. Aber das ist gar nicht das Wichtige in ihrer Mail, die sie geschrieben haben, sondern sie haben geschrieben: Übrigens, wir sind gerade von unserem Besuch in Kapstadt, Südafrika, zurückgekehrt. Wir haben unseren Enkelsohn Sebastian besucht. Ja, wir erinnern uns, er wurde hier bei uns in der ARD-Hitnacht geboren sozusagen. Und die beiden, also Sabine und Ralf, haben sich so darauf gefreut und mit uns darauf hingefiebert. Und tatsächlich, so kurz nach fünf oder sowas war es, da wurde dann die Geburt des Enkelsöhnchens verkündet. Also, jetzt waren die beiden dort und haben ihren Enkelsohn Sebastian besucht. Und wie sie schreiben, die gesamte Familie in Südafrika war immer noch sehr begeistert, wie die Geburt von kleinen Sebastian im Radio verfolgbar war. Und sie haben mich gebeten, auch aus Kapstadt einen ganz lieben Gruß an das Hitnacht-Team zu schicken. Alles Liebe von Oma Sabine und Opa Ralf. Ja, und da freue ich mich auf jeden Fall, dass das geklappt hat. Und wünsche natürlich dem jungen Erdenbürger immer noch alles Gute für sein hoffentlich langes Leben.
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0: So stolze Omas, Opas. Die Oma Sabine und Opa Ralf haben sie unterschrieben, hier die E-Mail. Sehr schön.
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0: Nacht. So, jetzt macht's bei uns auch Zoom, gleich 3.30 Uhr. Also ein Minütchen fehlt noch, aber wir sind heute mal früh dran. Und nehmen diese Zeit für den Verkehrsservice der ARD. Hitnacht A1 Hamburg Richtung Lübeck, die Norderelbbrücke ist wegen eines Polizeieinsatzes gesperrt. Die A1 Lübeck Richtung Fehmarn ist zwischen Serrez und Rathekau wegen einer Nachtbaustelle weiterhin gesperrt. Umleitung führt über die U83. Die A1 nochmal dabei mit der Lübeck Richtung Hamburg Stelle, und zwar in Höhe Hamburg-Moorfleet, ist nach einem Unfall gesperrt. Die A40 Essen Richtung Duisburg ist zwischen Kreuz Kaiserberg und Kreuz Duisburg wegen Brückenarbeiten gesperrt, das ganze Wochenende über. Dann ebenfalls gesperrt das ganze Wochenende die A61 zwischen Kreuz Mönchengladbach und Mackenstein in beiden Richtungen, und die A67 Darmstadt Richtung Mannheim ist zwischen Lorsch und Viernheimer Dreieck wegen Bauarbeiten gesperrt. Umleitungsempfehlung ab dem Darmstädter Kreuz über die parallel verlaufende A5.
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0: Hanno Bauer ist hier in Magdeburg. Schön, dass Sie munter sind.

Na, das war ja mal ein schöner Übergang zwischen Ed Sheeran, Afterglow und Kylie Minogue, I Should Be So Lucky. Ja, jetzt sind wir alle wieder munter. So ist es auch gut und Zeit jetzt zum Auftritt für den Joker. Also die Steve Miller Band ist hier mit dem Joker.

Der Joker mitten in der Nacht, dass dem jetzt das Gesicht einfriert, ist wohl klar. Beim Start in den 17. Mai werden heute nämlich überall nur einstellige Temperaturen gemessen. Die höchsten sind so um die 8 oder 9 Grad und ansonsten haben wir in den Gebirgen teilweise sogar nochmal Frostgrade. Bis zu minus 2 Grad stehen da auf den Thermometern. Ja, das ist wohl dann der kühle Tiefpunkt, würde ich mal sagen, des Frühlings in diesem Jahr. Aber nun kann es langsam immer wärmer werden in den nächsten Tagen, bis zum nächsten Wochenende. Dieser Sonntag bringt auf jeden Fall schon erstmal wieder reichlich Sonne. Das ist schön. Da wird es uns wenigstens ein bisschen von den Strahlen her warm. Auf der Haut vielleicht, hinter dem Fenster, dort wo es gut geheizt ist. Hier ist der AD-Hitnacht, jetzt mit Musik von France Gall. Ella, Ella.

Franz Gall gewann den Eurovision Song Contest, als er noch Grand Prix Eurovision de la Chanson hieß. 1965 in Neapel für Luxemburg. Hiermit ja, und auch er hier wäre beinahe in diesem Jahr dabei gewesen. Boy George mit seinem Kurzauftritt für San Marino war allerdings bereits im Halbfinale raus. Wir hören ihn hier mit seiner Band Jesus Loves You, Bow Down.

Hier ist die ARD-Hitnacht. 4 Minuten sind es nur noch bis 4 Uhr. Und eine aktuelle Verkehrsmeldung kommt gerade rein von der Autobahn 1 in Höhe Hamburg-Stillhorn. Achtung bitte, auch hier gab es jetzt noch einen Unfall. Und die Unfallstelle ist immer noch ungesichert.

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1: Die Nachrichten mit Lukas Haack. Guten Morgen. Bulgarien hat in der Nacht überraschend den Eurovision Song Contest gewonnen. Das Land gehörte vor der Show nicht zu den Top-Favoriten, ließ Israel auf Platz 2 und Rumänien auf Platz 3 aber mit weitem Abstand hinter sich. Aus Wien berichtet Oliver Schosch.
2: Es war ein sensationeller Sieg für Dara aus Bulgarien mit riesigem Abstand. Sie holte 516 Punkte, 173 Punkte mehr als der zweitplatzierte Noam Betan aus Israel. Bulgarien bekam sowohl die meisten Jurystimmen als auch die meisten Publikumsstimmen. Im kommenden Jahr findet der Eurovision Song Contest also zum allerersten Mal in Bulgarien statt. Der große Favorit Finnland landete nur auf Platz 6. Sehr enttäuschend verlief der Abend auch für Deutschland und Sarah Engels. Sie erreichte mit 12 Punkten nur Platz 23 und wurde Drittletzte.
1: In Modena in Italien sind 8 Menschen verletzt worden, als ein Auto in eine Gruppe Fußgänger gerast ist. 4 von ihnen wurden schwer verletzt, darunter auch eine Deutsche. Der Wagen krachte in ein Schaufenster, der Fahrer stieg aus und soll dann Passanten mit einem Messer angegriffen haben. Er konnte überwältigt und festgenommen werden. An der dänischen Küste wurde der angeschwemmte tote Buckelwal identifiziert. Es handelt sich um das Tier, das an der deutschen Küste über Wochen mehrfach gestrandet war und dann von einer Rettungsinitiative wieder ins offene Meer geschleppt wurde. Wenn Fußball-Bundestrainer Julian Nagelsmann nächste Woche den WM-Kader vorstellt, könnte es eine Überraschung geben. Der Sportsender Sky meldet, dass er Manuel Neuer nominieren will. Neuer hat seine Karriere in der Nationalmannschaft eigentlich schon beendet. Nagelsmann war am Abend im ZDF zu Gast. Zu den Spekulationen wollte er nichts sagen.
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1: In Gelsenkirchen wird es heute anders als geplant doch keine große Aufstiegsfeier des FC Schalke 04 geben. Der Verein hat sich in Absprache mit Stadt und Polizei dagegen entschieden, mit allen Fans vor dem Stadion zu feiern. Stattdessen soll es eine Drohnenshow geben. Andreas Arz für WDR aktuell.
3: Eigentlich wollte Schalke nach dem letzten Saisonspiel heute Nachmittag gegen Eintracht Braunschweig mit allen Fans vor dem Stadion den Aufstieg in die erste Bundesliga feiern. Wegen Sicherheitsbedenken verzichtet der Verein jetzt aber darauf. Es gäbe zu wenig Platz, wenn rund 60.000 Fans aus dem Stadion herauskommen und draußen auf weitere zehntausende Fans treffen, die zur Feier erwartet werden. Schalke will stattdessen nur mit den Fans im Stadion feiern. Außerdem wird es am Abend eine Drohnenshow am Himmel geben, die auch von weiter weg zu sehen sein soll.
1: Das Wetter für Nordrhein-Westfalen. In der Nacht ist es oft trocken, bei noch zwischen 7 und 1 Grad. Der Tag startet in Ostwestfalen noch mit Sonne, sonst ist es oft schon bewölkt und es kommen Schauer runter. Dazu in Xanten heute höchstens 15 Grad, Düren kommt auf 16, in Bielefeld sind bis 17 Grad drin. Morgen gibt's dann auch mehr Wolken als Sonne und es wird immer wieder nass bei bis 18 Grad. Das war WDR aktuell.
4: Damit sind wir wieder auf dem neuesten Stand. Fehlt noch der Blick auf die Straßen im Lande. Hier ist der Verkehrsservice in der ARD-Hitnacht. Die Autobahn 1 Lübeck Richtung Fehmarn ist zwischen Seretz und Rathekau wegen einer Nachtbaustelle gesperrt. Umleitung bitte benutzen, die U83. Dann A1 in Höhe Hamburg-Stillhorn, Gefahr durch eine noch ungesicherte Unfallstelle. Die A1 Lübeck Richtung Hamburg ist in Höhe Hamburg-Moorfleet nach einem Unfall gesperrt. Dann die A40 Essen Richtung Duisburg ist zwischen Kreuz Kaiserberg und Kreuz Duisburg wegen Brückenarbeiten bis Dienstag früh gesperrt. Die A61 ist zwischen Kreuz Mönchengladbach und Mackenstein in beiden Richtungen bis Montag.

0: Hello and goodbye. Die Beatles. In der fünften Stunde des Tages, 4.10 Uhr ist es. Und das ist ja genau das Motto. Wie in der Nacht, ja, als der ESC die Stimmen ausgezählt hat und es dann für viele Goodbye hieß. Naja gut, im Vorentscheid waren natürlich auch schon einige gegangen, aber es sind schon so ziemlich einige abgeschmiert, was ja grundsätzlich wahrscheinlich viele gar nicht so stört, denn Gewinner sollten sich auch schon klar abheben von denen, die also nicht ganz oben mitspielen dürfen. Klaus hat hier geschrieben, Lordi beim ESC, lieber Hanno Bauer, ich teile grundsätzlich Ihr sehr verhaltenes Interesse am sogenannten ESC, aber keinesfalls möchte es als Sohn einer finnischen Mutter Ihnen jedoch den kleinen Fauxpas durchgehen lassen. Als Sie vorhin die Gruppe Lordi erwähnten und in Norwegen verorteten. Oh, habe ich das getan, ja? Wir hatten ja Lordi dabei auf der Bühne, als die vielen, vielen ESC-Songs der Vergangenheit zum 70. Jahrestag sozusagen, also zum 70. ESC, einen extra Geburtstagsschmanker hinlegten und ganz viele die Lieder anderer interpretierten. Lordi war zum Beispiel dabei mit Save Your Kisses For Me. Irre, oder? Diese Teufelsmaskierten, die vor 20 Jahren den Sieg davon trugen, kamen aus Suomi, schreibt Klaus und hat damit natürlich völlig recht. Wenn ich es anders erwähnte, dann natürlich Entschuldigung, nach Finnland hätte ich euch beinahe den Sieg geraubt. Mensch.
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0: Hier ist die ARD-Hitnacht, jetzt mit Musik aus Deutschland von Alphaville. Sounds like a Melody. Und ganz liebe Grüße natürlich zurück an Klaus

Oh, Lordi, die haben so ihre Fans, merke ich mit Blick auf den Posteingang der ARD-Hitnacht. Denn auch Mike schreibt unter der Überschrift ESC: Hallo, es ist halt der Musikgeschmack der Zuschauer aus den anderen Ländern und der deutsche Beitrag traf ihn halt nicht. So einfach ist das. Der Sieger vom letzten Jahr hätte von mir sogar Minuspunkte bekommen. Das einzige Mal, als für mich das beste Lied gewonnen hat, war 2006, als meine finnischen Landsleute von Lordi gewannen. Viele Grüße aus Greiz von Maiki. deswegen aus Finnland. Maiki im finnischen Greizö sozusagen. Dankeschön für die E-Mail in die Nacht. Ja, und nun bei uns das ESC-Kontrastprogramm mit ganz einfacher Musik. Hier kommt der Wellerman.

Aus Hildesheim, schreibt Vera und spricht mir völlig aus dem Herzen. Hallo Herr Bauer, hab mich sehr gewundert, wie sehr die Bewertungen der Zuschauer und der Jury voneinander abwichen. Meine Favoriten haben alle nicht gut abgeschnitten. Na gut, das ist Geschmackssache. Danke aber für ein immer gutes Nachtprogramm und die Musik. Liebe Grüße zurück, Vera. Auch ich ertappe mich jedes Jahr aufs Neue, dass ich der ganzen Stimmvergabe einfach nicht folgen kann. Gerade wenn dann am Ende Jurymeinung und Publikum zusammengerechnet werden. Und plötzlich die Sieger einfach kippen, die bis jetzt oben standen und plötzlich hinten liegen. Ich sag mal, schwierig für jemanden, der Mathematik für eine asiatische Kampfsportart hält, wie ich. Ganz liebe Grüße nach Hildesheim.

0: Team Red Pfiff ist das hier. Roxy Music, Jealous Guy. Und draußen fangen auch schon die Vögel an zu pfeifen. Also passt sehr gut zur Uhrzeit. 4.30 Uhr ist es nämlich schon und bei uns ist es die Zeit, auf den Verkehrsservice der ARD Hit nachzuschauen. Die Autobahn 1 Lübeck Richtung Hamburg ist in Höhe Hamburg-Morfleth nach einem Unfall gesperrt. Die A40 Essen Richtung Duisburg ist zwischen Kreuz Kaiserberg und Kreuz Duisburg wegen Brückenarbeiten das Wochenende über gesperrt. Dann die Autobahn 61 ist zwischen Kreuz Mönchengladbach und Mackenstein in beiden Richtungen gesperrt. Und die Autobahn 67 Darmstadt Richtung Mannheim ist zwischen Lorsch und Viernheimer Dreieck gesperrt. Umleitungsempfehlung ab Darmstädter Kreuz über die parallel verlaufende A5. Ihnen unterwegs eine gute Fahrt.
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0: Hanno Bauer ist hier in Magdeburg. Schönen Sonntag wünsche ich.

hier ist die ARD Nacht. Und nach Udo Lindenbergs Club der Millionäre kommt hier der Club der Millionenvögel. Hermann hat nämlich geschrieben aus Bolzenburg und hat mir sogar einen Zaunpfeil mit dran gehängt. Die Vögel sind schon wach, schreibt er, und lässt das auch hier klingen. Ja. Dabei auch noch die ARD-Hitnacht-Musik im Hintergrund. Roxy Music hatten wir gerade eben. Und so klingt's also bei ihm jetzt gerade vor dem Fenster. Und er hat geschrieben, und jetzt muss ich auch noch versuchen zu schlafen. Hermann, danke für den authentischen Höreindruck. Das veredelt doch die Nachtmusik noch einmal sehr, muss ich sagen. Klingt ja fast wie die Vogelarie aus Königin der Nacht hier. Und wir werden auch noch ein bisschen verträumt weiter durch die Nacht kommen. Jetzt mit Musik von Barry Manilow. Mandy, also nochmal schön die Augen in den heller werdenden Himmel verdrehen. Genießerisch noch einmal die Decke über die Ohren ziehen. Nein, die Ohren müssen offen bleiben, sonst hören sie ja das Lied nicht. Mein Gott, Barry Manilow, Mandy in

Hier ist der ARD-Hitnacht. Wir sorgen für Ihre sichere Fahrt, dort wo Sie unterwegs sind, mit einer aktuellen Verkehrsmeldung. Kommt von der Autobahn 10 südlicher Berliner Ring, Schönefelder Kreuz Richtung Dreieck Potsdam. Achtung bitte, beiderseits eigentlich zwischen Rangsdorf und Genshagen. Hier sind Tiere auf der Fahrbahn, bitte besonders vorsichtig. Also zwischen Rangsdorf und Genshagen auf der A10 südlicher Berliner Ring. Beiderseits, hier sind Tiere auf der Fahrbahn.

Hier ist die ARD Hitnacht mit Musikgeschichte, die wir jetzt hören, die sich in einem 90er-Jahre-Song niedergeschlagen hat. Es singen das taiwanesische Ehepaar Difang. Und zwar singen sie, ja, hier auf dieser Aufnahme, ihre Lieder für eine bessere Ernte, für weniger Unkraut auf dem Reisfeld. Oder auch das Lied der betrunkenen Hochzeitsgesellschaft. Alles Klänge der Ureinwohner Taiwans, der Amis. Und 1988 in Paris wohl bei einem Kulturaustausch aufgenommen für 15 Dollar. Die da gezahlt wurden für diese Aufnahme. Michael Cretu bekam es in die Hände und mixte Difang in seinen wunderbaren Sound. Return to Innocence hören wir jetzt. Enigma.

Enigma. Sandra ist hier gerade nachzuhören. Angel singt laut Cover, beziehungsweise mit bürgerlichem Namen nicht Angel, sondern Andreas Harde und das taiwanesische Ehepaar Difang. Wir haben es ja gerade gehört, haben den Soundtrack eigentlich für das Lied erstmal richtig zugeliefert. Eine Aufnahme aus dem Jahr 1988, die Michael Cretu in die Hände gefallen ist. Hier ist die ARD Hitnacht. 3:05 ist es schon. Und das ist jetzt Zeit für die Fine Young Cannibals mit She Drives Me Crazy.

0: 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Die Nachrichten mit Lukas Haack. Guten Morgen. Beim Eurovision Song Contest hat es in der Nacht eine kleine Sensation gegeben. Der Sieg ging völlig überraschend an Bulgarien. Sängerin Dara gewann mit dem Song Bangaranga. Mit großem Abstand folgten Israel auf Platz 2 und Rumänien auf Platz 3. Für Deutschland lief der Abend eher enttäuschend. Platz 23, also drittletzter. Die Kölnerin Sarah Engels trat mit dem Lied Fire an und will trotz der Platzierung positiv bleiben.
1: Mein Leben geht weiter, Leute. Morgen, ich stehe auf, meine Familie liebt mich genauso wie gestern und wie morgen und wie heute. Egal ob erster Platz oder letzter, das habe ich von Anfang an gesagt, das Ranking ist scheißegal. Ich hatte eine mega krasse Erfahrung. Ich habe vor 180 Millionen Menschen singen dürfen.
0: Rund um den ESC hat es dieses Jahr viel Protest gegeben wegen der Teilnahme Israels. 5 Länder haben deshalb nicht beim ESC mitgemacht. Auf dem Bundestag in Berlin weht heute eine Regenbogenflagge. Wie schon im letzten Jahr wird die anlässlich des Internationalen Tags gegen Homophobie gehisst. Angeordnet hat das Bundestagspräsidentin Klöckner. Zum Christopher Street Day wird es aber weiter keine Regenbogenflagge geben. Dafür war Klöckner letztes Jahr kritisiert worden. Die Weltgesundheitsorganisation hat eine internationale Notlage ausgerufen wegen des Ebola-Ausbruchs in Afrika. In der Demokratischen Republik Kongo sind schon 80 Menschen an dem Virus gestorben, im Nachbarland Uganda mindestens eine Person. Die Notlage soll laut WHO internationale Mittel freimachen. Es handele sich nicht um einen Pandemie-Alarm. In der Nähe von Mannheim will die Polizei heute Zeugen befragen zu einem tödlichen Flugzeugcrash. Das Kleinflugzeug war gestern südlich der Stadt abgestürzt. 2 Männer kamen ums Leben. Gestartet war das Flugzeug vorher in Aachen.
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0: Heute rollt das Radrennen rund um Köln wieder durch die Region und sorgt dabei für zahlreiche Straßensperrungen. Besonders in Bergisch Gladbach muss sich auf Einschränkungen eingestellt werden. Entlang der Strecke werden wieder tausende Zuschauerinnen und Zuschauer erwartet. Lena Wensch für WDR aktuell.
3: Schon zum 108. Mal findet rund um Köln statt. Damit zählt das Rennen zu den ältesten Straßenradrennen Deutschlands. Gestartet wird am Kölner Rheinauhafen und von dort aus geht es dann quer durch das Bergische Land, bevor das Ziel dann wieder in Köln liegt. Herausfordernd ist dabei nicht nur die Strecke von bis zu 120 Kilometern, sondern auch die vielen Höhenmetern und die bekannte Kopfsteinpflasterpassage hinauf zum Schloss Beensberg. Die Straßensperrungen beginnen jeweils etwa 30 Minuten vor der Durchfahrt und richten sich nach dem Rennverlauf.
0: Das Wetter in Nordrhein-Westfalen, gerade ist es oft trocken bei zwischen 7 und 1 Grad. Im Laufe des Morgens zieht dann vom Rheinland her Regen rein, der sich weiter ausbreitet. Dazu in Brilon heute höchstens 14 Grad, Köln kommt auf 16, in Lippstadt sind bis 17 Grad drin. Morgen dann mehr Wolken als Sonne, einige Schauer und auch Gewitter bei maximal 18 Grad. Am Dienstag bleibt's auch wechselhaft. Das war WDR aktuell.
4: Herzlichen Dank für die letzten Nachtnachrichten. Von mir jetzt der Blick noch auf die Straßen im Lande. Hier ist der Verkehrsservice in der ARD-Hitnacht. Geht los auf der Autobahn 10 südlicher Berliner Ring zwischen Rangsdorf und Genshagen. Gefahr durch Tiere auf der Fahrbahn. Die Autobahn 40 Essen Richtung Duisburg ist zwischen Kreuz Kaiserberg und Kreuz Duisburg wegen Brückenarbeiten gesperrt, das ganze Wochenende über. Ebenfalls das Wochenende gesperrt die A61 Mönchengladbach zwischen dem Kreuz Mönchengladbach und Mackenstein. Die A67 Darmstadt Richtung Mannheim ist zwischen Lorsch und Viernheimer Dreieck gesperrt. Umleitungsempfehlung ab dem Darmstädter Kreuz über die parallel verlaufende A5. Weiter auf die Autobahn 81 Heilbronn Richtung Stuttgart in Höhe Pleidelsheim. Gefahr durch einen noch ungesicherten Unfall nach einem Wildunfall. Und A96 Lindau Richtung München zwischen Eichstätten und Aitrach. Gefahr ebenfalls durch eine ungesicherte Unfallstelle. Gute Fahrt Ihnen.
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4: Rein in die letzte Nachtstunde, während es draußen gemütlich heller wird. Ich bin Hanno Bauer in Magdeburg. Wünsche einen schönen Sonntag.

0: Ein High on Emotion liegt hinter uns, ja, das könnte man so sagen. Bis heute Nacht, genau 1 Uhr, der Gewinner des 70. Eurovision Song Contest verkündet werden konnte. Und das war am Ende eine spannende Sache zwischen Israel, die bis zur letzten Stimmabgabe vorne lagen, und Bulgarien direkt dahinter. Bis dahin.
1: Are you ready?
2: Hier wird gleich das Herz nach oben gehen mit der bulgarischen Flagge.
1: Of the
2: und dann werden wir sehen, ob es höher steigt als die Position der israelischen Flagge. Der Sieger des Eurovision Song Contest 2026 heißt Bulgarien.
0: Ja, Bulgarien jubel natürlich, dass noch einmal 12 Punkte in letzter Sekunde draufgekommen sind. Und das heißt, Dara, Superstar aus Bulgarien, ist in dieser 70. Jubiläumsausgabe des ESC die Gewinnerin mit ihrem Banger.

das sind doch Klänge, um in den Sonntag hineinzutanzen. Und dann noch der Blick auf die letzten Plätze. Nicht ganz verwunderlich, ganz am Schluss gelandet ist 1, 2, 3 mit 0 Punkten. Der Beitrag aus UK, gefolgt von Österreich mit dem Tanzschein, der wohl nicht so sehr gezündet hat. Und wo viel gezündet wurde, da reichten die Punkte dann am Ende auch nicht. Platz 23 mit 12 Punkten, Sarah Engels, die makellos performt hat, muss man ja mal sagen. Und ich finde, ihr Song, der klang doch wirklich wie Feuer, das hierzulande manchmal fehlt. Wir hören hier gemeinsam nochmal den Auftritt nach Sarah Engels, jetzt in der ARD Hitnacht.

0: Sarah Engels und Fire. Wir haben es hier gerade nochmal gehört. Ja, wo sie gelandet ist, ist ja eigentlich auch egal. Auch ihr ist das ziemlich egal, hat sie übrigens nach dem Song Contest nochmal gesagt und zeigte sich eigentlich sehr zufrieden. Einfach, weil es so schön war, dabei zu sein.
1: Mein Leben geht weiter, Leute. Morgen, ich stehe auf, meine Familie liebt mich genauso wie gestern und wie morgen und wie heute. Egal, ob erster Platz oder letzter, das habe ich von Anfang an gesagt. Ich hatte eine mega krasse Erfahrung. Ich habe vor 180 Millionen Menschen singen dürfen und habe das Beste zeigen dürfen von mir, von Sarah, mit meinen Mädels zusammen. Wir haben alles, wirklich alles, 1000% da reingegeben. Ich glaube, man hat es gesehen. Meine ganze Leidenschaft, meine ganze Liebe, alles, was ich hätte reinstecken können, habe ich reingesteckt. Und alles andere liegt nicht in meiner Macht, Leute.
0: Ja, und Michael aus, Michael hat geschrieben, Kopf hoch, Sarah Engels. Der Song und die Performance waren toll. Leider erhält Deutschland ja aus diversen Gründen immer wenig Punkte. Und Mike aus Greiz hat noch dazu geschrieben, hallo, ist halt der Musikgeschmack der Zuschauer aus den anderen Ländern und der deutsche Beitrag traf ihn diesmal halt nicht. So einfach ist das.
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0: So, jetzt Haken dran und vorbereitet fürs nächste Jahr, würde ich mal sagen. Hier ist die ARD-Hitnacht um 5.18 Uhr jetzt mit den Backstreet Boys. 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

Hier ist die ARD-Hitnacht mit einer Information für Ihre sichere Fahrt auf der Bundesstraße 107. Chemnitz, Talstraße, Rochlitz Richtung Chemnitz zwischen Dreinsdorf und Furter Drift in Chemnitz. Achtung bitte hier in beiden Richtungen, Gefahr durch 10 Pferde auf der Fahrbahn. Ja, es gibt Menschen, die haben das offensichtlich schnell durchgezählt. Es sind 10 Pferde auf der B107. Ab in den Stall mit euch.

0: 5.30 Uhr ist es. Zeit dafür. Für den letzten Verkehrsservice der ARD Hitnacht. Und es gibt eigentlich nur drei Verkehrsmeldungen. Alle drei haben mit Tieren zu tun. A7, Hamburg Richtung Flensburg, zwischen Kaltenkirchen und Bad Bramstedt. Gefahr durch und für Personen auf der Fahrbahn nach einem Wildunfall. Dann A20, Bad Segeberg Richtung Lübeck, Einfahrt Gerschendorf, Gefahr durch Rehe auf der Fahrbahn. Und wir hörten es gerade von der Bundesstraße 107. Zwischen Dreisdorf und Furter Drift in Chemnitz in beiden Richtungen sind 10 Pferde auf der Fahrbahn, 10 PS unterwegs am frühen Sonntagmorgen.
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0: Hanno Bauer ist hier in Magdeburg. Schönen Sonntag wünsche ich.

Na gucke, wie individuell. Heinz-Rudolf Konze geht hier seine eigenen Wege. Aber auch seine eigenen Wege führen heute trotzdem in den Sonntagmorgen. Da ist jetzt nichts mehr groß dran zu deuten. 22 Minuten vor 6 ist es oder 5:38 Uhr.

0: Na hoch, das kann doch wohl nicht sein, was ich hier durch meine Blurry Eyes so gerade sehe auf der Uhr. Ja, da steht doch tatsächlich 5.45 Uhr. Kann es denn sein? Nur noch eine Viertelstunde Nachtsendung?
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0: Könnte aber gut hinkommen. Draußen ist es ja schon hell.

Na, I've been thinking about you ist doch eine gute Zusammenfassung des Geschehens dieser Nacht. Alles, woran ich jetzt allerdings denke, ist Ausschlafen im eigenen Bett. Ich bin Hanno Bauer, wünsche einen schönen Sonntag.

0: Jermaine Jackson, The Isadora, am frühen Sonntagmorgen. When the rain begins to fall, also gerade ist es noch trocken, zwischen 7 und 1 Grad, aber das soll sich heute Morgen ja auch schon wieder ändern. Vom Rheinland her zieht wieder Regen rein, der breitet sich aus. Dazu in Brilon 14 Grad, Leverkusen kommt auf 16 und Lippstadt auf 17 Grad. Morgen dann auch wieder mehr Wolken als Sonne, ein paar Schauer und Gewitter bis 18 Grad.
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2: Die Nachrichten mit Robert Levin. Guten Morgen.
3: The winner of the Eurovision Song Contest 2026 is...
4: Congratulations to Bulgaria!
2: Bulgarien hat überraschend den Eurovision Song Contest gewonnen. Das Land gehörte nicht zu den Top-Favoriten und ließ Israel auf Platz 2 und Rumänien auf Platz 3 mit weitem Abstand hinter sich. Vom ESC in Wien berichtet Oliver Schosch.
5: Es war ein sensationeller Sieg für Dara aus Bulgarien mit riesigem Abstand. Sie holte 516 Punkte, 173 Punkte mehr als der zweitplatzierte Noam Betan aus Israel. Bulgarien bekam sowohl die meisten Jurystimmen als auch die meisten Publikumsstimmen. Im kommenden Jahr findet der Eurovision Song Contest also zum allerersten Mal in Bulgarien statt. Der große Favorit Finnland landete nur auf Platz 6. Sehr enttäuschend verlief der Abend auch für Deutschland und Sarah Engels. Sie erreichte mit 12 Punkten nur Platz 23 und wurde Drittletzte.
2: In der norditalienischen Stadt Modena ist ein Mann mit einem Auto in eine Gruppe von Fußgängern gerast. 8 Menschen wurden verletzt, darunter auch eine deutsche Urlauberin. Bettina Weitz, WDR Rom.
6: Eine der 4 Schwerverletzten wurde vom Auto in eine Schaufensterscheibe gedrückt, sodass ihr beide Beine amputiert werden mussten. 4 weitere Personen wurden leichter verletzt. Ministerpräsidentin Meloni nannte den Vorfall sehr schwerwiegend und sprach den Verletzten und deren Familien ihre Anteilnahme aus. Sie bedankte sich auch bei den Bürgern, die den Mann beim Versuch zu fliehen stoppten, und das, obwohl er ein Messer gezückt hatte. Die Polizei fasste den mutmaßlichen Täter, einen etwa 30-jährigen Italiener mit marokkanischen Wurzeln. Sein Motiv ist weiter unklar. Laut Behörden hatte er in der Vergangenheit psychische Probleme gehabt.
2: Weitere Meldungen im Überblick. Die Weltgesundheitsorganisation hat wegen des Ebola-Ausbruchs in der Demokratischen Republik Kongo und in Uganda eine internationale Gesundheitsnotlage ausgerufen. Damit sollen laut WHO Nachbarländer in erhöhte Alarmbereitschaft versetzt und Unterstützung der internationalen Gemeinschaft mobilisiert werden. Es handle sich aber nicht um einen Pandemiealarm. Zum Internationalen Museumstag heute gibt es in vielen Museen in Nordrhein-Westfalen ein Sonderprogramm. Im Kindergartenmuseum in Bergisch Gladbach können Kinder ihren eigenen Teddy gestalten. Das LWL-Industriemuseum Textilwerk Bocholt wirft mit Behind Beauty einen Blick hinter die Kulissen der Schönheitsindustrie. Und das Ludwig-Forum in Aachen zeigt Kurzfilme rund um das Thema Pferde. Vor allem im Bergischen Land findet heute das Radrennen rund um Köln statt. Start ist im Kölner Rheinauhafen, dann führt die Strecke raus aus der Stadt. Vor allem in Bergisch Gladbach sind viele Straßen gesperrt. Unterwegs sind nicht nur Profis, sondern auch viele tausend Breitensportler. Entlang der Strecke von rund um Köln werden tausende Zuschauerinnen und Zuschauer erwartet.
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2: Rock- und Pop-Legende Udo Lindenberg wird heute 80 Jahre alt und das wird in seiner Heimatstadt Gronau groß gefeiert. Helen Erdbrügge erklärt für WDR aktuell, was geplant ist.
7: Das Highlight soll eine Videobotschaft von Udo selbst sein. Er grüßt seine Gronauten, weil er für seinen Geburtstag lieber in die Südsee abhauen will, sagt er. Ein Freund von Udo aus Gronau ist vorab nach Hamburg gefahren und hat einige Kleidungsstücke signieren lassen. Die werden heute auf einer Bühne in Gronau versteigert. Da kann man also echte Unikate kriegen. Es tritt ein Udo-Double auf und es sind auch ganz viele Fans aus ganz Deutschland extra angereist, um Udo-mäßig zu nuscheln und zu tanzen.
2: Das war WDR aktuell.
0: Dankeschön. 6:04 Uhr, hier ist WDR 4 mit der Verkehrslage. Die A40 Essen Richtung Duisburg ist zwischen dem Kreuz Kaiserberg und dem Kreuz Duisburg gesperrt. Wegen Brückenarbeiten und bis Dienstag früh dauert das Ganze. Die A61 Mönchengladbach-Venlo ist zwischen dem Kreuz Mönchengladbach und Mackenstein in beiden Richtungen dicht. Auch hier dauert es eine Weile, ja, bis morgen früh 5 Uhr. Ansonsten sieht's eigentlich gut aus auf den Straßen, aber wenn was reinkommt, finden Sie es in der WDR 4 App und natürlich auch auf wdr4.de. Fahren Sie gut!
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8: Erinnern Sie sich noch? Harpe Kerkeling hat mal gefragt, hast du doch ein Rätselheft für Oma? Dabei ist die Oma ja gar nicht die Einzige, die rätselt. Das tun viele Menschen in Nordrhein-Westfalen und zwar in jeder Altersstufe. Unser Thema heute, Kreuzworträtsel und Co., warum wir sie lieben, wer sie

0: Das ist Seal bei WDR 4. Mittendrin am frühen Sonntagmorgen. Crazy. Ja. Name des englischen Königshauses. 7 Buchstaben. Komme ich heute Morgen nicht drauf. Ist einfach noch zu früh. Eins der Einzelmännchen. 3 Buchstaben. Gab es da nicht mehrere von? Altschnee, 4 Buchstaben. Sie sehen schon, wir sind hier mittendrin im wahrsten Sinne des Wortes bei WDR 4 am frühen Sonntagmorgen. Es ist ja immer dasselbe. Wochenendbeilage der Zeitung. Nach spätestens 2 Artikeln bleibe ich hier immer hängen beim Kreuzworträtsel. Ah, Windsor, ich glaube, ich weiß es. Ja, und das ist der Verdienst von Rätselmachern wie Stefan Heine. Er baut unter anderem Kreuzworträtsel zusammen, seit 30 Jahren schon. Und er sagt, in diesen 30 Jahren hat sich wirklich schon eine Menge getan.
1: Heutzutage macht es eigentlich relativ alleine der Computer. Also das heißt, wir haben eine große Datenbank, da sind 120.000 Fragen drin und die fragen nach ungefähr 45.000 Begriffen, die wir im Kreuzworträtsel einsetzen können. Und der Computer ist nicht unbedingt schlauer, aber schneller als wir Menschen und kann das halt versuchsweise einfach so in Gitter immer wieder neu auffüllen. Das hilft schon sehr, weil das kann er viel besser da gucken, welches Wort passt da noch hin und dann das nächste schon vorausschauen, was dann auch noch dahin passen muss. Er weiß also schon, in 3 Schritten weiter geht's nicht weiter. Und so hilft der Computer sehr. Als ich das vor 30 Jahren angefangen habe, da war es noch nicht so weit, die Computer waren noch sehr langsam, die Programme waren nicht besonders gut, die Algorithmen waren nicht besonders gut. Der Computer hat etwas ausgespuckt, was man als Vorlage nutzen konnte. Aber man musste immer wieder Worte rausnehmen oder aufbrechen. Und ich muss ganz ehrlich sagen, so viel Spaß hat mir das damals nicht bereitet. Da mache ich lieber andere Rätsel mit der Hand.
0: Und es war klar, dass die KI da auch schon längst angekommen ist. Aber nur um das mal klarzustellen, trotz Computer, überflüssig ist der Mensch beim Rätselbauen lange nicht.
1: Also zum einen müssen wir natürlich auf die Datenbank achten. Fragen Sie heute mal einen 25-Jährigen nach Fuchsberger, Kuhlenkampf, Rosenthal, dann fragen die zurück, ob das eine Boyband war. Und so muss man den Wortschatz halt immer anpassen. Es werden andere Leute berühmt, es werden Leute weniger berühmt, es sterben Leute, dann kriegen sie ein kleines Kreuzchen hinten dran. Manche Sachen geraten in Vergessenheit, manche Leute tun schlimme Dinge, dass sie deswegen besser nicht mehr im Kreuzworträtsel auftauchen sollen. Solche Sachen, also das muss man pflegen und jeden Tag gucken, was ist passiert in der Welt, was könnte ich hinzufügen, was müsste ich rausnehmen, was kann ich verschwierigern sozusagen. Und was ich immer noch gerne mit der Hand mache, wenn ich ein neues Rätsel anlege, ist die Struktur vorzugeben. Das heißt, wo sind Fragekästchen und wo sind Kästchen, wo der Leser nachher was einzutragen hat? Weil wenn man es so anlegt, dass immer nur 2 Fragekästchen direkt aneinander kleben in einer Rätselfläche von einem Kreuzworträtsel, dann kann man wunderbar drumherum rätseln und hat so ein schönes, flüssiges Rätsel ohne Unterbrechung. Und das ist sehr wichtig dafür, dass nachher ein Rätsel Spaß macht.
0: Mein Stefan Heine, Rätselbauer und Tüftler. Und das ist unser Thema heute. Alles rund um Rätsel und Knobeleien. Ja, und wenn Sie so früh schon mögen, schicken Sie uns doch gerne Sprachnachricht über die WDR4-App. Bei welchem Rätsel können Sie überhaupt nicht widerstehen? Geht natürlich auch über wdr4.de.
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0: So viel Energie am frühen Sonntagmorgen. Wir sind Sister Sledge, we are family. Und wir gucken kurz aufs Wetter in Nordrhein-Westfalen. Der Tag wird meist grau mit Regen von den Niederlanden her. Sonne gibt's höchstens ganz früh heute und ja, eigentlich auch nur in Ostwestfalen-Lippe. Dazu in Schleiden und Meinerzhagen 13 Grad, Xanten kommt auf 15, Warendorf auf 17 Grad. Auch morgen gibt's mehr Wolken und Regen als Sonne. 6.30 Uhr. Hier kommt der WDR4-Verkehr mit den ersten Meldungen heute Morgen. Die A40 Essen Richtung Duisburg ist zwischen dem Kreuz Kaiserberg und dem Kreuz Duisburg wegen Brückenarbeiten gesperrt. Bis Dienstag früh dauert's. Die A61 Mönchengladbach-Venlo ist zwischen dem Kreuz Mönchengladbach und Mackenstein in beiden Richtungen gesperrt. Bis morgen früh 5 Uhr. Ansonsten haben Sie freie Fahrt auf den Straßen von Nordrhein-Westfalen. Alle Staus finden Sie auch in der WDR4-App und auf wdr4.de natürlich. Ich bin Alex Gabele und wünsche gute Fahrt mit ABBA und Van Halen. Die kommen jetzt.
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0: ABBA-Klassiker bei WDR 4 mittendrin am frühen Sonntagmorgen. Der Fernando. Rätsel lösen ist das fünftbeliebteste Hobby in Deutschland, laut Umfragen. Aber so ein kniffliges Sudoku Stufe 3 kann auch mal anstrengend sein, wir kennen das. Und Hand aufs Herz, wie oft haben Sie schon mal vorzeitig auf die Lösungsseite gespingst? Ja, da sind Sie nicht der Einzige oder die Einzige, da sind Sie sogar in sehr guter Gesellschaft. Unsere Hörer Wolfgang und Manuel zum Beispiel, die helfen manchmal auch gern nach.
1: Bei Sudoku schummel ich auch schon mal insofern, dass ich dann mal in der Lösung gucke und mir eine Zeile mal geben, dann ist es immer noch schwer, oft. Ne? Aber dann komme ich mal ein bisschen weiter, muss ich nicht stundenlang sitzen und kriege nicht eine einzige Zahl aus Papier. Ne?
2: Teilweise bin ich extrem stur und versuche, bis ich es endlich hinbekomme. Manchmal, wenn es wirklich zu lange dauert, dann schaue ich mir da auch die Lösung an, weil ich wirklich wissen möchte, wie das Rätsel funktioniert. Aber dann habe ich schon verloren. Ich habe gegen das Rätsel dann verloren. Das ärgert mich dann auch sehr.
0: Aber Rätsel und Schummeln gehören halt doch irgendwie zusammen, ne? Und wenn wir eins mit Leichtigkeit gelöst haben, ja, das scheint so in uns Menschen drin zu stecken, dann suchen wir uns eben was Schwereres. Und irgendwann stoßen wir alle mal an die Decke.
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0: Klassiker von Phil Collins bei WDR 4 am frühen Sonntagmorgen mittendrin. Ich bin heute Morgen so ein kleines bisschen verklatscht, das gebe ich zu. Denn ich konnte es nicht lassen. Ich bin gestern bis spät aufgeblieben, habe mir das Glitzerspektakel und die Windmaschinen in Wien angesehen. Und es hat sich gelohnt irgendwie. Denn das hier hat da wirklich kaum jemand erwartet gehabt.
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Es ist irgendwie so ein kleiner David-Moment. Bulgarien gewinnt erstmals den ESC. Schweden, Finnland und die üblichen Favoriten gucken in die Röhre. Ja, und Sarah Engels, die für Deutschland am Start war, landet zwar auf Platz 23, ist aber trotzdem glücklich, dass sie dabei war. Faire Verliererin, sehr sympathisch. Same.

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0: Die schönste Version von diesem Klassiker von James Taylor. Kurzer Blick aufs Wetter in Nordrhein-Westfalen. Sonne ist heute eher rar und wenn, dann kommt sie höchstens in Ostwestfalen-Lippe zum Vorschein. Ansonsten ist es grau und auch mal regnerisch. In Remscheid und Monschau 13 Grad, Bergheim und Bochum kommen auf 15 und Gütersloh auf 17 Grad. Morgen geht's so weiter, nur die Temperaturen steigen bis 20 Grad dann.
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2: Die Nachrichten mit Robert Levin. Guten Morgen. Bulgarien hat überraschend und zum ersten Mal den Eurovision Song Contest gewonnen. Sängerin Dara ließ am Abend alle Favoriten hinter sich.
3: Das ist unglaublich. Ich weiß noch nicht, ob das ein Traum ist oder die Realität.
2: Über den ESC in Wien berichtet Mareike Markosch für WDR aktuell.
4: Am Ende war es überraschend deutlich. Bulgarien bekam vom Publikum und der Jury mit Abstand die meisten Punkte, nämlich insgesamt 516. Das waren 173 mehr als für den Zweitplatzierten aus Israel. Finnland, das für viele der große Favorit war, landete am Ende auf Platz 6. Sarah Engels war für Deutschland mit der Startnummer 2 ins Rennen gegangen. Trotz einer aufwendigen Choreografie mit viel Pyrotechnik reichte es zum Schluss nur für 12 Punkte und Platz 23. Engels zeigte sich nach der Show trotzdem zufrieden. Sie sei dankbar für die Erfahrung, habe ihr Bestes zeigen dürfen und, so wörtlich, mein Leben geht weiter.
2: Die Weltgesundheitsorganisation hat wegen des Ebola-Ausbruchs in Zentralafrika eine internationale Gesundheitsnotlage ausgerufen. Bisher sind mindestens 88 Menschen gestorben. Katharina Niesen, WDR aktuell.
5: Das Virus ist in der Demokratischen Republik Kongo und im Nachbarland Uganda ausgebrochen. Neben den Todesfällen gibt es auch hunderte Verdachtsfälle. Mit der internationalen Gesundheitsnotlage will die WHO weitere Nachbarländer in Alarmbereitschaft versetzen und internationale Partner um Unterstützung bitten. Die Experten machen sich vor allem Sorgen, weil es gegen die spezielle Ebola-Variante weder einen Impfstoff noch eine spezielle Behandlung gibt. Die Sterblichkeitsrate liegt bei bis zu 50%. Ebola ist eine ansteckende und lebensbedrohliche Infektionskrankheit. In den Jahren 2014 und 2015 waren bei einem Ausbruch in Westafrika mehr als 11.000 Menschen gestorben.
2: Weitere Meldungen im Überblick. In der norditalienischen Stadt Modena ist ein Mann mit einem Auto in eine Gruppe Fußgänger gerast. 8 Menschen wurden verletzt, 4 von ihnen schwer. Eine der Schwerverletzten ist eine deutsche Touristin. Der Fahrer des Wagens wurde festgenommen. Er hatte nach der Fahrt noch versucht, Passanten mit einem Messer zu verletzen. Bei einer internationalen Vergleichsstudie zum Wohlbefinden von Kindern ist Deutschland im unteren Mittelfeld gelandet, auf Platz 25 von 37 bewerteten Ländern. Das Kinderhilfswerk UNICEF sagte, dass vor allem das Abschneiden bei der Bildung alarmierend sei. Die ersten Plätze beim Kindeswohl belegten die Niederlande, Dänemark und Frankreich. Auf dem Bundestag in Berlin weht heute die Regenbogenflagge. Wie schon im letzten Jahr wird sie anlässlich des Internationalen Tags gegen Homophobie gehisst. Bundestagspräsidentin Klöckner hat das angeordnet. Zum Christopher Street Day wird es weiter keine Regenbogenflagge auf dem Bundestag geben. Dafür war Klöckner letztes Jahr kritisiert worden.
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2: Vor allem im Bergischen Land findet heute das Radrennen rund um Köln statt. Besonders in Bergisch Gladbach wird es auch für Straßensperrungen sorgen. Entlang der Strecke werden wieder tausende Zuschauerinnen und Zuschauer erwartet. Lena Wensch, WDR Köln.
6: Schon zum 108. Mal findet rund um Köln statt. Damit zählt das Rennen zu den ältesten Straßenradrennen Deutschlands. Gestartet wird am Kölner Rheinauhafen und von dort aus geht es dann quer durch das Bergische Land, bevor das Ziel dann wieder in Köln liegt. Herausfordernd ist dabei nicht nur die Strecke von bis zu 120 Kilometern, sondern auch die vielen Höhenmetern und die bekannte Kopfsteinpflasterpassage hinauf zum Schloss Beensberg. Die Straßensperrungen beginnen jeweils etwa 30 Minuten vor der Durchfahrt und richten sich nach dem Rennverlauf.
2: Das war WDR aktuell.
0: Danke, Robert. Gleich 7.04 Uhr, hier kommt der WDR4-Verkehr mit den ersten Meldungen heute Morgen. Die A40 Essen Richtung Duisburg ist zwischen dem Kreuz Kaiserberg und dem Kreuz Duisburg wegen Brückenarbeiten bis Dienstag früh gesperrt. Und die A61 Mönchengladbach-Venlo ist zwischen dem Kreuz Mönchengladbach und Mackenstein in beiden Richtungen dicht. Hier dauert es bis morgen früh 5 Uhr. Ansonsten haben Sie freie Fahrt. Wenn was reinkommt, Sie finden es in der WDR4-App und natürlich auch auf wdr4.de. Gute Fahrt Ihnen!
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0: Alex Gabele hier. Wir versuchen heute Morgen mal ein Rätsel zu lösen. Ja. Warum bleiben so viele von uns bei Kreuzworträtseln, Sudokus und Co. hängen, obwohl wir uns womöglich mal als junge Menschen geschworen haben, dass wir sowas niemals machen werden? Aber Rätsel lösen, das ist und bleibt eines der liebsten Hobbys der Deutschen. Und das ist tatsächlich generationsübergreifend. Unser Thema heute bei Mittendrin. Gleich hören wir uns mal um, was es noch so gibt, außer den berühmten Rätselbeilagen in der Zeitung. Und außerdem rufen wir noch mal ganz laut Happy Birthday, Udo Lindenberg. 80 wird er heute. Und wir feiern mit einem Lindenberg-Klassiker immer zu Beginn der Stunde. In diesem Fall eine MTV-Unplugged-Aufnahme. Ein Herz kann man nicht reparieren. Schönen guten Morgen.

0: 80er und die größten Klassiker hören Sie hier bei WDR 4 mittendrin und der hier ist beides zusammen. Paul Young, Come Back and Stay. Wer wird Millionär? Gucken Sie das auch ab und an und wissen Sie die meisten Antworten auch schneller als der Kandidat im Fernsehen? Ja, in aller Ruhe zu Hause auf dem Sofa ist das tatsächlich wohl ein bisschen einfacher, weil ja die Aufregung weniger ist. Wie es aber ist, solche Fragen in echt zu beantworten, mit Publikum, aber ohne dass gleich eine Kamera auf einen drauf fällt, das können Sie in einem Kneipenquiz ausprobieren. Gibt's mittlerweile fast in jeder Stadt. WDR 4 mittendrin Reporterin Simone Winstrohr war in der Gaststätte Hammtorkrug in Neuss.
1: Hallo, wunderschönen guten Abend, herzlich willkommen zum verrückten Kneipenquiz.
2: 18 gut gelaunte Rateteams sitzen mit gezückten Kugelschreibern und Antwortzetteln an Kneipentischen. Ein sympathischer junger Moderator stellt Quizfragen aus allen möglichen Bereichen.
1: In welchem Land ist der Import von Kaugummi in jeglicher Form verboten? Ist das Australien?
2: Nur eine Mannschaft kann gewinnen. Bei einem Bierchen oder einer Limo rätseln und diskutieren die Teilnehmer angeregt über die Lösungen, die der Moderator anschließend verrät.
1: Und hier haben wir noch einen wunderbar sympathisch aussehenden Fisch. Er ist der rote Knurrhahn.
2: Die meisten hier sind Wiederholungstäter.
3: Ich bin jetzt das fünfte Mal oder so dabei und ich komme irgendwie immer gerne wieder. Also mir macht es sehr viel Spaß.
4: Also im Team gemeinsam zu sitzen, was zu trinken, was zu essen, dabei noch über Wissen zu sprechen.
2: Ein lustiger Abend mit Höhen.
1: Und das ist auch richtig.
2: Und Tiefen.
5: Ungelogen.
2: Manche Teilnehmer trainieren sogar für das Quiz, lernen Bundespräsidenten und Fußballergebnisse auswendig. Andere sehen es entspannter.
6: Wir sind seit fast der ersten Stunde dabei und für uns steht eigentlich der Spaßfaktor an erster Stelle.
7: Weil wir immer Letzter sind.
2: Ein Tipp kommt von einer versierten Quizzerin.
8: Also am besten wirklich genau. Aus jeder Generation jemanden dabei haben, ja. Ist eigentlich perfekt. Ja, dann kann man nichts falsch machen.
0: Also immer die Kinder und Enkel dabei haben, zahlt sich aus beim Kneipenquiz. Haben Sie es schon mal gemacht? Erzählen Sie uns gern davon über wdr4.de oder über unsere App.
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0: Die versprühen dir richtig Zuversicht. London Beat, You Bring On The Sun. Mal gucken, ob es funktioniert. Ach, ich fürchte eher nein. Heute zieht von den Niederlanden her Regen durch. Die Sonne, die ist kaum zu sehen. Und wenn, dann am ehesten noch über Ostwestfalen-Lippe, ansonsten bleibt es grau. In Schleiden bis 13 Grad, Schwerte kommt auf 15, Warendorf auf 17 Grad. Morgen am Montag dann mal Regen, mal sonnige Momente. Am Nachmittag einzelne Gewitter, 10 bis 18 Grad. 7.30 Uhr. Hier kommt der WDR 4 Verkehr mit den ersten Meldungen am frühen Sonntagmorgen. Die A40 Essen Richtung Duisburg. Da ist die Fahrbahn zwischen dem Kreuz Kaiserberg und dem Kreuz Duisburg gesperrt. Brückenarbeiten sind der Grund und das Ganze dauert bis Dienstag früh. Die A61 Mönchengladbach-Venlo ist zwischen dem Kreuz Mönchengladbach und Mackenstein in beiden Richtungen gesperrt. Bis morgen früh dauert es hier 5 Uhr. Alle Staus, wenn welche reinkommen und alle Sperrungen natürlich, finden Sie in der WDR 4 App und auf wdr4.de. Alex Gabel heißig und hier kommen Earth, Wind and Fire und Bob Marley and the Wailers. Schönen guten Morgen.
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0: Earth, Wind and Fire bei WDR 4 September. Das ist deren musikalische Visitenkarte. Der Rätselmacher Stefan Heine ist heute zu Gast bei uns hier in WDR 4 mittendrin. Er baut Kreuzworträtsel, Sudokus und andere Kniffeleien und er nimmt uns mal mit hinter die Kulissen. Er kennt natürlich auch die Trends. Angesagt ist derzeit Wordle.
1: Für alle, die es noch nicht kennen, finde ich, ist Wordle ja ein total tolles und interessantes Rätsel, was auch alle anderen gerade in der digitalen Welt überholt hat. Das ist, man hat 6 Versuche, um ein 5-buchstabiges Wort zu erraten und man fängt mit irgendeinem Wort an, was man eintippt und bekommt dann, wenn man es abgeschickt hat, die Bestätigung über Farben mitgeteilt, was falsch und was richtig daran ist. Das heißt, wenn ich jetzt das Wort Lampe eingebe und der 2. Buchstabe wird grün und die anderen sind alle grau geblieben, dann weiß ich, das Wort, was gesucht wird, hat an der 2. Stelle ein A und ein L, ein M, ein P und ein E kommen nicht darin vor. Manchmal werden auch Buchstaben gelb. Das heißt, der Buchstabe kommt in dem gesuchten Wort vor, aber nicht an der Stelle. Das ist ein ganz tolles Spiel. Danach kann man das Ergebnis noch teilen mit Freunden. Also ich bin in mehreren WhatsApp-Gruppen drin, wo wir uns das jeden Tag, es kommt immer nur ein Rätsel am Tag, wo man sich das Ergebnis hin und her schickt, guckt, wie der andere war. Und das ist eine tolle neue Erfindung.
0: Und sehr kommunikativ. Die neue Rätselidee, Wordle heißt das also. Ja, wie der englische Begriff für Wort, also Word plus die Buchstaben L-E hinten dran. Und das Ganze spielt man online. Vielleicht haben Sie es ja schon ausprobiert. Erzählen Sie uns gern davon per Sprachnachricht über die WDR 4 App. Und hier kommen Elton John, Dua Lipa.

0: Damit sind sie nochmal groß rausgekommen. 86 ELO Electric Light Orchestra Calling America bei WDR 4. Eben hatten wir es noch von dem schönen Nebeneffekt, der sich beim Kneipenquiz einstellt. Je mehr Generationen man dabei hat, desto größer die Gewinnchance. Ja, und sowas gilt genauso fürs Kreuzworträtseln, sagt unser WDR 4-Hörer Dirk.
1: Manchmal, wenn ich meine Mutter besuche, liegt da immer noch die amtliche Fernsehzeitung wie vor 50 Jahren. Und dann schaue ich immer, wo vielleicht noch was zu lösen ist, was meine Mutter nicht wusste. Und Weihnachten war so ein Tag, da habe ich sogar zusammen mit meiner Schwester noch so ein Rätsel gelöst. Das haben wir früher auch immer häufiger gemacht und das fand ich auch ganz witzig, dass wir jetzt dann selbst in unserem höheren Alter jetzt da wieder zusammengesessen haben und gerätselt haben.
0: Bei mir zu Hause ist es übrigens umgekehrt. Also wenn ich beim Sudoku mal nicht weiterkomme, dann frage ich meine Mama. Ungelogen.
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0: Ten CC mit viel Gefühl. I'm not in love. Und wir gucken aufs Wetter in Nordrhein-Westfalen. Der Tag wird meist grau, mal mit Regen auch von den Niederlanden her. Dazu in Nettersheim 12 Grad, Schwerte und Essen kommen auf 15 und Bocholt auf 16 Grad. Auch morgen gibt's mehr Wolken und Regen als Sonne. Dienstag lockert's dann auf bei 15 bis 20 Grad.
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2: Die Nachrichten mit Robert Lewin. Guten Morgen. Das Kinderhilfswerk UNICEF hat verglichen, wie gut es Kindern in wohlhabenden Ländern geht. Und Deutschland schneidet dabei eher schlecht ab. Anna Basak, WDR aktuell, wie denn genau?
3: Insgesamt kommt Deutschland auf Platz 25 von 37 und der Hauptgrund ist Armut. Fast jedes fünfte Kind bei uns lebt laut der Studie in einer Familie, die als arm gilt. Da sieht UNICEF seit Jahren keine Verbesserung und das wirkt sich offenbar auf die Bildung aus. Generell erreichen nur 60% der 15-Jährigen den Mindeststandard bei Lese- und Mathekompetenz und da ist der Abstand zwischen Jugendlichen aus reicheren und ärmeren Familien besonders groß. Etwas besser sieht's aus bei der körperlichen Gesundheit, da landet Deutschland im oberen Mittelfeld, aber auch hier schneiden Kinder aus wohlhabenderen Familien besser ab. UNICEF rät der Politik, gezielt in benachteiligte Kinder zu investieren, denn selbst Länder mit geringerer Wirtschaftskraft wie Rumänien oder Ungarn liegen beim Ranking zum Wohlbefinden von Kindern vor Deutschland. An der Spitze stehen übrigens die Niederlande, Dänemark und Frankreich.
2: Beim Eurovision Song Contest hat es einen Überraschungssieg gegeben. Gewonnen hat Sängerin Dara aus Bulgarien mit dem Song Bangaranga. Das Land hatte nicht zu den Favoriten gehört. Auf den Plätzen 2 und 3 landeten mit großem Abstand Israel und Rumänien. Für Deutschland lief der Abend in Wien eher enttäuschend. Die Kölnerin Sarah Engels landete auf Platz 23, wurde also Drittletzte.
4: Mein Leben geht weiter, Leute. Morgen, ich stehe auf, meine Familie liebt mich genauso wie gestern und wie morgen und wie heute. Egal, ob erster Platz oder letzter, das habe ich von Anfang an gesagt, das Ranking ist scheißegal. Ich hatte eine mega krasse Erfahrung. Ich habe vor 180 Millionen Menschen singen dürfen.
2: Rund um den Eurovision Song Contest hatte es dieses Jahr viele Proteste gegeben wegen der Teilnahme Israels. 5 Länder hatten deshalb nicht am ESC teilgenommen. Weitere Meldungen im Überblick. Die Weltgesundheitsorganisation hat wegen des Ebola-Ausbruchs in der Demokratischen Republik Kongo und in Uganda eine internationale Gesundheitsnotlage ausgerufen. Damit sollen laut WHO Nachbarländer in erhöhte Alarmbereitschaft versetzt und Unterstützung der internationalen Gemeinschaft mobilisiert werden. Es handle sich aber nicht um einen Pandemie-Alarm. Bundesjustizministerin Hubig will eine Änderung im Scheidungsrecht durchsetzen. Der katholischen Nachrichtenagentur sagte sie, dass ihrer Ansicht nach das Trennungsjahr nicht eingehalten werden müsse, wenn es in der Ehe zu Gewalt gekommen sei. Das derzeit geltende Recht sei schwer zumutbar. Mit einem großen Abschlussgottesdienst geht heute der Deutsche Katholikentag in Würzburg zu Ende. Dazu werden auf dem Residenzplatz hunderte Menschen erwartet. Zu Gast beim Katholikentag waren in den vergangenen Tagen unter anderem Bundespräsident Steinmeier, Bundestagspräsidentin Klöckner und Bundeskanzler Merz.
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2: In Gelsenkirchen wird es heute, anders als geplant, doch keine große Aufstiegsfeier des FC Schalke 04 geben. Der Verein hat sich in Absprache mit Stadt und Polizei dagegen entschieden, mit allen Fans vor dem Stadion zu feiern. Stattdessen soll es eine Drohnenshow geben. Andreas Arz für WDR aktuell.
5: Eigentlich wollte Schalke nach dem letzten Saisonspiel heute Nachmittag gegen Eintracht Braunschweig mit allen Fans vor dem Stadion den Aufstieg in die erste Bundesliga feiern. Wegen Sicherheitsbedenken verzichtet der Verein jetzt aber darauf. Es gäbe zu wenig Platz, wenn rund 60.000 Fans aus dem Stadion herauskommen und draußen auf weitere zehntausende Fans treffen, die zur Feier erwartet werden. Schalke will stattdessen nur mit den Fans im Stadion feiern. Außerdem wird es am Abend eine Drohnenshow am Himmel geben, die auch von weiter weg zu sehen sein soll.
2: Das war WDR aktuell.
0: Danke, Robert. 8.04 Uhr, jetzt der WDR4-Verkehr. Die ersten Meldungen am frühen Sonntagmorgen sind schon da. Die A40 Essen Richtung Duisburg ist zwischen dem Kreuz Kaiserberg und dem Kreuz Duisburg gesperrt. Brückenarbeiten sind der Grund und bis Dienstag früh wird's dauern. A61 Mönchengladbach-Venlo ist zwischen dem Kreuz Mönchengladbach und Mackenstein in beiden Richtungen bis morgen früh 5 Uhr dicht. Ja, ansonsten kommen Sie gut durch. Wenn irgendwas passieren sollte, finden Sie es in der WDR4-App oder auch auf wdr4.de. Allen unterwegs eine gute und sichere Fahrt.
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0: mit Alex Gabele. Schönen guten Morgen. Kreuzworträtsel, Sudoku oder recht neu noch Wordle gehören zum liebsten Zeitvertreib der Deutschen. Die Claudia hat es schon ausprobiert.
6: Guten Morgen, hier ist Claudia aus Aachen. Ich spiele Wordle schon seit einiger Zeit, ganz besonders gerne auf Niederländisch, weil ich das schon seit einigen Jahren lerne. Und Wordle ist eine zusätzliche tolle Übung. Ja, in diesem Sinne, da.
0: Wunderschön, danke Claudia. Und wir rätseln heute tatsächlich so ein bisschen. Was macht denn das gute alte Rätsel so magisch? Warum bleiben wir denn beim Zeitungslesen da hängen oder kaufen uns dicke Rätselblöcke? Da forschen wir gleich nochmal nach. Und vorher sagen wir nochmal Happy Birthday, Udo Lindenberg, 80. 80 wird er heute. Wahnsinn. Der Horizont ist nach wie vor einer seiner beliebtesten Klassiker. Und den singt er sich jetzt selbst, als Geburtstagsständchen sozusagen.
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0: Samstagmorgen. Unser Mittendrin-Thema heute, Kreuzworträtsel, Bilder, Brückenrätsel oder das Online-Rätsel Wordle. Rätsel lösen ist ein super, super beliebtes Hobby in Deutschland. Wenn man zum Beispiel unserer Hörerin Monika ein Rätselheft in die Hand drückt, dann ist es vorbei.
1: Wenn ich ein großes Rätsel habe, ja, dann bin ich drauf aus, erpicht, dass ich das auch fertig bekomme. Und zwar auch an dem Tag. Egal, wie lange das dann dauert. Dann kann mein Mann mit dem Abendessen warten, ist mir dann auch egal. Ich mach's fertig und dann bin ich wieder ein bisschen stolz auf mich.
0: Stefan Heine ist einer der bekanntesten Rätselmacher in Deutschland. Er beliefert seit über 30 Jahren Zeitungen oder Zeitschriften und eben inzwischen auch viele, viele Online-Portale mit Rätseln. Und er als Fachmann hat auch schon oft drüber nachgedacht, warum wir beim Rätseln eigentlich so viel Spaß haben.
2: Warum es Spaß macht, das hat viele Antworten. Also es ist natürlich ein Glücksgefühl, wenn man etwas komplett bekommt, wenn man Ordnung in ein Chaos bringt, wie man wegen beim Sudoku, wenn da Zahlen fehlen und man füllt alles auf, dann hat das alles seine Ordnung, das mögen wir Menschen immer sehr gerne. Man hat natürlich ein Erfolgserlebnis, wenn man etwas knackt, etwas besiegt, etwas komplettiert und eine Aufgabe erfüllt. Das schüttet Dinge bei uns im Hirn aus, die uns glücklich machen.
0: Und es liegt auch ein Stück weit daran, dass das Rätsellösen so wirklich nichts mit unserem normalen Alltag zu tun hat. Man kann einfach dabei komplett abschalten.
2: Das ist ganz wichtig, das Abschalten. Das ist der sogenannte Flow, in dem wir dann kommen. Und dass man ganz abtaucht und alles um sich herum vergisst, ist eine wichtige Motivation beim Rätseln. Das gelingt nur, wenn man genau auf der Grenze zwischen Über- und Unterforderung sich befindet. Deswegen gibt's bei Sudoku-Heften meinetwegen auch so viele Schwierigkeitsgrade, weil jeder braucht genau seine Schwierigkeit, um auf dieser Grenze zu sein, weil dann vergisst man tatsächlich alles um sich herum.
0: Ja. Beim Sudoku scheitere ich immer schon an der allerersten Stufe. Rätselmacher Stefan Heine, der entwirft sowas. Ihre Rätselkarriere interessiert uns auch. Erzählen Sie uns gern davon per Nachricht, über E-Mail oder die WDR 4 App.
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0: Die späten 80er, ja, und auch die frühen 90er, das war seine Zeit. Jason Donovan aus Australien, Too Many Broken Hearts. Das Wetter ist heute auch herzbrechend. Es zieht erstmal wieder Regen durch von den Niederlanden her. Ja, langsam wachsen einem doch wieder so ein bisschen Kiemen. Die Sonne ist kaum zu sehen heute. Anfangs vielleicht noch ein bisschen über Ostwestfalen-Lippe, dann zieht es sich auch dazu. In Monschau bis 13 Grad, Bochum kommt auf 15 und Elsdorf auf 16 Grad. Morgen dann wieder Regen, wenige sonnige Momente und am Nachmittag gar einzelne Gewitter. 10 bis 17 Grad dann. Gleich haben wir es 8.31 Uhr. Jetzt kommt der WDR4-Verkehr mit den ersten Meldungen heute Morgen. Die A40 Essen Richtung Duisburg ist zwischen dem Kreuz Kaiserberg und dem Kreuz Duisburg wegen Brückenarbeiten gesperrt. Bis Dienstag früh dauert's. Die A61 Mönchengladbach-Venlo ist zwischen dem Kreuz Mönchengladbach und Mackenstein in beiden Richtungen dicht bis morgen früh 5 Uhr. Alle Staus, alle Sperrungen finden Sie in der WDR4-App oder auf wdr4.de natürlich. Ich bin Alex Gabele und wünsche gute Fahrt mit Dolly Parton und Stevie Wonder.
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0: Der Dolly Parton-Klassiker bei WDR 4, Jolene. Schönen guten Morgen. Der Tiergnadenhof Duisburg brauchte eine Reha- und Physioausstattung für seine Tiere. Und das ganze Land hat mit angepackt. 80 Jahre Nordrhein-Westfalen, 80 Stunden Zeit für Bastian Bender aus dem Schönen Morgen, um das mit ihrer Hilfe zu schaffen.
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0: Und da war echt was zu tun. Tonnen Sand, Kies, Rindenmulch schaufeln, Holzwippen, Treppen bauen. Aber es hat geklappt. Alle zusammen mit dem großen Herz für Tiere, wie zum Beispiel dem Eisprinz. Bastian Bender und Mia vom Gnadenhof über eine anmutige Schönheit.
2: Ein wunderschönes weißes Pferd guckt mich gerade so halb an, weil es gibt gerade Futter, da guckt es nicht so sehr. Mia, eigentlich eine ganz tragische Geschichte, aber auch eine schöne, weil Eisprinz noch lebt. Da hast du mit für gesorgt, ne?
3: Der Eisprinz steht dann seit über 15 Jahren hier, ist aus dem Turniersport, hat keine Leistung mehr gebracht und wurde dann aussortiert und ist dann bei uns gelandet.
2: Wärt ihr nicht gewesen, also der Hof, der Gnadenhof, dann hätte man den eingeschläfert.
3: Ja, höchstwahrscheinlich. Oder irgendwie weitervermittelt in irgendwelche komischen Hände. Und diese Geschichte erleben wir ganz oft. Also Pferde, die wir wirklich von der Schlachtbank holen, weil die keine Leistung mehr bringen und dann irgendwie einen Platz brauchen.
2: Jetzt hat Eisprinz hier ein schönes Leben. Der steht rum. Vorhin war er, glaube ich, noch draußen.
3: Ja, draußen rumgaloppiert mit seinen 37 Jahren.
2: Und ich glaube, 37 ist für so ein Pferd ein Wahnsinnsalter, ne?
3: Ja, eigentlich wären die so um die 30, aber er hat das noch nicht so ganz mitbekommen. Er galoppiert weiter raus.
0: Wahnsinn, mir darf man solche Geschichten nicht erzählen. Muss ich gleich nach dem Taschentuch greifen. Wir sagen Danke. Danke an alle Heimathelden. Morgen geht's weiter mit dem nächsten Projekt. Dann für Katharina Theule. 20 vor 8 also bitte. Radio an.
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absoluten Klassiker von den Cars bei WDR 4. Drive. Ja, und damit sage ich Ciao für heute. Das war mittendrin. Heute besonders informativ für alle, die beim Zeitunglesen immer auf der Rätselseite hängen bleiben. Ich bin Alex Gabele und versuche mich zu Hause gleich mal im Wordle. Und hier übernimmt Ute Schneider nach 9 mit Schneider am Morgen und einer kleinen Geburtstagsfeier für Udo Lindenberg. Und wenn Sie noch mal reinhören möchten, mittendrin gibt's natürlich auch zum Nachhören auf wdr4.de und in der WDR4-App.

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2: Guten Morgen. Max besucht heute eine Show im Planetarium. Gespannt sitzt er unter der hohen Kuppel. Eine Astronomin betritt den Raum. Willkommen im Universum. Ich bin Carla und ich zeige euch heute die Sterne. Es wird dunkel und unzählige Sterne erstrahlen an der Decke über ihnen. Wusstet ihr, dass unsere Sonne auch ein Stern ist? Jeder Stern ist wie ein Sonnenball, aber sie sind unterschiedlich groß, haben unterschiedliche Farben, manche leuchten und leben lange, manche nur kurz, beginnt Carla. Max hört aufmerksam zu, während er das Funkeln über sich betrachtet. Es fühlt sich an, als säße er unter dem unendlichen Weltall oder eher noch mittendrin. Die meisten Sterne, die wir sehen, sind noch weiter entfernt als unsere Sonne, erklärt Carla. Und der nächste Stern nach der Sonne heißt Proxima Centauri und ist über 4 Lichtjahre entfernt. Wie weit ist das denn, fragt Max. Ungefähr 40 Billionen Kilometer, antwortet Carla. Es ist so weit weg, dass jeder Lichtstrahl von Proxima Centauri über 4 Jahre braucht, um zu uns zu gelangen. Das heißt, wenn wir den Stern jetzt funkeln sehen, dann sehen wir eigentlich sein Licht von vor 4 Jahren. Max versucht, sich das vorzustellen und er hat das Gefühl, dass er davon einen Knoten im Kopf bekommt. Alle Sterne bestehen aus Gas und Plasma, aber sie sind auch unterschiedlich. Es gibt blaue, weiße, gelbe und rote Sterne. Die blauen sind am heißesten und die roten am kühlsten. Carla zeigt auf einen bläulich funkelnden Stern. Das hier ist ein blauer Riese. Er ist größer und heißer als die Sonne. Und diese Sterne leben nur wenige Millionen Jahre, weil sie ihre Energie so schnell verbrauchen. Nur wenige Millionen Jahre? Ruft Max und lacht. Naja, das ist ja wirklich kurz. Carla lacht auch. Ja, für uns ist das ein wahnsinnig langer Zeitraum, sagt sie. Aber für einen Stern ist es kurz. Sie zeigt auf einen anderen Stern. Das hier ist ein roter Zwergstern. Er ist kleiner und kühler als der blaue Riese und er kann Milliarden Jahre alt werden. Ich wusste nicht, dass Sterne so unterschiedlich sind, sagt Max. Stimmt, sagt Carla. Jeder Stern hat seinen eigenen Glanz. Das wussten die Menschen schon lange, bevor sie den Weltraum so erforschen konnten wie wir heute. Der Satz steht sogar schon in der Bibel. Jeder Stern trägt zur Schönheit des Himmels bei, so wie jeder Mensch zur Schönheit der Welt beiträgt. Auf dem Heimweg schaut Max zum Himmel. Der ist heute wolkig. Kein Stern zu sehen. Komisch zu wissen, dass sie trotzdem alle da sind, denkt Max. Kurz bevor er ins Haus geht, schiebt sich eine Wolke ein Stück zur Seite und ein kleiner funkelnder Stern wird sichtbar. Max lächelt. Er kann gar nicht anders. Und es ist ihm, als würde das Funkeln des Sterns ihm zuflüstern. Auch du glänzt. Sei stolz. Du bist einzigartig. Ich wünsche Ihnen einen funkelnden Sonntag.
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3: Wir gucken aufs Wetter. Es wird heute meist ein grauer Sonntag. Immer mal wieder Regen kann es geben. Dazu die Temperaturen in Nettersheim bis 12 Grad, in Schwerte bis 15. Köln kommt heute auf maximal 16 Grad. Auch morgen viele Wolken, kann ein bisschen regnen. Ab Dienstag soll es dann tendenziell besser werden.
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5: Die Nachrichten mit Robert Levin. Guten Morgen.
6: Contest 2026 is...
7: Congratulations to Bulgaria!
5: Bulgarien hat überraschend den Eurovision Song Contest gewonnen. Das Land gehörte nicht zu den Top-Favoriten und ließ Israel auf Platz 2 und Rumänien auf Platz 3 mit weitem Abstand hinter sich. Vom ESC in Wien berichtet Oliver Schosch.
8: Es war ein sensationeller Sieg für Dara aus Bulgarien mit riesigem Abstand. Sie holte 516 Punkte, 173 Punkte mehr als der zweitplatzierte Noam Betan aus Israel. Bulgarien bekam sowohl die meisten Jurystimmen als auch die meisten Publikumsstimmen. Im kommenden Jahr findet der Eurovision Song Contest also zum allerersten Mal in Bulgarien statt. Der große Favorit Finnland landete nur auf Platz 6. Sehr enttäuschend verlief der Abend auch für Deutschland und Sarah Engels. Sie erreichte mit 12 Punkten nur Platz 23 und wurde Drittletzte.
9: Für viele Fußballfans in NRW wird es heute nochmal richtig spannend. Am letzten Spieltag der zweiten Liga entscheidet sich ab 15.30 Uhr, wer auf- und wer absteigt. Sarah Schwedmann, WDR Sport.
10: In Ostwestfalen träumt der SC Paderborn von der Bundesliga. Der aktuelle Tabellenvierte kann direkt in die Bundesliga aufsteigen. Dafür muss Paderborn in Darmstadt punkten und die punktgleichen Konkurrenten Elversberg und Hannover dürfen nicht siegen. Unten zittern dagegen Arminia Bielefeld und Fortuna Düsseldorf. Die Fortuna steht nur knapp vor dem Abstiegsrelegationsplatz und muss beim vorletzten Greuther Fürth antreten. Arminia Bielefeld auf dem Abstiegsrelegationsplatz ist nur 2 Punkte vor einem direkten Abstiegsplatz und empfängt Hertha BSC. Preußen Münster ist schon abgestiegen. Heißt, heute wird in NRW gleichzeitig gehofft, gerechnet, gezittert und getrauert.
9: Weitere Meldungen im Überblick. Bei einer internationalen Vergleichsstudie zum Wohlbefinden von Kindern ist Deutschland im unteren Mittelfeld gelandet, auf Platz 25 von 37 bewerteten Ländern. Das Kinderhilfswerk UNICEF sagte, dass vor allem das Abschneiden bei der Bildung alarmierend sei. Die ersten Plätze beim Kindeswohl belegten die Niederlande, Dänemark und Frankreich. Zum Internationalen Museumstag heute gibt es in vielen Museen in NRW ein Sonderprogramm. Im Kindergartenmuseum in Bergisch Gladbach zum Beispiel können Kinder ihren eigenen Teddy gestalten. Das LBL-Industriemuseum Textilwerk Bocholt wirft mit Behind Beauty einen Blick hinter die Kulissen der Schönheitsindustrie. In Gelsenkirchen hat sich ein Autofahrer eine Verfolgungsjagd mit der Polizei geliefert. Der 49-Jährige floh vor einer Polizeikontrolle, raste über die A52 und rammte einen Streifenwagen. Nach etwa einer halben Stunde kam er durch einen Unfall zum Stehen und konnte festgenommen werden. Der Mann war betrunken, hatte Drogen genommen und keinen Führerschein.
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9: Rock- und Pop-Legende Udo Lindenberg wird heute 80 Jahre alt. Und das wird in seiner Heimatstadt Gronau groß gefeiert. Helen Erdbrügge erklärt für WDR aktuell, was geplant ist.
11: Das Highlight soll eine Videobotschaft von Udo selbst sein. Er grüßt seine Gronauten, weil er für seinen Geburtstag lieber in die Südsee abhauen will, sagt er. Ein Freund von Udo aus Gronau ist vorab nach Hamburg gefahren und hat einige Kleidungsstücke signieren lassen. Die werden heute auf einer Bühne in Gronau versteigert. Da kann man also echte Unikate kriegen. Es tritt ein Udo-Double auf und es sind auch ganz viele Fans aus ganz Deutschland extra angereist, um Udo-mäßig zu nuscheln und zu tanzen.
9: Das war WDR aktuell.
3: Dankeschön. WDR 4, die Verkehrslage. Da gibt's keine Staus, aber zwei Meldungen über Sperrung. Und zwar einmal ist die A40 Essen Richtung Duisburg zwischen Kreuz Kaiserberg und Kreuz Duisburg wegen Brückenarbeiten noch bis Dienstag früh gesperrt. Und die A61 Mönchengladbach-Venlo ist zwischen Kreuz Mönchengladbach und Markenstein in beiden Richtungen bis morgen früh um 5 gesperrt. Alle Staus und Sperrungen jederzeit auch bei uns in der WDR 4 App. Fahren Sie vorsichtig. Hauptsache ist, Sie kommen gut an.
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3: Morgen. Ja, heute wird Udo Lindenberg 80. Das wird nicht nur in Gronau gefeiert, sondern auch hier bei WDR 4. Wir spielen den ganzen Tag über seine Musik. Bandkollege Steffi Stephan ist mit Udo schon seit über 60 Jahren befreundet.
12: Freundschaft ist ein Geschenk. Und wir haben einfach so viel erlebt. Er ist so ein herrlicher Spinner, ein echter Verrückter. Und da fühle ich mich total von angetörnt.
3: Steffi Stephan, an den Mann hatten wir noch ein paar Fragen mehr. Antworten gleich hier bei uns.
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0: Alles klar auf der Andrea Doria. Und passend dazu kommen gerade sehr coole Glückwünsche von Dennis für Udo zum 80.
1: Moin Udo, alte Nachtigall. Hier ist Dennis aus Essen. Ich gratuliere dir ganz herzlich zum 80. Geburtstag. Heute knallt der Kosmos eine extra Runde Konfetti für dich raus. Bleib bitte noch lange in unserer Umlaufbahn mit Herz, Hut und ein bisschen Wahnsinn im Gepäck. Mach dein Ding und alles klar auf der Andrea Doria.
0: Dennis, sehr, sehr, sehr cool. Vielen Dank für die schönen Glückwünsche. Und hier ist jetzt Bonnie Tyler für Sie.

0: Hier ist Schneider am Sonntag. Udo Lindenberg wird heute 80 und Bandkollege und Producer Steffi Stephan ist gefühlt schon ewig an seiner Seite. Wir haben mit ihm telefoniert. Die beiden, die kennen sich ja über 60 Jahre. Erste Begegnung war, als Udo in der Band von Steffi als Drummer eingesprungen ist. Und schon da war klar, das passt mit den beiden, hat er uns erzählt.
1: Ja, das Verrückte. Das ist so, es sollte ja manchmal geben, sowas wie Liebe auf den ersten Blick. Mhm. Also ich würde sagen, ich wäre immer für Udo da und ich habe das Gefühl, dass Udo immer für mich da wäre.
0: Jetzt habt ihr es ja schon krachen lassen, sag ich mal, in eurer Karriere. Ne? Sex, Drugs, Rock'n'Roll kann man, glaube ich, drüber schreiben, oder?
1: Das kann man drüber schreiben, richtig.
0: Ihr habt nichts ausgelassen?
1: Nein, gar nichts. Leider auch wirklich gar nichts.
0: Der Udo hat sich irgendwie aber auch immer ein bisschen neu erfunden. Ich finde, das ist auch das, was ihn ausmacht, oder?
1: Wahrscheinlich hat das damit was zu tun, weshalb wir aufeinander so stehen, weil wir stehen nicht auf Langeweile. Sondern wir haben einfach immer rum, ich nenne das jetzt mal Gespinne. Mhm. Udo ist da wesentlich sortierter als ich, aber Spinnen gemeinsam, das hat immer unheimlich Spaß gemacht. Wir haben irgendwann mal eine eigene Sprache erfunden. Ist es irgendein Öxtri, ist es irgendein Memnen? Mhm. Was bedeutet das? Nichts.
0: Okay, wunderbar. Gibt's irgendwas, was geplant ist zum Geburtstag von Udo?
1: Ich muss abwarten. Mhm. Wir feiern ja praktisch immer, weil ich bin am 9. geboren und er am 17.
0: Das heißt, du hast schon gerade gefeiert?
1: Mhm. Ich habe gerade gefeiert. Letzte Woche war ich mit meiner Frau in Holland, aber nur zu zweit, ganz klein. Mhm. Weil wir eigentlich immer gemeinsam feiern. Normalerweise sind wir um diese Zeit auf Tournee. Mhm. Und deswegen feiern wir unseren Geburtstag die Jahre einfach zusammen. Und jetzt hat Udo gesagt, okay, ich weiß noch nicht, er will in jedem Fall weg. Mhm. Er möchte nicht in Hamburg bleiben, weil es wird einfach zu viel. Und Steffi, wir machen das gemeinsam und lass dich überraschen.
0: Sehr schön.
1: Deswegen ist das für mich jetzt eine Überraschung, was da kommen wird.
0: Was wünschst du deinem Freund Udo?
1: Dass er wieder richtig gesund und fit wird.
0: Hast du das Gefühl, das ist er im Moment nicht?
1: Also jedenfalls nicht so gut ist er drauf, dass er sich wohlfühlt, jetzt eine Tournee machen zu können. Dieses Jahr noch nicht.
0: Okay, gut. Dann drücke ich die Daumen und ihr beiden lasst es im Rahmen der Möglichkeiten krachen, würde ich mal sagen, oder?
1: Ja, das auf alle Fälle. Etwas gepflegter, aber das bringt das Alter ja mit sich.
0: Genau, das stimmt. Wunderbar. Dann vielen, vielen Dank und liebe Grüße an Udo.
1: Nicht zu danken, mache ich. Okay.
0: Dankeschön, tschüss. Und von mir noch der Hinweis, es gibt einen tollen Podcast in ARD Sounds, heißt Udo, ein Leben an der Grenze und auch eine ganz tolle TV-Doku, Udo Rebell, Rockstar, Ikone in der ARD Mediathek, kann ich wirklich beides doll empfehlen. Und in den Sonntagsbeutel, ja, da packe ich jetzt mal das Album We Love Udo, auf dem haben ja tolle Musiker und Musikerinnen Songs von Udo eingesungen. Zack, ist drin.

Fame, Irene Cara. Bei WDR 4 am Sonntag wollen wir über den ESC reden. Ich mach's mal kurz, ne? Bulgarien hat gewonnen für Deutschland. Platz 23. Sprechen wir doch lieber flott dann noch über den neuen Look von Ed Sheeran. Die roten Haare sind ab. Im Netz schreibt er dazu, er hätte die Haare abrasiert, um einen Neuanfang zu symbolisieren. Es gäbe halt so viele Neuanfänge bei ihm. Was er genau meint, schreibt er nicht. Aber die neue Frisur könnte echt eine Dauerlösung werden, denn die gefällt ihm wohl richtig gut. Ich sag mal so, er kann's tragen und im Radio ist ja eh wurscht, oder? Hier ist er mit Shape of You. Schönen Sonntag mit uns.

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0: Udo Lindenberg wird heute 80. Bei uns im WDR4-Studio-Blog jetzt eine Originalzeichnung von Udo für Heike. Denn Heike Knispel, meine Kollegin, hat ihn wirklich mal persönlich getroffen. Und klar hat er da in ihr Poesiealbum geschrieben. Heike ist dann nächste Woche wieder für Sie hier am Sonntag am Start. Gucken wir heute nochmal aufs Wetter. Das ist grau, ne? Ein schönes Grau in Nuancen. Es gibt so ein bisschen Sonne, aber oft sind wirklich viele Wolken im Weg und es kann ab und zu auch mal regnen. Dazu in Bad Berleburg 12, in Solingen 14, Warburg kommt auf maximal 15 Grad. WDR 4, die Verkehrslage. Staus gibt's keine, aber zwei Hinweise für Sperrungen. Die A40 Essen Richtung Duisburg ist zwischen Kreuz Kaiserberg und Kreuz Duisburg wegen Brückenarbeiten bis Dienstag früh gesperrt. Und die A61 Mönchengladbach-Venlo ist zwischen Kreuz Mönchengladbach und Markenstein in beiden Richtungen bis morgen früh um 5 gesperrt. Alle Staus jederzeit auch bei uns in der WDR 4 App. Ich bin Ute Schneider. Gute Fahrt.
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0: Tulpen im Januar, Pfingstrosen zu Ostern. Damit das funktioniert, müssen ja meist Gewächshäuser in den Niederlanden ran. Ne? Bei Heike Flörke läuft das ganz anders. Sie setzt auf Slow Flowers. Das sind Schnittblumen aus der Region, die ohne Gift und vor allen Dingen auch ohne Pestizide angebaut werden. Meine Kollegin Steffi Schmitz hat Heike für uns in Bochum getroffen.
1: Wenn ich jetzt bei dir auf dem Feld mal gucke, das sind ja erstmal nochmal so ein bisschen spärliche grüne Pflänzchen.
2: Die sind eigentlich auch erst seit Ende April im Boden. Man muss eigentlich warten, bis es frostfrei ist mit den kleinen Setzlingen. Also frühestens können wir hier richtig Sommerblumen ernten. Eigentlich geht die Saison ab Juli los.
1: Hier zum Beispiel diese länglichen Blättchen. Was wird das mal?
2: Das müssen eigentlich Kornblumen sein.
1: Die werden noch wie hoch?
2: Ach, die werden mindestens achselhoch.
1: Und was kann ich denn zum Beispiel jetzt noch pflanzen, wenn ich jetzt sage, ich möchte bei mir im Garten vielleicht irgendwie so ein kleines Beet mit Schnittblumen mal anlegen?
2: Ich kann mir ein Stück aus meinem Garten aussuchen, was unbedingt sonnig sein muss. Und dann kann man schon auch noch direkt was einsäen, eine Blumenwiesenmischung. Man kann noch Kosmeen säen, Strandhafer, Mutterkraut, diverse Sachen, Astern, Sommerastern gehen gut.
1: Und deine Mitarbeiterin Caro, die hockt da hinten im Beet, so mehr oder weniger auf allen Vieren. Was macht die da?
2: Ja, die jätet. Das ist wirklich Handarbeit.
1: Und man sieht ja auch so schnell, wie die Pflanzen jetzt hochkommen, wenn die Wärme kommt. So schnell kommt aber auch das Unkraut.
2: Ne? Ja, absolut.
1: Und sowas wie Unkrautvernichter kommt ja hier auch nicht aufs Feld.
2: Nö.
1: Überhaupt keine Chemie?
2: Nee, gar nichts. Keine Pestizide, Herbizide, alles, was dazu gehört. Auch synthetische Düngemittel oder irgendwas. Es wird gemulcht, ne? Wenn es halt dann so ist, dass die Pflanzen eine gewisse Höhe haben, was natürlich auch für zu Hause gut gehen würde, im Garten, im eigenen.
1: Und was macht das jetzt genau, das Mulchen nochmal?
2: Das hält die Feuchtigkeit im Boden, also ne, damit das halt nicht so sehr austrocknet. Und das schützt gegen die Erosion, also Abtragen von Boden. Das ist auch ein Dünger. Und es ist eben auch was den Unkrautdruck mindert.
1: Ganz ehrlich, mir fehlt im Moment noch die Vorstellungskraft, mir jetzt vorzustellen, von diesem Feld hier so ein Arm voll Blumen zu ernten.
2: Mhm.
1: Siehst du das schon?
2: Absolut, ich kenne es natürlich auch. Also komm einfach wieder im Juli, dann kann man wirklich aus den Vollen schöpfen.
1: Gut, dann kommen wir im Sommer zum Pflücken, falls wir nicht bis dahin selber im Garten auch ein paar Schnittblümchen gezogen haben.
2: Ja, guter Plan.
0: Klingt beides nach einem guten Plan. Das Blumenpflückfeld von Frau Lörke finden Sie am Trantenroter Hof bei Witten. Fotos, Infos gibt es bei uns im Studioblog. Gerne mal klicken, wdr4.de. Und Blumensamen für Zoos habe ich natürlich auch besorgt. Das gibt's jetzt rein in den Beutel. Ich habe mich spontan für die Sommerabendmischung entschieden.

0: Collins, I wish it would rain down. Haben Sie den Film Extra Wurst mit Harpe Kerkeling gesehen? Dieser Film, bei dem es um die Wurst geht. Also welche Wurst darf auf dem Grill nebeneinander liegen? Für Harpe ein Film, der wie Faust aufs Auge in unsere Zeit jetzt passt.
1: Und das ist im Prinzip die Satire auf das, was wir gerade in der Gesellschaft erleben. Dass alles sich immer mehr zuspitzt, wir immer gemeiner, gehässiger, gnadenloser werden, die Meinung des anderen nicht mehr zulassen. Und das spitzt diese Komödie auf brillante Art und Weise wirklich zu.
0: Der Film Extra Wurst kommt morgen als DVD raus, aber schon heute ist er drin im Bonn.

0: The Way You Make Me Feel. Michael Jackson am Sonntag bei uns. Wir gucken aufs Wetter. Heute leider meistens grau. Es gibt halt viele Wolken, ab und zu vielleicht mal ein bisschen Sonne, aber die hat es heute wirklich schwer. Dazu die Temperaturen in Winterberg 10 Grad, in Neuss 14, Langenfeld kommt auf maximal 16 Grad. Auch morgen gibt es erstmal viele Wolken und es wird allerdings ein bisschen wärmer, bis 17 Grad sogar morgen schon.
1: 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Die Nachrichten mit Robert Levin. Guten Tag. Das Kinderhilfswerk UNICEF hat verglichen, wie gut es Kindern in wohlhabenden Ländern geht. Und Deutschland schneidet dabei eher schlecht ab. Anna Basak, WDR aktuell, wie denn genau?
2: Insgesamt kommt Deutschland auf Platz 25 von 37 und der Hauptgrund ist Armut. Fast jedes fünfte Kind bei uns lebt laut der Studie in einer Familie, die als arm gilt. Und da sieht UNICEF seit Jahren keine Verbesserung. Und das wirkt sich offenbar auf die Bildung aus. Generell erreichen nur 60% der 15-Jährigen den Mindeststandard beim Lesen und in Mathe. Und da ist der Abstand zwischen Jugendlichen aus reicheren und ärmeren Familien besonders groß. Etwas besser sieht's aus bei der körperlichen Gesundheit. Da landet Deutschland im oberen Mittelfeld. Aber auch hier schneiden Kinder aus wohlhabenderen Familien besser ab. UNICEF rät der Politik, gezielt in benachteiligte Kinder zu investieren. Denn selbst Länder mit geringerer Wirtschaftskraft wie Rumänien oder Ungarn liegen beim Ranking zum Wohlbefinden von Kindern vor Deutschland. An der Spitze stehen übrigens die Niederlande, Dänemark und Frankreich.
1: Wegen des Ebola-Ausbruchs in Zentralafrika hat die Weltgesundheitsorganisation eine internationale Gesundheitsnotlage ausgerufen. Damit will die WHO Hilfe aus dem Ausland mobilisieren. In der Demokratischen Republik Kongo und im Nachbarland Uganda sind bisher mindestens 88 Menschen gestorben. Sven Weingartner für WDR aktuell.
3: Mehr als 300 Verdachtsfälle hat die Gesundheitsbehörde der Afrikanischen Union gezählt. Tatsächlich könnte es deutlich mehr Fälle geben, warnte die Weltgesundheitsorganisation WHO. Die Kriterien für die höchste Alarmstufe, eine Pandemie, erfüllt der Ausbruch nach Angaben der WHO aber bislang nicht. Die Hilfsorganisation Ärzte ohne Grenzen bezeichnete die rasche Ausbreitung trotzdem als äußerst besorgniserregend. Ebola verläuft oft tödlich. Gegen den seltenen Stamm des Virus, der hinter dem Ausbruch steckt, gibt es keinen zugelassenen Impfstoff und auch noch keine spezifische Behandlung.
1: Weitere Meldungen im Überblick. In Pforzheim läuft eine große Evakuierungsaktion. Wegen einer Bombenentschärfung in der Innenstadt mussten am Morgen rund 30.000 Anwohner ihre Häuser verlassen. Zurzeit kontrolliert die Feuerwehr, ob das alle getan haben. Hilfsdienste aus ganz Baden-Württemberg unterstützten die Evakuierung von Altenheimen. Danach soll die Weltkriegsbombe in Pforzheim unschädlich gemacht werden. Wer heute mit dem Auto unterwegs ist, muss nach dem verlängerten Wochenende mit viel Rückreiseverkehr rechnen. Die WDR-Verkehrsredaktion rechnet ab dem Mittag mit Staus. Hinzu kommt die Sperrung der A61 zwischen Kreuz Mönchengladbach und Mackenstein. Dort laufen bis morgen früh in beiden Richtungen Brückenarbeiten. Zum Internationalen Museumstag gibt es heute in vielen Museen ein Sonderprogramm. Im Kindergartenmuseum in Bergisch Gladbach können Kinder ihren eigenen Teddy gestalten. Das LWL-Industriemuseum Textilwerk Bocholt wirft mit Behind Beauty einen Blick hinter die Kulissen der Schönheitsindustrie. Und das Ludwig-Forum in Aachen zeigt Kurzfilme rund um das Thema Pferde.
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1: Vor allem im Bergischen Land findet heute das Radrennen rund um Köln statt. Besonders in Bergisch Gladbach gibt es deshalb Straßensperrungen. Entlang der Strecke werden tausende Zuschauer erwartet. Lena Bensch, WDR Köln.
5: Schon zum 108. Mal findet rund um Köln statt. Damit zählt das Rennen zu den ältesten Straßenradrennen Deutschlands. Gestartet wird am Kölner Rheinauhafen und von dort aus geht es dann quer durch das Bergische Land, bevor das Ziel dann wieder in Köln liegt. Herausfordernd ist dabei nicht nur die Strecke von bis zu 120 Kilometern, sondern auch die vielen Höhenmetern und die bekannte Kopfsteinpflasterpassage hinauf zum Schloss Beensberg. Die Straßensperrungen beginnen jeweils etwa 30 Minuten vor der Durchfahrt und richten sich nach dem Rennverlauf.
1: Das war WDR aktuell.
0: Dankeschön. WDR 4, die Verkehrslage, immer noch keine Staus, aber zwei Meldungen über Sperrungen. Einmal die A40 Essen Richtung Duisburg, die ist zwischen Kreuz Kaiserberg und Kreuz Duisburg wegen Brückenarbeiten ja noch bis Dienstag früh gesperrt. Und die A61 Mönchengladbach-Venlo, die ist zwischen Kreuz Mönchengladbach und Mackenstein in beiden Richtungen bis morgen früh um 5 gesperrt. Alle Staus wissen Sie jederzeit auch bei uns in der WDR 4 App. Ich wünsche Ihnen eine gute und vor allen Dingen eine sichere Fahrt.
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0: Morgen, Mike Altwicker ist da, das heißt, es gibt gleich schönen Lesenachschub. Aber vorher die Frage an dich. Udo Lindenberg wird heute 80.
6: Wahnsinn.
0: Du hast ihn tatsächlich mal getroffen, oder?
6: Ja, reiner Zufall. Also von Treffen würde ich fast gar nicht reden. Aber ich saß in der Lobby eines namhaften Hamburger Hotels und habe da abends was getrunken. Und auf einmal geht die Tür auf und Udo, der da ja eine Zeit lang gewohnt hat, kam rein. Bisschen angeschakert, würde ich sagen. Aber bester Laune, setzte sich an die Bar und unterhielt alle, die auch da saßen.
0: Sehr schön. Ich glaube, er wohnt da immer noch und wir feiern ihn ein bisschen. Also deshalb fängt auch diese Stunde natürlich mit einem Song von ihm an. Der Sonderzug fährt gleich.
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0: Shop Boys. Zawida, ey. Bei WDR 4 am Sonntag. Mike Altwicker ist da und er nimmt uns heute gefühlt mit nach Island. Denn da spielt die Geschichte des Buchs, das er heute mitgebracht hat. Es ist eine Reise in die Vergangenheit und es geht auch um etwas, das tatsächlich passiert ist.
1: Ja, genau. Katrin Zipse, die entführt uns mit dem Roman Moosland in das Jahr 1949. Mhm. Und man kann es kaum glauben, aber damals sind knapp 300 deutsche Frauen auf einem Schiff, nämlich der Esja, nach Island aufgebrochen, mhm. Also wirklich in diese Wildnis, auf Bauernhöfe, um dort zu arbeiten. Das klingt so abgefahren, dass ich zuerst gedacht habe, wenn das einer sich frei erfunden hätte, hätte ich gesagt, was für eine blöde Geschichte. Ist aber wirklich so geschehen.
0: Und ich meine, das war 49, da war Deutschland ja vom Krieg noch ziemlich zerstört. Mhm. Warum haben die Frauen damals wirklich diese Reise gemacht?
1: Ja, es ging natürlich um Neuanfänge. Ganz viele hatten hier keine Perspektive. Das war eine Flucht vor dieser Perspektivlosigkeit, mhm. vor der eigenen Trauer auch ganz oft. Verlust von ganzen Familien. Und diese isländischen Bauern wiederum, die suchten händeringend nach Arbeitskräften und natürlich auch nach potenziellen Heiratskandidaten.
0: Und eine Frau, und zwar Elsa, mhm. die lernen wir dann ja in dem Buch auch ein bisschen besser kennen.
1: Ja, genau. Und Elsa kommt auf Island an und die kommt da an, dass du denkst, boah, also die hat Schuhe an, die lösen sich vom Salzwasser auf, die hat so einen Fadenmantel an, mhm. der nicht mehr wärmt und sie schweigt. Die kann kein Wort Isländisch, muss man sich aber auch vorstellen. Und die hat diese riesige Last an Erinnerungen dabei, vor allen Dingen an ihre Freundin Sola. Die landet dann auch noch in der absoluten Pampa auf so einem abgelegenen Hof, wo die Kommunikation anfangs wirklich nur aus Gesten und harter Arbeit besteht.
0: Und wie Elsa in Island empfangen wird,

0: Aber mit Knowing Me, Knowing You bei WDR 4. Mike Altwicker hat heute den Roman Moosland von Katrin Zipse mitgebracht. Du hast schon von Elsa erzählt. Sie ist mit 300 weiteren deutschen Frauen auf einem Schiff nach Island gekommen und landet dort als Arbeitskraft auf einem einsamen Hof. Wie geht die Familie dort mit dieser fremden Frau um, die vor allen Dingen kein Wort sagt?
1: Ja, das ist total faszinierend. Der Hof, der ist selber so ein bisschen ein Ort des Schweigens. Mhm. Also der Bauer, der ist wahnsinnig wortkarg. Die Mutter wirkt kühl, also fast nüchtern. Und dann gibt es eine Tochter, deren Namen aber nie fällt. Also so ein bisschen auch so ein Familiengeheimnis. Mhm. Und es gibt natürlich zwei Söhne, Olafur und Skuli, die Elsa sehr genau beobachten.
0: Ja, und du hast ja schon gesagt, diese Schiffsfahrt nach Island, die hat es wirklich 49 gegeben. Und zu der Zeit wurden natürlich auch Heiratskandidatinnen auf Island gesucht. Frag ich mich, wird das in dem Roman auch so ein bisschen romantisch?
1: Ja, es knistert schon so unterschwellig. Besonders Skuli versucht natürlich, Elsa aus der Reserve zu locken. Aber die eigentliche Brücke zur Außenwelt, die schlägt ein ganz anderer für Elsa. Und das ist der Knecht Haldor, den lernen wir auch direkt ganz am Anfang kennen. Er ist derjenige, der sich nämlich hinsetzt und ihr ganz geduldig Isländisch beibringt und ihr auch wirklich hilft, in der Familie, aber auch auf Island anzukommen.
0: Das klingt für mich jetzt eher nach so einer leisen Geschichte.
1: Definitiv. Das ist ein Roman über die Kraft der leisen Annäherung, kann man fast sagen. Da gibt's keine lauten Knalleffekte. Also da gibt's keinen Wumms oder sonst irgendwas. Die schreibt aber so bildstark, so unglaublich einfühlsam und wir bekommen einen richtigen Eindruck davon, wie die Frauen damals, die oft nicht mehr als ihre Arbeitskraft und eine wirklich tiefe Stille in sich getragen haben, als sie nach Island kamen, diesen Neuanfang wagten. Und der Roman, der lebt von dieser Ruhe, von dieser Zurückhaltung und er lebt von der wirklich schönen Natur des Landes. Und deswegen, ich würde sagen, in zwei Worten zusammengefasst, der Roman ist still und unaufgeregt.
0: So, und dieser Roman kommt jetzt natürlich in den Sonntagsbeutel. Moosland von Katrin Zipse, erschienen bei Dumont. Und Mike, wir müssen noch ganz kurz über nächste Woche sprechen. Mhm. Da hast du mit Heike auch was ganz Besonderes vor.
1: Genau, wir werden eine Stunde über Krimis reden, 5, 6 Bücher und es ist wirklich alles dabei, von echt blutig, knallhart bis hin zu lustig. Und
0: ich bin lustig.
1: Das ist, glaube ich, für jeden was dabei.
0: Also super, nächste Woche vormerken, da gibt es wirklich viele Krimi-Tipps hier bei uns und dir sage ich erstmal Dankeschön. Und jetzt testen wir gleich mal die Windbeutel, die du heute mitgebracht hast. Windbeutel. Die sehen sehr lecker aus.
1: Ja, aber warten wir ab, was der Kritiker dazu sagt.
0: Oh, das ist jetzt ein Teasing, das verstehen Sie gleich. Wir lösen das Rätsel gleich.

Schneider am Sonntag jetzt kurz mit der Rätselauflösung. Gleich bei uns kurz nach 11 Carsten Henn zu Besuch. Und der schreibt nicht nur Bücher, sondern er ist auch Restaurantkritiker. Und der testet dann gleich mal die Windbeutel mit Erdbeeren, die Mike heute mitgebracht hat. Sind mal gespannt.

0: Es ist 10:30. Conny schickt mir gerade ein Foto von ihrem Balkon in Bad Salzuflen. Da ist Sonne. Ja, Sonne kann kommen heute, aber sie hat es ehrlich gesagt ziemlich schwer. Die Wolken sind wirklich viele und sind doll unterwegs. Da kann es auch mal einen Schauer geben. Dazu die Temperaturen in Winterberg 10, in Neuss 14. Langenfeld kommt heute auf maximal 16 Grad. WDR 4, die Verkehrslage, immer noch keine Staus, aber die beiden Meldungen für Sperrung. Die A40 Essen Richtung Duisburg ist zwischen Kreuz Kaiserberg und Kreuz Duisburg wegen Brückenarbeiten ja noch bis Dienstag früh gesperrt. Und die 61 Mönchengladbach-Venlo ist zwischen Kreuz Mönchengladbach und Mackenstein in beiden Richtungen bis morgen früh um 5 gesperrt. Alle Staus jederzeit bei uns, sonst auch in der WDR 4 App. Ich bin Ute Schneider und wünsche Ihnen eine gute und vor allen Dingen eine sichere Fahrt.
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0: Andreas Burani mit Auf uns. Und wir stoßen jetzt gefühlt nochmal auf einen Mann an, der eigentlich schon immer an unserer Seite ist, ne? Udo Lindenberg. Durch ihn kennen wir Bodo Ballermann, wissen, dass alles klar ist auf der Andrea Doria, sind Fans vom Cello und saßen natürlich gefühlt mit ihm im Sonderzug nach Pankow. Und Udo, der ist gefühlt auch zeitlos, ne? Der passt immer noch in seine Röhrenjeans. Gut, unterm Hut sind die Haare jetzt so ein bisschen dünner geworden. Aber so richtig kann man es irgendwie kaum glauben, dass der Mann tatsächlich 80 wird. Martina Meissner guckt mit uns zusammen auf ein besonderes Leben.
1: Sein 80. ist das schon?
2: Man hätte ja auch nicht 80 werden können. Man hätte ja auch früher im Club 27 oder so. Da habe ich gedacht, ich mache lieber ein bisschen länger, wäre zu schade gewesen.
3: Dann wollen wir mal mehr erfahren über den Geburtstagsrocker.
4: Der deutsche Entertainer der Nachkriegszeit.
5: Ein witziges, schlagfertiges, tiefgründiges Unikat.
6: Mit hängender Unterlippe.
7: Großherzig, visionär, beharrlich dann auch.
8: Ich will es wieder genauso tun, genauso wie es war.
9: Ich bin losgezogen mit Trommelstöcken und 100 Mark in der Tasche. Bin losgetrampt aus einer klitzekleinen Stadt. 15 Jahre alt war ich da, weißt du, ne? Und dann ging das los und ich habe gesagt, ich mache mein Ding.
7: Der lässt nicht locker von seinen Ideen und Zielen.
9: Ich gehe da durch, ich mache das gnadenlos, aber charmant.
1: Er ist der Nuschler der Nation, der Panikrocker, der Wortetrommler, der Mann, der die deutsche Sprache in die Rockmusik geholt hat.
10: Mit seinem Panikorchester, einem Haufen schräger Gestalten.
11: Tolle war für mich auch, dass Udo immer irgendwie einer von uns war. Ich hatte immer das Gefühl, der singt für uns, der singt das, was wir auch machen.

0: leise, er kann laut, er kann cool, er kann gebrochen.
1: Udo singt, trommelt und malt.
2: Likörelle, Malerei eingefärbt in Alkohol.
3: Darauf hoch die Tassen, wo ist der Eierlikör?
2: Groß gefeiert wird aber nicht.
3: Ich bin vom Club der 100-Jährigen, ne? Und das ist die große Party und so weiter, ne? Also diese Party machen wir ein bisschen geheimer und so weiter, ne?
4: 2046 feiern wir dann den 100. Geburtstag der Panik Nachtigall im Uwe Seeler Stadion.
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0: Did we almost have it all? Whitney Houston am Sonntag bei WDR 4. Nordrhein-Westfalen wird 80 und das feiern wir zusammen mit Ihnen. Und vor allen Dingen packen wir alle zusammen an.
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0: 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Morgen dann direkt die nächste Aufgabe für Katharina Theule im schönen

0: Boney M. mit Sunny. Wir gucken aufs Wetter. Ostwestfalen-Lippe hat heute die besten Chancen auf Sonne. Ansonsten gibt es wirklich viele Wolken und es kann auch immer mal nass werden. Dazu in Wermelskirchen 13, in Menden 15. Aachen und Münster kommen heute auf maximal 16 Grad.
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2: Die Nachrichten mit Robert Levin. Guten Tag. Bundesjustizministerin Hubig will Frauen und Kinder bei häuslicher Gewalt besser schützen, auch indem die Trennung einfacher werden soll. Sie sagte der katholischen Nachrichtenagentur unter anderem, dass in Gewaltfällen das Trennungsjahr vor der Scheidung wegfallen soll. Anne Basak, WDR aktuell, was soll sich noch ändern?
3: Wo und wie Gerichtsverfahren ablaufen. Es passiert ja immer wieder, dass Frauen mit ihren Kindern wegziehen, um vor dem brutalen Vater zu fliehen. Wenn es dann aber zu einem Prozess kommt, dann müssen die Frauen bisher ihren aktuellen Wohnort offenbaren und sind damit der Gefahr ausgesetzt, dass der Ex sie findet. Deswegen will Hubig, dass Verfahren auch da stattfinden können, wo die Kinder früher gewohnt haben. Außerdem will die SPD-Politikerin, dass Richterinnen und Richter besser im Umgang mit Opfern geschult werden und Familiengerichte sollen bei Fällen häuslicher Gewalt nicht mehr darauf hinwirken müssen, dass sich die Beteiligten möglichst gütlich einigen. Das führt laut Hubig nämlich oft zu Nachteilen für Mütter und Kinder.
2: Beim ESC hat es in der Nacht eine Überraschung gegeben.
4: The winner of the Eurovision Song Contest 2026 is
5: Bulgaria!
2: Der Sieg ging mit großem Vorsprung an Bulgarien. Sängerin Dara gewann mit dem Song Bangaranga. Dahinter folgten Israel und Rumänien. Der deutsche Beitrag landete nur auf Platz 23 und wurde damit Drittletzter. Die Kölnerin Sanger Engels war mit dem Lied Fire angetreten und will trotz der Platzierung positiv bleiben.
6: Mein Leben geht weiter, Leute. Morgen, ich stehe auf, meine Familie liebt mich genauso wie gestern und wie morgen und wie heute. Egal, ob erster Platz oder letzter, das habe ich von Anfang an gesagt, das Ranking ist scheißegal. Ich hatte eine mega krasse Erfahrung. Ich habe vor 180 Millionen Menschen singen dürfen.
2: Rund um den ESC hat es dieses Jahr viel Protest gegeben wegen der Teilnahme Israels. 5 Länder, darunter Spanien und die Niederlande, haben deshalb nicht an der Show teilgenommen. Weitere Meldungen im Überblick. Bei einer internationalen Vergleichsstudie zum Wohlbefinden von Kindern ist Deutschland im unteren Mittelfeld gelandet, auf Platz 25 von 37 bewerteten Ländern. Das Kinderhilfswerk UNICEF sagte, dass vor allem das Abschneiden bei der Bildung alarmierend sei. Die ersten Plätze beim Kindeswohl belegten die Niederlande, Dänemark und Frankreich. In Russland sind bei ukrainischen Drohnenangriffen 4 Menschen getötet worden, 3 von ihnen in der Region Moskau, das berichten russische Behörden. Die Hauptstadt erlebte demnach die schwersten Angriffe seit mehr als einem Jahr. Nach Angaben des Moskauer Bürgermeisters wurden mehrere Wohnhochhäuser getroffen. Auf dem Bundestag in Berlin weht heute die Regenbogenflagge. Wie schon im letzten Jahr wird sie zum Internationalen Tag gegen Homophobie gehisst. Bundestagspräsidentin Klöckner hat das angeordnet. Zum Christopher Street Day wird es aber weiter keine Regenbogenflagge auf dem Bundestag geben.
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2: In Gelsenkirchen hat sich ein Autofahrer eine Verfolgungsjagd mit der Polizei geliefert. Sie endete erst nach etwa einer halben Stunde durch einen Unfall. Sascha Baczynski für WDR aktuell.
7: Der Wagen mit Recklinghäuser Kennzeichen war gegen 22 Uhr in Gelsenkirchen-Buer unterwegs. Den Polizisten fiel er auf, weil die Kennzeichen als gestohlen gemeldet waren. Als sie den Wagen anhalten wollten, flüchtete der Fahrer. Während der Flucht durchs Ruhrgebiet rammte er auch ein Polizeifahrzeug. Die Verfolgungsjagd endete erst, als der 49-jährige Fahrer aus Gelsenkirchen in Mahl einen Unfall baute. Die Polizei konnte ihn festnehmen. Das Auto war nicht zugelassen, der Mann hatte keinen Führerschein und stand unter dem Einfluss von Betäubungsmitteln.
2: Das war WDR aktuell.
0: Dankeschön. WDR 4, die Verkehrslage. A3 Köln Richtung Arnheim zwischen Kreuz Oberhausen West und Kreuz Oberhausen. 10 Minuten mehr einplanen, 4 Kilometer stockend. Die A40 Essen Richtung Duisburg ist zwischen Kreuz Kaiserberg und Kreuz Duisburg wegen Brückenarbeiten ja noch bis Dienstag früh gesperrt. A44 Mönchengladbach Richtung Düsseldorf zwischen Langlatum und Düsseldorf Messe Arena. 10 Minuten plus, 3 Kilometer stockend. 10 Minuten länger dauert es leider auch auf der 57 Köln Richtung Krefeld zwischen Kreuz Meerbusch und Krefeld Zentrum. 2 Kilometer Stau und dann noch die Sperrung für die 61. Mönchengladbach-Venlo, die ist ja zwischen Kreuz Mönchengladbach und Mackenstein in beiden Richtungen bis morgen früh um 5 gesperrt. Alle Staus jederzeit auch bei uns in der WDR 4 App. Ich wünsche Ihnen eine gute und vor allen Dingen eine sichere Fahrt.
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0: Schönen guten Morgen. Carsten Henn ist bei uns zu Gast die nächste Stunde. Der Mann ist Autor, Restaurantkritiker, Weinkenner. Hallo, ich freue mich.
5: Hallo, ich freue mich.
0: Es wird ein Genusssonntag mit Ihnen, oder?
5: Es wird lecker,
0: auf jeden Fall. So viel können wir versprechen. Und natürlich feiern wir immer noch so ein bisschen den Udo. Der wird ja 80 und deshalb beginnt auch die Stunde mit ihm.

0: WDR4 Schneider am Sonntag. Wir haben Besuch und zwar von Carsten Henn. Der Mann ist Schriftsteller, Weinjournalist und Restaurantkritiker. Und der hat tatsächlich auch schon mal Udo Lindenberg getroffen.
1: Ja, also leider nicht persönlich, nur in Form von Eierlikör. Ich bin mit meiner Frau nach Hamburg gereist und sie wollte dann unbedingt ins Hotel Atlantik.
0: Ja, natürlich, wie alle.
1: Ne, weil sie dachte, der läuft da irgendwie auch rum dann so im Bademantel oder was auch immer. Er war dann leider nicht da, aber wir haben dann an der Bar ein Eierlikör auf ihn getrunken. Der war allerdings echt scheußlich, der Eierlikör. Also den hätte ich
0: Muss für Udo auch mal alles geben,
1: doch,
0: oder?
1: Also das war so wie Brüderschaft trinken und er ist nicht wirklich da. Aber da hängen ja auch diese riesigen Bilder in diesem oh, das ist ein tolles Hotel. Also wir haben uns da sehr wohl gefühlt. Aber für mich war wichtiger, da zu essen. Die haben ein paar Spezialitäten.

0: meinen Kindern, als sie noch Kleinkinder waren oder Babys waren. Also wenn ich dann nochmal so einen Tag bekommen könnte, da würde ich alles vergeben.
1: Sehr gut. Im Urlaub fahren Sie da lieber in die Berge oder lieber ans Meer?
0: Ah, ans Meer. Immer ans Meer. Ich brauche Wasser.
1: Ja, ja, ich auch, komischerweise. Ihr Lieblingsgericht?
0: Risotto. Und wenn es geht, dann in der Trüffelzeit mit weißem Alba-Trüffel, dann bin ich im Himmel.
1: Komme ich mit, auf jeden Fall. Lieber zuhören oder lieber erzählen?
0: Tatsächlich lieber zuhören.
1: Gibt es sowas wie ein Lebensmotto?
0: Ich habe mir irgendwann mal das von Bud Spencer einfach geklaut. Und der hat mal gesagt, scheiß drauf. und dann dachte ich, ja, doch, das hat sowas Kraftvolles.
1: Ja,
0: und das passt in vielen Situationen sehr gut.
1: Sehr gut. Carsten Henn ist zu Besuch und er bleibt natürlich noch die ganze Stunde.

0: Ja, mit dem Song gestern beim ESC, ich weiß nicht, hat jetzt glaube ich keine Punkte gegeben. Ne? Carsten Henn ist bei uns zu Besuch, der Autor, Buchkritiker, nicht Buchkritiker, Weinkritiker, Restaurantkritiker. Ich komme ja schon völlig hier durcheinander. Viele haben, glaube ich, ein ganz bestimmtes Buch von Ihnen zu Hause stehen, und zwar der Buchspazierer. Mhm. Das ist schon so ein bisschen der Knüller. Der Roman war auch gleich dreimal auf der Jahresbestsellerliste. Das muss man auch erstmal hinkriegen, oder?
1: Das ist echt ungewöhnlich. Ja.
0: Wie ist es zu dem Buch gekommen? Es geht ja darum, dass jemand Bücher persönlich vorbeibracht, war aber lange vor Corona.
1: War lange vor Corona, ja, das stimmt. Also der Ursprung war, dass eine Freundin, die auch Bibliothekarin ist, mir erzählt hat, dass es in Aachen einen Buchhändler gibt, der nach Ladenschluss die Bücher zu Fuß in Aachen austrägt.
0: Toll.
1: Und manchmal hat man als Autor so das Gefühl, ach, da ist so der Kern für eine tolle Geschichte drin. Und ich fand so dieses romantische Bild, dass jemand die langsamste Fortbewegungsmethode wählt in unserer schnelllebigen Zeit, um Bücher auszutragen. Das fand ich so schön, dass ich direkt wusste, ich möchte darüber eine Geschichte schreiben. Aber ich hatte die Figur, aber ich hatte keine Geschichte, die ich erzählen konnte. Und es hat dann 7 Jahre gedauert, bis mir die zweite Figur eingefallen ist, die Sascha. Und mit der war der ganze Roman da. Und die beiden basieren auf Mitgliedern meiner Familie.
0: Das habe ich mir sagen lassen. Papa und Tochter.
1: Papa und Tochter, ja. Genau. Also mein Vater ist so wirklich eine Leseratte, wenn ich mich an meine Jugend und Kindheit erinnere. Der hat immer gelesen, immer, selbst im Urlaub irgendwie in Holland, der hatte immer ein Buch in der Hand oder im Garten, immer ein Buch. Und das ist eigentlich der Karl Kollhoff. Und meine Tochter, die Charlotte, ist die Sascha. Die hat sich auch selber mal diesen Namen ausgedacht. Die kam von der Grundschule nach Hause und sagte, ich heiße jetzt Sascha. Und ich fand das so toll, dass sie sich so einen Namen jetzt gar nicht gibt. Ich war wahnsinnig stolz auf sie.
0: Schön. Wie hat das eigentlich angefangen mit dem Schreiben? Also haben Sie zum Beispiel erst Kritiken geschrieben und dann Bücher, oder wie hat sich das entwickelt? Weil Sie haben ja mal was Ordentliches studiert. Völkerkunde haben Sie studiert.
1: Das habe ich studiert. In Köln.

0: ja. Mhm. und in Australien noch ein bisschen Weinbau, aber eigentlich bin ich Völkerkundler. Wie hat's ange? Ich habe eigentlich, bevor ich schreiben konnte, habe ich Hörspiele gemacht auf meinem Kassettenrekorder.
1: Ach cool.
0: Und habe auch mit so Geräuschen, habe irgendwie alles genommen, was ich nutzen konnte, und habe mir Lieder ausgedacht und meine arme Familie damit gequält. Und das Schreiben fing dann, also das journalistische Schreiben fing in der Grundschule an. Da habe ich so eine Schülerzeitung selber geschrieben, ganz alleine, und kopiert und dann so ein Spielzeug draufgeklebt, wie bei Yps mit Gimmick.
1: Ah, großartig, das war gut, cool.
0: Ich total geliebt, und das erste literarische Schreiben, das war dann, glaube ich, auf dem Gymnasium, weil ich die Mädchen beeindrucken wollte mit Lyrik, weil ich war kein guter Sportler und ich war nicht in der Band und habe gedacht, Lyrik, das ist der Weg zu den Herzen der Mädchen.
1: Hat das geklappt?
0: Nee.
1: Aber erfolgreich ist er schon mit seinen Büchern, reden wir gleich hier noch drüber.

0: bei Schneider am Sonntag und wir haben Besuch. Der Autor Carsten Henn ist da und in seinen Romanen gibt es oft eine Kombi aus Krimi und Lecker. Mhm. Ja, da geht es dann schon mal um Wein, Gin, gutes Essen, aber natürlich auch um Krimi-Geschichten. Man nennt sie Deutschlands König des kulinarischen Krimis, habe ich gelesen. Das hört sich irgendwie gut an,
1: oder?
0: Hört
1: sich toll an, ja, als würde ich so eine Robe tragen.
0: Ja, das stimmt. Dafür sind Sie relativ lässig heute gekommen. Aber wie ist das? Sie geben wirklich für Ihre Romane alles. Also da fahren Sie auch schon mal nach Irland und gucken, wo die Leiche liegen könnte. Sowas in der Art?
1: Also das muss man machen. Bei meinem allerersten Krimi, der spielt im Ahrtal. Ja. Und ich weiß noch, meine Premierenlesung. Und dann kam so eine ältere Dame nach der Lesung zu mir und sagte, Herr Henn, ich habe Ihr Buch gelesen, das stimmt ja alles so. Aber da auf Seite 112, da fährt er eine Straße lang, das geht nicht. Ne? Da sind Pömpel im Boden. Und dann hatte das sogar extra recherchiert. Aber in der Zwischenzeit hatte die Stadt da Pömpel hingebaut.
0: Unglaublich.
1: Und sie hat mich darauf hingewiesen.
0: Echt? Das, so genau gucken?
1: So genau. Also weil sie immer denken, es könnte ein Hinweis sein, der zum Mörder führt.
0: Ah, okay.
1: Und wenn man sowas schreibt wie, ich sag mal, so ein Whisky-Krimi, dann kann man sicher sein, das sind totale Experten. Die kennen jeden Pelle in der Brennblase. Und wenn man das falsch schreibt, dann zerfleischen die einen.
0: Ja.
1: Deswegen, da muss alles 100% stimmen. Und dann ist man natürlich bei den Recherchereisen, fragt man auch alles genau nach. Es öffnet aber auch Türen. Also ich weiß, bei meinem Gin-Krimi hatte ich dann vorher angerufen. Mhm. Der spielt in Plymouth und da ist die älteste Gin-Distillerie der Welt.
0: Ja.
1: Und dann hatte ich den Manager im Rohr und sagte, ich würde gerne bei Ihnen jemanden umbringen.
0: Und dann, wo könnte ich das tun?
1: Wo könnte ich das tun? Und dann sagte er, ja, er hätte auch schon eine Idee, wen.
0: Okay. Das ist ja cool, da kann sich die Geschichte auch gleich noch weiterentwickeln.
1: Genau.
0: Das ist gut.
1: Man kriegt auch immer Inspiration und es macht total Spaß zu recherchieren. Und
0: ja. Und sie geben aber auch alles. Das heißt, ich habe mir sagen lassen, dass auch ihre Hüfte so ein bisschen leidet, wenn sie schreiben.
1: Ja, ich sah mal anders aus und dann habe ich einen Pralinen-Krimi geschrieben. Und das war harte Arbeit und da habe ich heute noch was von.
0: Ja, meine Güte, Wahnsinn. Aber wieso eigentlich Krimis? Also was ist so der Reiz an Krimis für Sie?
1: Ach, ich glaube, man schreibt das, was man selber liebt. Und ich hab das als Kind habe ich Krimis oder Kriminalgeschichten total verschlungen. Mhm. Und es ist natürlich, als Leser ist es so ein bisschen, es wird für Gerechtigkeit gesorgt. Und,
0: so.
1: Ne, und ich glaube, in unserer Welt sehen wir, oftmals wird nicht dafür gesorgt. Und es gibt einem wahnsinnig gutes Gefühl, wenn da mal jemand zur Rechenschaft gezogen wird und alles wieder richtig gerückt wird. Und deswegen tut das so gut, so ein Krimi zu lesen.
0: Mhm. Wo schreiben Sie?
1: Auf dem Sessel mit meinen Katzen. Das ist meine Position und ein bisschen Musik läuft dabei. Gut ist, wenn die Katzen schlafen.
0: Okay.
1: Schlecht ist, wenn die Katzen gekraut werden wollen oder Futter oder spielen. Ja.
0: Dann ist Ablenkung.
1: Dann muss ich das natürlich machen.
0: Natürlich, da ist man verpflichtet. Aber wie ist das so eine Geschichte? Kommt die, wenn sie so durch Köln laufen, dann denken sie, ach Mensch, ich könnte mal jemand sterben lassen in... Also wie kann ich mir das vorstellen?
1: Die kommen, wenn ich wüsste, wo die herkommen, wo ich die kriegen könnte. Und eigentlich weiß es niemand. Die kommen einfach irgendwann. Plötzlich erzählt einer was oder man liest eine Zeitungsnachricht und denkt, irgendwas bewegt das in mir und dann bleibt diese Idee hängen. Wobei man muss die auch aufschreiben, weil die verschwinden auch wieder. Aber die richtig guten, die wirklich glänzenden, starken Ideen, die bleiben bei einem und dann muss man drüber schreiben.
0: Okay, wunderbar. Carsten Henn ist bei uns zu Besuch und er bleibt noch ein bisschen.

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0: Barry White, You See the Trouble with Me. Wir haben gleich 11:30 und gucken aufs Wetter. Und das macht heute Carsten Henn, der Autor für uns. Der ist nämlich bei uns. So ist es. Wie ist denn das Wetter, Herr Henn?
1: Heute ein grauer Sonntag, viel Wolken, wenig Sonne und immer mal nass. Mhm. Wermelskirchen 13, Menden 15, Aachen 16 Grad.
0: So kann es nur ein Autor machen. Ich lege jetzt mal die Verkehrshinweise nach. WDR 4, die Verkehrslage A1, Euskirchen Richtung Köln, zwischen Euskirchen und Erfstadt etwa eine Viertelstunde mehr einplanen, 7 Kilometer Stau. A1 Köln Richtung Dortmund, zwischen Kreuz Leverkusen West und Burscheid 10+4 Kilometer Stau. A2 Dortmund Richtung Oberhausen, zwischen Oberhausen Königshardt und Kreuz Oberhausen 10+2 Kilometer Stau. 10 Minuten mehr einplanen auch auf der A3, Köln Richtung Arnheim, zwischen Kreuz Oberhausen West und Kreuz Oberhausen 4 Kilometer stockend. Die A40 Essen Richtung Duisburg ist zwischen Kreuz Kaiserberg und Kreuz Duisburg wegen Brückenarbeiten ja noch bis Dienstag früh gesperrt. A44 Mönchengladbach Richtung Düsseldorf zwischen Langlatum und Düsseldorf Messe Arena. Da dauert es 10 Minuten länger, 3 Kilometer Stau. Und noch die 57 Köln Richtung Krefeld zwischen Kreuz Meerbusch und Krefeld Zentrum. 10 Minuten plus 3 Kilometer Stau. Und eine Sperrung habe ich noch, die 61 Mönchengladbach Venlo. Die ist zwischen Kreuz Mönchengladbach und Mackenstein in beiden Richtungen bis morgen früh um 5 gesperrt. 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

0: Can You Break My Heart? Nick Kamen bei Schneider am Sonntag. Ich habe Besuch, Carsten Hennes da, und der Mann, der ist nicht nur erfolgreicher Autor, sondern der ist auch Restaurantkritiker. Und ich habe mir sagen lassen, Sie haben tatsächlich auch als Kind schon gerne gekocht.
1: Das stimmt, ja. Ich habe eine Buchreihe gelesen, und zwar Balduin Pfiff. Das war ein Meisterdetektiv, und der kochte auch gern, und da hatten dann immer Rezepte drin. Und die habe ich dann für meine arme Familie gekocht.
0: Oh, und die kamen so semi an.
1: Ach, die haben eigentlich immer was Nettes gesagt. Also ich weiß nicht, wie es wirklich war, aber.
0: Familie, da kann man sich im Ernstfall drauf verlassen. Jetzt ist es ja so, ich stelle mir das vor, Restaurantkritiker ist eigentlich ein super Job. Ich gehe lecker essen und danach sage ich, wie es mir geschmeckt hat.
1: Ja, es klingt erstmal wirklich schön, aber zum einen sind es halt auch nicht immer Restaurants, wo man selber vielleicht sonst gerne hingehen würde, wo es lecker ist, sondern es sind manchmal auch welche, die kochen eben nicht so gut.
0: Ja.
1: Und wenn man kritisch ist, dann kriegt man halt auch Hausverbot. Also ich habe bei mehreren Läden Hausverbot und man kriegt böse Mails und so. Also man macht sich keine Freunde in diesem Beruf. Aber klar, wenn es ein tolles Essen ist, dann bin ich auch sehr, sehr dankbar und glücklich.
0: Ja, das glaube ich. Aber ich meine, die Hörer und Hörerinnen können Sie ja nicht sehen, Sie haben Vollbart. Also verkleiden mit Schnäuzer an, das ist jetzt, macht keinen Sinn.
1: Nee, das habe ich auch nie gemacht.
0: Okay.
1: Also immer unter falschem Namen reservieren. Und meist, wenn ich ins Restaurant gehe, schicke ich die, mit denen ich essen bin, vor, damit die nicht mich als erstes sehen drin. Weil einige haben halt ein Foto von mir hängen in der Küche, damit der Service Alarm geben kann, wenn ich da bin. Und dann müssen die mich nicht direkt sehen.
0: Das Foto hängt in der Küche, das stelle ich mir schön vor. Und ich habe mir sagen lassen, Sie nutzen ja auch meinen Namen, Schneider, schon mal ganz
1: gerne. Das stimmt, ja. Wenn du dieses Geheimnis jetzt lügst, dann suche ich mir jetzt am Morgen einen neuen aus. Es ist nicht mehr Schneider jetzt.
0: Nee, das stimmt. Aber es ist ja so, ich meine, wenn Sie da sind, können die ja auch eh nicht mehr viel machen. Also ich meine, wenn Sie es vorher wüssten, ist es wahrscheinlich schlimm. Aber wenn Sie da sind, ich meine, was sollen die machen, oder?
1: Eben, ja, die könnten vielleicht irgendwie eine Nocke Kaviar mehr drauf tun. Die macht aber auch nicht immer Sinn. Und wenn Sie die Produkte da nicht da haben am Abend, die gut sind.
0: Ja.
1: Wenn die ihn nicht kochen können, dann bringt ihnen das auch gar nichts. Und die Rezepte stehen fest und sowas alles. Also im Endeffekt, wenn sie es abends wissen, dann ist der Drops eh schon gelutscht.
0: Ja.
1: Und dann kann der Service vielleicht ein bisschen aufmerksamer sein. Aber ich sehe ja die anderen Tische. Wenn ich merke, bei mir und an den Nebentischen, die warten Ewigkeiten und werden langsam griesgrämig, dann ist auch keinem damit geholfen.
0: Ja. Gehen Sie privat denn noch essen gerne?
1: Ja, klar. Logisch. Mhm. Nee, das ist eine große Leidenschaft von mir, essen zu gehen. Und ich gucke auch immer, dass, wenn ich sehe, irgendwo gibt es einen neuen Trend, dann schaue ich, wo ist das Restaurant, das so die Messlatte legt.
0: Okay.
1: Oder ich baue teilweise Urlaube ums Essen rum.
0: Oh, sehr gut. Aber Sie werden nicht mehr von Freunden eingeladen zum Essen, oder?
1: Doch, beim ersten Mal trauen die sich immer nicht und denken, Gottes Willen.
0: Was ist der? Was machen wir da? Meine Güte, welches Kochbuch holen wir raus?
1: Der wird alle Fehler bemerken. Und aber das, wenn ich einmal da gegessen habe, dann wissen die auch, nee, der sagt nichts.
0: Okay.
1: Der schluckt halt einfach runter.
0: So, und wir haben natürlich jetzt auch was vorbereitet. Der Mike Altwicker, unser Buchautor oder Empfehler, der hat ja heute Windbeutel mitgebracht. Einer steht vor Ihnen mit Erdbeeren. Und da wir natürlich jetzt einen Restaurantkritiker da haben, bitte dürfen Sie testen.
1: Ja, also optisch ist das schon mal, dass es eine schöne Bräunung hat oben. Das finde ich schon mal gut. Das sieht aus, als hätte er das gut gebacken. Dann rieche ich dran. Auch der Duft ist schön.
0: Ja.
1: Dann sehe ich schon die Erdbeeren. Was man sieht, ist eine Vanillecreme, die er drin hat. Und klar, ich kenne das jetzt eher mit Sahne.
0: Aber kann das schlecht machen wegen des Transports. Ich soll sofort Entschuldigung sagen.
1: Okay. Die sieht sehr, da ist nicht so viel Wind drin in der Füllung. Ist eher ein bisschen windstille Füllung. Aber also auch wenn, jetzt drücke ich ein bisschen drauf auf den Teig und merke, dass der schön elastisch ist. Also das gefällt mir gut. Und jetzt würde ich erstmal so den Teig solo probieren und dann im Ganzen. Ich weiß nicht, kann ich jetzt hier.
0: Ja, Sie essen jetzt und ich mache mal Musik und dann sagen wir gleich, wie es geschmeckt hat. So machen wir das.
1: Alles klar.
0: Jo.

0: Sweet mit Fox on the Run bei Schneider am Sonntag. Und Carsten Henn ist da. Der ist nicht nur Autor, sondern Restaurantkritiker. Und der hat jetzt gerade hier den Windbeutel von Mike Altwicker getestet. Mund ist wieder leer wie Wart.
1: Ja, wie soll ich sagen?
0: Mike, das klingt spannend.
1: Na, ich muss sagen, Mike Altwicker kann auch wirklich gut backen. Also ja. der Windbeutel, der hat wirklich sehr schön luftig und elastisch ist. Und die Füllung ist nicht zu süß, das mag ich ja nicht. Wenn's
0: nee,
1: so richtig,
0: ich auch nicht.
1: Ah, sondern nee, das hat er sehr schön gemacht, auch das Verhältnis von Erdbeeren zu Vanillecreme, das stimmt auch. Und im Ganzen, also muss ich sagen, wunderbar gemacht.
0: So, dann nehme ich mir gleich einen für zu Hause mit. Wunderbar. Jetzt biegen wir ab von Windbeutel zu Wein. Also wir bleiben bei W. Sie sind ja auch ein echter Weinkenner. Wie sieht eigentlich Ihr Weinkeller aus?
1: Ja, schrecklich unordentlich und überfüllt. Ich finde da nichts. Also es ist eher so eine archäologische Grabung, wenn ich runtergehe. Ich kann nicht sagen, ich will den Wein XY haben, sondern ich gehe rein und gucke, ah ja, der könnte passen heute Abend, und dann gehe ich wieder rauf. Also es ist über und über voll.
0: Okay, aber Sie sind ja auch Weinkritiker und da habe ich gelesen, dass man mitunter auch Probleme mit den Zahnhälsen bekommen kann, wenn man wirklich so viele säurehaltige Weine testen muss.
1: Das stimmt, ja. Also wenn man gerade, Riesling ist zum Beispiel eine säurestarke Rebsorte und wenn man dann am Tag mal 200 Rieslinge im Mund hat, dann merkt man das abends. Es gibt spezielle Zahnpasten, die man dann nehmen kann, um die Zahnhälse so ein bisschen wieder schon zu behandeln. Aber das ist schon, ja, das ist fordernd. Und auch der Magen-Darm-Bereich, also so viel Säure ist schon eine Nummer. Ne?
0: Ja,
1: also
0: das stimmt. Ich habe das ja häufig schon nach ein, zwei Gläsern, dass ich so denke, und wenn ich mir vorstelle, wie viel Weine testen Sie dann so in so einer Phase?
1: Also in der wirklich heißen Phase können das so wirklich 200 pro Tag schon mal sein. Und das dann halt jeden Tag. Also dann hat man die Woche schon.
0: Aber kann man da echt noch was rausschmecken dann? Also weil ich habe mal so eine Blindverkostung gemacht und ehrlich gesagt, ich habe dann schlau geschwätzt, aber weiß ich gar nicht, ob ich das wirklich geschmeckt habe.
1: Also wenn man ungeübt ist, dann ist meist bei 6, 7 Weinen ist dann auch Sense, dann kriegt man die nicht mehr auseinandergehalten.
0: Zumal wenn man die nicht ausspuckt, genau.
1: aber man ist dann eine Verkostungsmaschine. Also man ist dann wirklich im Tunnel drin und man weiß genau, worauf man achten muss, was den Jahrgang auszeichnet. Und dann geht das schon, aber es ist anstrengend. Also man ist am Abend platt und ist froh, wenn man dann ein Bier trinkt. Aber man kriegt das schon hin.
0: Aber Sie sind ja auch mal so gewesen, dass Sie gedacht haben, Mensch, Wein, da steige ich selber mal ein, dann nehme ich doch mal einen Weinberg und komme groß raus. Das ist nicht so ganz so gut geglückt.
1: Nee, das war der große Traum. Also diese Vorstellung irgendwie in der Steillage und man steht da und hat die eigenen Weinberge und trinkt den eigenen Wein. Ja, das war eigentlich, seit ich Weinbau studiert habe in Australien, mein Wunsch. Und da habe ich mit Freunden und Bekannten Weinberge gekauft an der Mosel. In St. Aldegund, in der Lage Himmelreich.
0: Eigentlich hätte gut gehen müssen.
1: Es klang alles als wäre es Schicksal.
0: Perfekt.
1: Und dann haben wir alles falsch gemacht, was man nur falsch machen konnte. Und dann hatten wir die Wildschweine und wir hatten die Vögel drin. Und dann ist mal die Spritzung vergessen worden. Und ach Gottes Willen. Also wir haben immer nur draufgezahlt. Aber wir haben Demut gelernt und ich finde, das ist viel wert, dass man merkt, man hat es eben nicht in der Hand, die Natur ist da, die ist diejenige, die das Ganze bestimmt. Man kann das Ganze ja toll arbeiten, dann kommt ein feuchter Herbst und das war. Und dafür bin ich dankbar. Ich bin froh, ich musste das machen, sonst wäre ich heute noch hier und würde sagen, ach, hätte ich es doch bloß gemacht. Ja. Nee, jetzt weiß ich,
0: war nichts. Manchmal muss man es einfach machen. Carsten Henn ist bei uns zu Besuch und bleibt noch ein bisschen.

0: Schneider am Sonntag mit Besuch. Carsten Hennis da, er ist Autor, er ist Restaurantkritiker, Weinkenner und Sie haben etwas mitgebracht für unseren Sonntagsbeutel, ein Buch.
1: Ja, meinen neuesten Roman, Sonnenaufgang Nummer 5,
0: ja.
1: Den habe ich mitgebracht, spielt am Meer, wo ich mich immer hinwünsche.
0: Sehr schön.
1: Und es geht um eine alte Filmdiva, Stella Doar, und die hat beschlossen, ihre Autobiografie zu schreiben und engagiert dafür ausgerechnet den 19-jährigen Jonas Engelbaum, der gerade eine, in Anführungsstrichen, Firma dafür gegründet ist. Er ist der Einzige, der in dieser Firma ist, und er hat das noch nie gemacht und er reist dann ans Meer, um ihre Geschichte aufzuschreiben. Und es geht darum, wie erinnern wir uns an unser eigenes Leben, wie schreiben wir vielleicht auch unser eigenes Leben um, so dass wir das gut ertragen können.
0: Ja.
1: Also das Thema Lebenslügen, aber auch das Thema Lebenswahrheiten, und es gibt auch viele Nebenfiguren, bei denen es auch darum geht, wie erinnern sie uns, wie erinnern sie sich, und ja, die Frage ist zum Schluss, also sie schreibt, lässt ihre Autobiografie schreiben, und dann erfährt Jonas aber von anderen, dass viele Sachen davon nicht stimmen, und dann schreibt er parallel ein zweites Buch, wo quasi die Sachen drinstehen, so wie alle anderen sie sehen, und zum Schluss ist die Frage, welches Buch gibt er ihr? Gibt er ihr das Buch, so wie sie ihr Leben sieht, oder gibt er ihr das Buch, so wie es vielleicht war?
0: Okay, das verraten wir natürlich nicht, aber wir geben das Buch, um das es geht, natürlich in den Sonntagsbeutel. Wie ist das eigentlich? Was lesen Sie selber gerne?
1: Ich lese tatsächlich kreuz und quer. Das ist mir auch ganz wichtig, dass ich nicht in einem Genre verhaftet bin, so wie als früher vielleicht als Krimi-Leser, dass man denkt, der Krimi-Autor liest nur Krimis. Nee, es war immer kreuz und quer, und es ist immer morgens. Also mein Tag beginnt mit Lesen. Bevor ich das Handy in die Hand nehme ich das Buch und lese mindestens eine halbe Stunde, dann kommen meine Katzen, dann muss ich mit den Beinen so ein Zelt für die bauen, dann kriegt der Kater drunter, dann kommt nach 5 Minuten die Katze, vertreibt den Kater und dann kommt er wieder einmal rum und legt sich dann wieder hin, und dann darf ich mich natürlich nicht bewegen,
0: weil die Katzen da sind. Ich bitte Sie natürlich nicht, ganz klar. Katzen haben da eine ganz klare Vorstellung.
1: Absolut.
0: Wie ist das, was lesen Sie gerade? Haben Sie da vielleicht noch einen anderen Tipp für uns?
1: Ich lese gerade das neue Buch von Judith Holofernes,
0: Hummel. Lustigerweise, ich auch.
1: Ja.
0: Ja, das liegt bei mir auch auf dem Nachttisch. Ist ganz spannend irgendwie, ne, weil es immer so hin und her springt
1: total.
0: Irgendwie.
1: Ich bin auch riesengroßer Wir sind Helden-Fan, und das ist sehr schön. Sie hat eine tolle Sprache.
0: Ja, wunderbar. Dann wartet jetzt noch eine Herausforderung auf Sie. Und zwar am Ende der Sendung dürfen die Prominenten ein Selbstporträt machen.
1: Ach Gott.
0: Ich habe da eine kleine Leinwand, ich habe da etwas vorbereitet. Aha. Und weil ich weiß, dass Sie Rechtshänder sind, nehme ich sofort den Druck raus. Sie dürfen mit links malen.
1: Das wird immer schlimmer.
0: Das wird großer Sport. Ich bin sehr gespannt. Sie sehen das gleich bei uns im Studioblog. Ich sage vielen Dank. Es hat großen Spaß gemacht, mit Ihnen den Sonntag zu verbringen.
1: Mir auch.
0: Und Sie werden wirklich gleich sehen, wie dieses Selbstporträt geworden ist. Dankeschön. Viel schönen Wein, viel leckeres Essen und noch viele tolle Bücher, die Sie hoffentlich uns schreiben.
1: Ihnen auch. Alles Gute.
0: Ja,
1: danke Ihnen.
0: Tschüss.
1: Tschüss.

0: Gleich 12 Uhr. Gucken wir nochmal aufs Wetter. Am Nachmittag kann es immer mal wieder regnen. Es gibt kaum Sonne, es sind einfach zu viele Wolken unterwegs. Es ist auch ein Gewitter möglich. Die Temperaturen in Wermelskirchen 13 Grad, in Menden 15 Grad, Aachen maximal 16 Grad. Gucken wir nochmal auf morgen, auf den Wochenanfang. Auch da gibt es immer mal wieder Regen, aber auch so ein bisschen Sonne. Und so langsam aber sicher wird es wärmer bis 17 Grad. Und Dienstag sehe ich da schon die 20 Grad winken.
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0: Die Nachrichten mit Ulrike Frohleichs. Guten Tag. Die Ukraine hat Russland vergangene Nacht mit hunderten Drohnen angegriffen. Nach russischen Angaben starben mehrere Menschen. Die Flughäfen in der Region Moskau wurden zeitweise gesperrt. Björn Blaschke für WDR aktuell.
2: 556 Drohnen seien abgefangen worden, so das Verteidigungsministerium. Die Hauptstadt Moskau und die gleichnamige Region wurden jedenfalls seit mehr als einem Jahr nicht härter getroffen. Die Luftabwehr habe mehr als 70 Drohnen zerstört, die allein auf Moskau zugesteuert seien, berichtete eine staatliche russische Nachrichtenagentur und beruft sich auf den Bürgermeister Sergei Sobjanin. Der auch sagte, 12 Menschen seien in Moskau verletzt worden, die meisten davon am Eingang zu einer Ölraffinerie im Südosten der Stadt. Die Anlage selbst sei nicht in Mitleidenschaft gezogen worden, aber einige Wohnhäuser in der Region.
0: Für viele Fußballfans in NRW wird es heute nochmal richtig spannend. Am letzten Spieltag der zweiten Liga entscheidet sich ab 15.30 Uhr, wer auf- und wer absteigt. Sarah Schwedmann, WDR Sport.
3: In Ostwestfalen träumt der SC Paderborn von der Bundesliga. Der aktuelle Tabellenvierte kann direkt in die Bundesliga aufsteigen. Dafür muss Paderborn in Darmstadt punkten und die punktgleichen Konkurrenten Elversberg und Hannover dürfen nicht siegen. Unten zittern dagegen Arminia Bielefeld und Fortuna Düsseldorf. Die Fortuna steht nur knapp vor dem Abstiegsrelegationsplatz und muss beim vorletzten Greuther Fürth antreten. Arminia Bielefeld auf dem Abstiegsrelegationsplatz ist nur 2 Punkte vor einem direkten Abstiegsplatz und empfängt Hertha BSC. Preußen Münster ist schon abgestiegen. Heißt, heute wird in NRW gleichzeitig gehofft, gerechnet, gezittert und getrauert.
0: Weitere Meldungen im Überblick. Bundesjustizministerin Hubig will Frauen bei häuslicher Gewalt die Trennung erleichtern. Die SPD-Politikerin sagte der katholischen Nachrichtenagentur, dass in Gewaltfällen das Trennungsjahr vor der Scheidung wegfallen soll. Außerdem sollen Gerichtsverfahren so geändert werden, dass Mütter, die mit ihren Kindern vor einem brutalen Vater flüchten, ihren neuen Wohnort nicht offenbaren müssen. Bei einer internationalen Vergleichsstudie zum Wohlbefinden von Kindern ist Deutschland im unteren Mittelfeld gelandet, auf Platz 25 von 37 bewerteten Ländern. Das Kinderhilfswerk UNICEF sagte, dass vor allem das Abschneiden bei der Bildung alarmierend sei. Die ersten Plätze beim Kindeswohl belegten die Niederlande, Dänemark und Frankreich. In Pforzheim in Baden-Württemberg verzögert sich die Entschärfung einer Weltkriegsbombe. Am Morgen mussten in der Innenstadt rund 30.000 Anwohner ihre Häuser verlassen. Einige weigerten sich aber. Außerdem dauert die Evakuierung mehrerer Altenheime länger als gedacht. Erst wenn alle den Sperrbereich verlassen haben, kann die Weltkriegsbombe in Pforzheim unschädlich gemacht werden.
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0: In Köln läuft gerade eins der größten Radrennen im Rheinland, rund um Köln. Das Rennen findet schon zum 108. Mal statt. In diesem Jahr sind mehr als 8.600 Radfahrerinnen und Radfahrer angemeldet. Andreas Palik, WDR Köln, ist dabei.
4: Seit heute Morgen sind schon die Amateur- und Hobbyfahrer unterwegs. Jetzt sind gerade die Profis gestartet. Und obwohl es recht kalt ist und regnet, sind hier hunderte Zuschauer im Start- und Zielbereich. Und die feuern die Radfahrer auch ordentlich an. Vor ihnen liegen jetzt fast 200 Kilometer. Von Köln aus geht es ins Bergische Land. Am Köln-Bonner Flughafen vorbei, nach Lohma, weiter bis nach Kürten und Wipperfürth und anschließend über Bergisch Gladbach zurück nach Köln. Es wird auf jeden Fall hügelig. Die ersten Profis werden hier wieder in rund 4 Stunden erwartet.
0: Das war WDR aktuell.
3: Dankeschön.
0: WDR 4, die Verkehrslage. A1 Euskirchen Richtung Köln zwischen Euskirchen und Erftstadt. 20 plus 8 Kilometer Stau. A1 Köln Richtung Dortmund zwischen Köln-Niel und Burscheid. Viertelstunde plus 7 Kilometer stockend. A1 Osnabrück Richtung Münster zwischen Kreuz Lotte Osnabrück und Längerich. 10 Minuten mehr Einplan, 4 Kilometer Stau. A3 Köln Richtung Oberhausen zwischen Duisburg-Wedau und Oberhausen-Lierich. 10 plus 4 Kilometer Stau. A3
3: Arnheim Richtung Oberhausen, zwischen Dietzlacken Nord und Oberhausen-Holten 10+5 Kilometer stockend. Die A40 Essen Richtung Duisburg ist zwischen Kreuz Kaiserberg und Kreuz Duisburg wegen Brückenarbeiten bis Dienstag früh gesperrt. A61 Koblenz Richtung Mönchengladbach zwischen Mendig und Niederzissen, 1/2 Stunde +7 Kilometer Stau. Und dann noch die Sperrung für die 61 Mönchengladbach-Venlo, die ist zwischen Kreuz Mönchengladbach und Mackenstein in beiden Richtungen ja noch bis morgen früh um 5 gesperrt. 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
3: Wir feiern heute ja so ein bisschen Udo Lindenberg, der wird 80 und da kommen gerade sehr schöne Grüße aus dem Pott reingeflattert.
5: Moin Udo, du alter Panikpräsident, hier ist Christoph aus Wattenscheid. Respekt an deinen Buddy, wie der alles so geschafft hat und so. Mach weiter mit deinem Tüdelüdün. Wir brauchen mehr Johnny Controlettis und Elli Pirellis. Grüße an die Panikzentrale.
3: Christoph, top. Und ich finde, wir brauchen jetzt unbedingt auch Rudi Ratlos. Oder? Schönen Sonntag.

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1: Der Beutel, der wäre dann soweit. Und Sie hoffentlich auch. Ich gucke nochmal flott rein, was alles drin ist. Also, der Maik hat ein tolles Buch mitgebracht. Moosland heißt es. Carsten Henn hat sein neuestes Buch mitgebracht. Sonnenaufgang Nummer 5. Und er hat ein legendäres Selbstporträt gemalt. Carsten Henn, können Sie gleich gucken. Ich stelle nochmal Fotos ein in den Studio-Blog. Und rein kommt das Selbstporträt natürlich auch in den Beutel. Dann haben wir das Udo-Album We Love Udo reingepackt. Da, wo Musiker und Musikerinnen seine Songs singen. Die DVD Extrawurst, die eigentlich erst morgen rauskommt, die ist heute schon drin. Ich habe Blumensamen für Sie gekauft, Sommerabendmischung, und ich packe jetzt schnell noch einen Schutzengel rein, den kann man immer gebrauchen. Und ich würde ja noch eine Tasse drauflegen, ne? Wenn Sie die Macke von Carsten Henn erraten. Ist er einer, der nach einem guten Essen immer ein Stückchen Schokolade braucht? Oder hat Carsten Henn alle Panini-Fußball-Sammelhefte? Oder ist Tarnung nötig, wenn er als Tester für Restaurants unterwegs ist und deshalb hat er auch immer eine Sonnenbrille dabei? Was glauben Sie? Melden Sie sich gerne über die WDR 4 App, schicken Sie eine Sprachnachricht, schreiben Sie eine Mail, ganz wichtig, Telefonnummer dabei schreiben, und vielleicht gibt es ja auch einen guten Grund, warum Sie heute den Sonntagsbeutel bekommen sollten. Dann die Begründung gerne auch mit dazu schreiben. Ich bin gespannt und freue mich und würde jetzt nochmal Musik für Sie spielen. Was halten Sie davon? Schönen Sonntag mit uns und viel Glück beim Sonntagsbeutel. Gerne mailen oder eine App schicken.

0: Udo Jürgens hat mal gesungen, mit 66 Jahren, da fängt das Leben an. Udo Lindenberg wird heute 80. Wie sieht es da jetzt so mit dem Leben aus?
1: Jetzt stehe ich hier und sage, der Abenteurer, der weiß nicht so ganz genau, was alles passiert demnächst. Weil der ist ja open und flexibel. Ich finde das geil, dass das alles nicht so festgelegt ist. Also nicht so wie ganz am Anfang meiner Karriere, wo ich genau einen Plan hatte. Alles klar, auf geile Zeiten. Keine Panik. Euer Udo, yeah.
0: Wenn man mit 80 so über sein Leben nachdenkt, ne, und so in die Zukunft guckt, dann würde ich sagen, es läuft. Und ich habe noch einen Tipp für Sie, und zwar gerne mal in der ARD-Mediathek stöbern. Da gibt's eine tolle Doku im Fernsehen über Udo. Und es lohnt sich auch, bei ARD Sounds mal zu stöbern. Da gibt's nämlich wirklich auch einen tollen Podcast über Udo.

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0: Es ist 12:30. Gucken wir aufs Wetter. Viele Wolken, nur wenig Sonne. Es kommt immer mal wieder Regen rein. Und der wird am Abend auch sogar leider ein bisschen mehr. Dazu in Gummersbach heute bis 14 Grad, Zülpich 15, Gütersloh 17. Und auch morgen wird es eher durchwachsen. WDR 4, die Verkehrslage A1, Euskirchen Richtung Köln, zwischen Euskirchen und Erfstadt, Viertelstunde plus, 7 Kilometer stockend. A1, Köln Richtung Dortmund, zwischen Köln-Niel und Burscheid, Viertelstunde plus, 6 Kilometer stockend. A3, Arnheim Richtung Oberhausen, vor dem Grenzübergang Elten, halbe Stunde dauert es da länger, 3 Kilometer Stau. A4, Herlen Richtung Aachen, vor dem Grenzübergang Fettschau, auch da halbe Stunde plus, 2 Kilometer Stau. A33, Osnabrück Richtung Bielefeld, zwischen Osnabrück-Fledda und Borglo-Kloster-Öse, Viertelstunde plus 5 Kilometer Stau. Die A40 Essen Richtung Duisburg ist ja zwischen Kreuz Kaiserberg und Kreuz Duisburg wegen Brückenarbeiten noch gesperrt und das Ganze bis Dienstag früh. A1 Koblenz Richtung Mönchengladbach zwischen Mendig und Dreieck-Sinzig 20 plus 10 Kilometer stockend und dann noch die Sperrung für die A61 Mönchengladbach-Venlo, die ist zwischen Kreuz Mönchengladbach und Mackenstein in beiden Richtungen bis morgen früh um 5 gesperrt. Alle Staus, alle Sperrungen jederzeit bei uns auch in der WDR4-App. Ich bin Ute Schneider und ich wünsche Ihnen eine gute und vor allen Dingen eine sichere Fahrt.
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0: WDR 4 am Sonntag, der Sonntagsbeutel ist gefüllt und geht heute nach Netteltal zu Horst. Hallo, schönen guten Tag.
1: Guten Morgen, gute Schneider.
0: Hi, Sie sind ja auch schon auf einem Udo-Konzert gewesen, habe ich mir sagen lassen.
1: Ja, da bin ich damals mit dem Moped hingefahren.
0: Ach, wie
1: 1975.
0: Herrlich.
1: 1975 nach Düsseldorf in die Philipshalle.
0: Wahnsinn. Und können Sie sich da noch gut dran erinnern?
1: Ja, da kann ich mich noch gut dran erinnern. Fangen an den Rückweg.
0: Ja.
1: Der war mit dem Moped nicht ganz so leicht. Das hatte nur ein kleines Kennzeichen. Wir mussten aber ganz schnell nach Hause. Damals mein Kumpel und ich. Es war nicht ganz legal, wie wir gefahren sind.
0: Ist
1: aber
0: verjährt.
1: Egal.
0: Dürfen wir
1: ist verjährt,
0: wollte ich gerade sagen, dürfen wir im Radio erzählen, das ist verjährt. Aber das sind so Konzerte, verjährt, die man wirklich nicht vergisst. Ne? Haben Sie da auch noch das Ticket vom Konzert?
1: Nein, leider nicht mehr.
0: Okay, weil ich habe nämlich so ganz spezielle habe ich irgendwie behalten. Ein paar andere sind so bei Umzügen mal über die Wupper gegangen, aber ein paar habe ich noch und das ist ja echt auch immer wieder schön, wenn man die in die Hand nimmt. Jetzt ist langes Wochenende. Gibt's noch irgendwas Schönes, was Sie geplant haben?
1: Ja, wir wollen gleich dann ins Museum.
0: Mhm.
1: Heute ist Tag des Museums.
0: Okay.
1: Und noch auf eine Oldtimer-Show. Also eine Oldtimer-Show in Krefeld auf der Galopprennbahn. Da wollten wir gleich mal hin.
0: Oh, schön, wunderbar. Dann drücke ich die Daumen, dass es trocken bleibt. Noch hier sieht es ganz gut aus. Ne? Das wird hoffentlich klappen. So, der Beutel ist ja schon schön voll. Ich würde noch eine Tasse drauflegen, wenn wir die Macke von Carsten Henn von unserem Studiogast heute richtig erraten. Ich sag noch mal die drei Sachen, die zur Auswahl sind. Muss Carsten Henn am Ende von so einem Testessen immer so ein Stückchen Schokolade haben, weil sonst ist es nicht richtig zu Ende? Oder hat Carsten Henn alle Panini-Fußball-Sammelhefte? Oder wenn er als Tester für Restaurants, Kritiker unterwegs ist, hat er notfalls immer eine Sonnenbrille in der Tasche? Was meinen Sie?
1: Also ich denke an die Schokolade.
0: Okay.
1: Immer die Schokolade.
0: Okay, hören wir mal nach.
2: Meine Macke ist, dass wenn ich ein großes Essen oder Menü habe, das für mich unbedingt mit dem Stück Schokolade enden muss. Also wenn ich dann im Restaurant zum Ende keine Schokolade bekomme, dann habe ich eine Notschokolade da, um so ein kleines Stückchen zu essen. Sonst fühlt sich das für mich einfach total falsch an.
0: Yes, da geht doch eine Tasse noch in den Sonntagsbeutel. Ich kann das gut verstehen
1: super,
0: mit der Schokolade. Kennen Sie das auch?
1: Ja,
0: dass man
1: auch
0: am Ende noch also so einen kleinen süßen Abschluss irgendwie haben muss, oder?
1: Ja, aber den verkneife ich mir manchmal, weil die Figur, das ist ja manchmal nicht zu, ne?
0: Ja, das stimmt, aber kommen Sie rechts. Ich sehe das rechts an der Hüfte, da ist noch ein ganz klein bisschen Platz, da können wir uns die Tage nochmal ein Stück Schoki gönnen. Wunderbar, dann wünsche ich Ihnen viel Spaß, vielen Dank fürs Mitmachen, einen schönen Sonntag noch und viel Spaß mit den Oldtimern und mit dem Sonntagsbeutel.
1: Und grüß ans WDR 4-Team und die ganzen Hörer. Tschüss.
0: Dankeschön, tschüss.

Das war Schneider am Sonntag. Hier macht Jürgen Mayer weiter. Sein Motto heute bei Wunderschön: Der Weg ist das Ziel. Ich würde ja gerne noch mal so eine Tour mit dem Rad und Übernachtung an der Loire lang machen. Das war der Knüller. Haben Sie auch tolle Unterwegssein-Geschichten? Dann gerne erzählen. Meine Radtour würde jetzt Richtung zu Hause gehen. Schönen Sonntag Ihnen.

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0: Wir schauen aufs Wetter in Nordrhein-Westfalen. Es bleibt grau heute meistens. Dazu kommen auch mal Schauer runter ab und zu. Ganz selten gibt es aber auch etwas Sonne. Dazu erreichen Waldbröl 14, Siegen 15 und Düren 16 Grad. Morgen bleibt es meistens bei Wolken und Regen. Zwischendurch ist ein bisschen Sonne möglich. Der Dienstag hat etwas mehr Sonne dabei und es wird endlich wieder wärmer.
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2: Die Nachrichten mit Ulrike Frohleichs. Guten Tag. Das Kinderhilfswerk UNICEF hat bewertet, wie gut es Kindern in 37 Industrieländern geht, in Sachen Wohlstand, Bildung und Gesundheit. Deutschland kommt nur auf Platz 25. Laut UNICEF ist bei uns die Schere zwischen Kindern aus ärmeren und reicheren Familien besonders groß. Bundesbildungsministerin Prien will die Studie ernst nehmen. Tim Aßmann, WDR Berlin.
3: Bund und Länder seien gemeinsam in der Verantwortung, mehr Bildungsgerechtigkeit zu schaffen. Jedes Kind solle die Chance auf bessere Bildung haben, um sein Potenzial entfalten zu können, betonte die CDU-Politikerin. In Deutschland erreichen der Studie zufolge nur 46% der Jugendlichen aus finanziell schwachen Familien grundlegende schulische Kompetenzen. Bei wohlhabenden Familien sind es 90%. Im Bildungsbereich sind die deutschen Ergebnisse aus Sicht von UNICEF alarmierend. Nur 60% der 15-Jährigen in der Erhebung erreichen die Mindestkompetenz in Mathematik und Lesen.
2: In Modena in Norditalien laufen die Ermittlungen zu dem Autoangriff von gestern. Das Motiv des Festgenommenen ist unklar. In der Vergangenheit war der Mann laut Staatsanwaltschaft in psychiatrischer Behandlung. Bettina Weitz für WDR aktuell.
4: Der 31-jährige Italiener hatte mit dem Auto mit hoher Geschwindigkeit Passanten angefahren und war in einem Schaufenster gelandet. Danach war er zu Fuß geflohen und hatte versucht, Personen, die ihn aufhalten wollten, mit einem Messer anzugreifen. Insgesamt wurden 4 Menschen schwer verletzt, darunter eine Touristin aus Deutschland. 4 weitere Personen wurden leichter verletzt. 2 Schwerverletzten mussten die Beine amputiert werden. Heute Mittag werden Staatspräsident Mattarella und Ministerpräsidentin Meloni die Verletzten in Krankenhäusern in Modena und Bologna besuchen.
2: Weitere Meldungen im Überblick. Bundesjustizministerin Hubig will Frauen bei häuslicher Gewalt die Trennung erleichtern. Die SPD-Politikerin sagte der katholischen Nachrichtenagentur, dass in Gewaltfällen das Trennungsjahr vor der Scheidung wegfallen soll. Außerdem sollen Gerichtsverfahren so geändert werden, dass Mütter, die mit ihren Kindern vor einem brutalen Vater flüchten, ihren neuen Wohnort nicht offenbaren müssen. Die Weltgesundheitsorganisation hat wegen des Ebola-Ausbruchs in der Demokratischen Republik Kongo und in Uganda eine internationale Gesundheitsnotlage ausgerufen. Damit sollen laut WHO Nachbarländer in erhöhte Alarmbereitschaft versetzt und Unterstützung der internationalen Gemeinschaft mobilisiert werden. Es handelt sich aber nicht um einen Pandemie-Alarm. Beim Eurovision Song Contest gab es in der Nacht einen Überraschungssieger. Bulgarien landete mit weitem Abstand auf Platz 1 vor Israel und Rumänien. Für die deutsche Teilnehmerin Sarah Engels und ihren Song Fire reichte es am Ende nur zu Platz 23 von 25.
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2: In ganz NRW laden Museen heute zum Internationalen Museumstag zu besonderen Angeboten ein. In vielen gibt es freien Eintritt oder Mitmachaktionen. Markus Meyer-Gehlen, WDR aktuell. Welche denn zum Beispiel?
5: Etwas ziemlich Verrücktes gibt's im Kunstmuseum Bonn. Da sollen Besucherinnen und Besucher ihre eigenen Sitzmöbel mitbringen. Also ein Hocker, einen Stuhl, eine Sitzmatte. Und jetzt gleich zwischen 14 und 15 Uhr werden die dann im Foyer aufgestellt. Damit will das Museum zeigen, wie unterschiedlich Menschen sitzen und warten. Im Ludwig-Forum in Aachen, da geht's um Pferdesport. Da kann man sein eigenes Steckenpferd gestalten und damit dann so einen Parcours im Hof des Museums abreiten. Und im Kindergartenmuseum in Bergisch Gladbach können Kinder ihren eigenen Teddy basteln.
2: Das war WDR aktuell.
0: Hallo auf die Straßen, WDR 4 ist hier mit der Verkehrslage. A1 Euskirchen Richtung Köln zwischen Euskirchen und Erftstadt etwa eine halbe Stunde plus. Da gibt's momentan 9 Kilometer Stau. A3 Frankfurt Richtung Köln zwischen Siebengebirge und Lohmar eine Viertelstunde plus, 8 Kilometer stockend. A3 Arnheim Richtung Oberhausen vor dem Grenzübergang Elten etwa eine halbe Stunde plus und 3 Kilometer Stau. A4 Herlen Richtung Aachen vor dem Grenzübergang Fettschau etwa eine halbe Stunde plus, 2 Kilometer
6: Kilometer Stau. A33 Osnabrück Richtung Bielefeld zwischen Osnabrück-Fledda und Borglo-Kloster-Ödede etwa 15 Minuten plus und 6 Kilometer Stau. Die A40 Essen Richtung Duisburg ist zwischen dem Kreuz Kaiserberg und dem Kreuz Duisburg wegen Brückenarbeiten bis Dienstag früh gesperrt. Die A61 Mönchengladbach-Venlo ist zwischen Kreuz Mönchengladbach und Mackenstein in beiden Richtungen bis morgen früh um 5 gesperrt. Und A61 Mönchengladbach Richtung Koblenz zwischen Rheinbach und Grafschaft Ringen eine Viertelstunde plus und 7 Kilometer stockender Verkehr. Alle Staus finden Sie jederzeit zum Nachlesen in der WDR 4 App und auch auf wdr4.de.
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6: Mit Jürgen Mayer an einem Tag, an dem wir Udo hochleben lassen. Heute wird Udo Lindenberg 80 und das machen wir jetzt ganz entspannt, ganz cool, ganz wie Udo selbst.
7: Ich bin ganz entspannt, geht man da durch, ne? Ist ganz entspannt. Ich bin ja der Erfinder höchster cool, ne?
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1: 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Hier ist WDR 4 am Sonntagnachmittag und heute heißt es bei Wunderschön, der Weg ist das Ziel. Es kommt also heute nicht unbedingt drauf an, wohin Sie reisen, sondern wie. Auf Rollschuhen durch die Niederlande beispielsweise, zu Fuß quer durch die Pfalz, mit dem Tretroller von Ennepetal bis an die Nordsee oder Sie machen es wie Dieter Gehling aus Südlohnen.
2: Wenn Dieter Gehling in Urlaub fährt, dann macht er das mit...
3: Mit einem Land Baujahr 1953.
2: Und das ist, für alle die, die es nicht wissen, ein wunderschöner Traktor mit Faltdach. Und dann geht es quer durch Deutschland?
3: Ja, es geht also kreuz und quer durch Deutschland. Es ist angefangen in der Corona-Zeit, wo man natürlich mit Kontaktverbot und so weiter seine Probleme hatte. Da bin ich dann angefangen, durch die Lande zu ziehen. Durchaus etwas längere Touren.
2: Und dann bis zu 2 Wochen quer durch Deutschland?
3: Richtig, das ging Richtung Koblenz, das ging Richtung Hamburg, Schleswig-Holstein, Heide-Büsum. Es ging dann weiter Richtung Osten. Mehrmals Richtung Leipzig, Berlin, Brandenburger Tor, Hannover. Ja, so sind so die normalen Strecken. Bei Tempo 40 ist man dann unterwegs und es läuft eigentlich ganz gut. Man ist halb so schnell wie ein LKW, also man kommt doch schon irgendwie voran.
2: Und jetzt kann ich mir vorstellen, das Ganze entschleunigt wahrscheinlich.
3: Man kann in jeden Garten reingucken. 50% der Gärten sehen sehr gepflegt und schön aus. Die anderen 50% sind entsprechend andersrum. Entschleunigen tut es im Prinzip auch, aber es ist natürlich auch Fahren mit allen Sinnen. Es ist Schmecken, riechen, fühlen. Es ist Arbeit und man ist abends natürlich erschlagen von der Fahrerei.
2: Und die schönste Tour, das schönste Erlebnis war?
3: Wir haben viele Touren relativ Richtung Leipzig gemacht. Ich war viermal dort und teilweise bei 35, 38 Grad in der Sonne dann gefahren und abends dann bei einem Traktorenbekannten angekommen und direkt erstmal ist in den Pool reingesprungen. Das war vorbereitet, der Grill war vorbereitet. Das war ein wunderschönes Erlebnis, von dem heißen Traktor runterzukommen, direkt in den Pool reinzuspringen.
1: Ach, kann man richtig nachvollziehen. Es kommt heute bei uns nicht aufs Ziel an, sondern auf den Weg. Dieter Gehling kann davon sehr viel erzählen und hat das auch bei wunderschönen Reporter Dennis Burg getan. Welche ungewöhnliche Tour haben Sie denn schon unternommen oder haben Sie vor mit dem Schlauchboot bis zur Müritz? Verraten Sie uns das über wdr4@wdr.de, über die WDR4 App oder über 0221 5678 9444. Wir freuen uns auf Ihre Geschichten.

0: El Stuart ist das mit On the Border, Sonntagnachmittag. Um kurz vor 13:30, es bleibt heute meistens grau über Nordrhein-Westfalen. Dazu kommt auch mal der eine oder andere Schauer runter. Ganz selten gibt es aber auch ein bisschen Sonne. Aachen kommt auf 14 Grad, Euskirchen auf 15 und Unna auf 16 Grad. Morgen bleibt es meistens bei Wolken und Regen. Zwischendurch ist auch ein ganz klein bisschen Sonne möglich. Und der Dienstag hat etwas mehr Sonne im Gepäck. Und dann wird es auch wieder wärmer. Hallo auf die Straßen, WDR 4, die Verkehrslage. A1, Euskirchen Richtung Köln, zwischen Euskirchen und Erftstadt etwa 20 Minuten plus und 9 Kilometer Stau. A3, Frankfurt Richtung Köln, zwischen Siebengebirge und Lohma etwa 15 Minuten plus, 8 Kilometer stockend. A3, Arnheim Richtung Oberhausen, zwischen Grenzübergang Elten. Zwischen dem Grenzübergang und Elten. Achtung, Schnitt. A3 Arnheim Richtung Oberhausen. Vor dem Grenzübergang Elten. Eine halbe Stunde plus 3 Kilometer Stau. Geht doch mal her. A4 Herlen Richtung Aachen. Vor dem Grenzübergang Fettschau. Etwa eine halbe Stunde plus 2 Kilometer Stau. A33 Osnabrück Richtung Bielefeld. Zwischen Osnabrück Fledda und Hilte am Teutoburger Wald. Etwa 20 Minuten plus 9 Kilometer Stau. Die A40 Essen Richtung Duisburg ist zwischen dem Kreuz Kaiserberg und Kreuz Duisburg wegen Brückenarbeiten bis Dienstag früh gesperrt. Die A61 Mönchengladbach-Venlo ist zwischen dem Kreuz Mönchengladbach und Mackenstein in beiden Richtungen bis morgen früh um 5 gesperrt und A61 Mönchengladbach Richtung Koblenz zwischen Rheinbach und Grafschaftringen etwa eine Viertelstunde plus wegen 7 Kilometern stockendem Verkehr. Alle Staus finden Sie jederzeit zum Nachlesen in der WDR4-App und auf wdr4.de. Hier ist WDR4, wunderschön am Sonntagmittag und ich bin Jürgen Mayer.
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0: 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Der Weg ist das Ziel. Der Ausspruch ist ein bisschen abgenutzt, so oft wie er mittlerweile immer wieder gesagt und geschrieben wurde. Aber beim Reisen ist der Weg tatsächlich ja wirklich oft das Ziel. Das Unterwegssein, das ist ja tatsächlich auch ein ganz wichtiger Teil der Reise. Nicht nur das Ankommen. Da ist der aufregendste Weg womöglich viel schöner als der bequemste. Und schon alleine, wenn man nur mit Bus und Bahn unterwegs ist, dann kann das zum echten Abenteuer werden. Stefanie aus Dortmund reist durch alle möglichen Länder nur mit den Öffis und hat das meiner Kollegin Alicia Theissen erzählt.
1: Also ich benutze auf jeden Fall mal öffentliche Verkehrsmittel. Zum Beispiel, als ich in Indien war, benutzen die meisten irgendwie Privatbusse oder sowas. Und ich habe auf jeden Fall einen Zug genommen, bin Richtung Himalayas gefahren. Ich habe Busse genommen, wo ich irgendwie 10-mal umsteigen musste und wo auch die Leute kein Englisch sprechen, sondern nur Hindi.
2: Also ich stelle mir vor, es ist laut, es ist eng, es ist unbequem, aber sie sagen, nö, ich mache das genau so und auch nicht anders.
1: Dann hat man wirklich das Land auch erlebt. Dann weiß man, wie die Leute sind und dann kann man wirklich ja, so ein Stück Land für sich selbst mitnehmen.
2: Wo war das am besten, das öffentliche Verkehrssystem, und wo war es Katastrophe?
1: Also Katastrophe ist auf jeden Fall in Indien. Ne? Es ist wirklich anstrengend. Dass, ich sage immer, wenn man in Indien unterwegs ist, man steigt morgens irgendwo rein und man weiß eigentlich gar nicht, wo man abends ankommt. Ne? Das, was mich überraschte, war Ägypten. Da bin ich auch mit dem Zug gefahren, bin oben in Kairo eingestiegen und bis nach unten nach Aswan gefahren. Da hat mich das überrascht, weil die Züge einfach unglaublich sauber waren. Sie waren übersichtlich, die Schaffner waren mega super nett. Das hat mich wirklich überrascht.
0: Ja, schon alleine, wenn Sie von Dortmund nach Berlin wollen, kann das Bahnfahren ein echtes Abenteuer werden. Stefanie aus Dortmund macht beim Reisen auf der ganzen Welt nur Gebrauch von öffentlichen Verkehrsmitteln, Bussen und Bahnen, überall, wo sie ist. Früher gab es da sogar Bahnfans, die sind mit dem Kursbuch der Bahn bis zum Nordkap gereist, und zwar für ganz kleines Geld. Gehören Sie vielleicht auch zu denen? Ich bin gespannt auf Ihre Geschichten vom Nicht-Ankommen, sondern vom Hinfahren, von Reisen, bei denen der Weg das Ziel war. WDR4@wdr.de oder die WDR4-App oder auch 0221 5678 9444. Das sind drei Möglichkeiten. Dann landen Sie direkt hier im WDR4-Studio bei Wunderschön am Sonntagmittag. Und hier sind Coldplay mit Clocks.

Das ist Musik mit richtig Wumms und Drive. Ain't Nobody, Rufus und Chaka Khan. Rufus hieß die Band, Chaka Khan. Die Sängerin, die eigentlich natürlich nicht Chaka Khan hieß, sondern Yvette Marie Stevens. Und schon in den 60ern, Ende der 60er, hat sie angefangen mit Rufus zu singen. Und dann Ende der 70er ist sie auf Solopfaden gewandelt und hat gleich mit der ersten Platte einen Grammy eingefangen. WDR 4 ist hier am Sonntagnachmittag und das hier ist in Fleetwood Mac. Mit Don't Stop.

0: Was für eine Stimme. Simply Red, Holding Back the Years. Das Wetter in Nordrhein-Westfalen, das bleibt heute meistens grau. Ab und zu gibt's auch mal ein paar Schauer und ganz selten auch etwas Sonne. Dazu kommt Meinerzhagen auf 13 Grad, Bochum auf 15 und Erftstadt auf 16 Grad. Morgen bleibt's meist bei Wolken und Regen. Zwischendurch ist aber auch ein bisschen Sonne möglich. Der Dienstag hat etwas mehr Sonne dabei und dann wird's auch wieder etwas wärmer.
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2: Die Nachrichten mit Ulrike Frohleit. Guten Tag. In Würzburg in Bayern ist der Deutsche Katholikentag zu Ende gegangen. Die Veranstalter ziehen eine positive Bilanz. Von Mittwoch bis heute kamen etwa 74.000 Besucher zu Gottesdiensten, Diskussionen, Konzerten und Ausstellungen. Deutlich mehr als erwartet. Aus Würzburg Katharina Geiger für WDR aktuell.
3: Mit 900 Veranstaltungen präsentierten sich die Kirchen, Initiativen und Organisationen vielfältig. Unter anderem haben Bundespräsident Steinmeier und Bundeskanzler Merz teilgenommen. Auch für nicht religiöse Menschen habe es viele attraktive Angebote mit wertvollen Denkanstößen gegeben, sagt der Würzburger Oberbürgermeister Martin Heilig, etwa zu ethischen Fragen und zur Zukunft der Demokratie. Der Vorsitzende der Deutschen Bischofskonferenz, Bischof Heiner Wilmer, hat zum Abschluss bei strahlendem Sonnenschein den Gottesdienst mit Zehntausenden gefeiert, bevor der Staffelstab an eine Delegation aus Paderborn übergeben wurde. In 2 Jahren wird der nächste Katholikentag im dortigen Erzbistum stattfinden.
2: Bundesjustizministerin Hubig will Gesetze ändern, um Frauen und Kinder bei häuslicher Gewalt besser zu schützen. Unter anderem sollen Scheidungen einfacher und schneller vollzogen werden. Tim Aßmann, WDR Berlin.
4: Sie wolle, dass das Trennungsjahr bei häuslicher Gewalt nicht eingehalten werden müsse, erklärte Bundesjustizministerin Stefanie Hubig. Schon jetzt gibt es eine Härtefallregelung, die Gerichte anwenden können, mit der Begründung der Unzumutbarkeit. Um hier bei Fällen häuslicher Gewalt die Anwendung zu vereinfachen und Rechtssicherheit zu schaffen, ist offenbar eine Änderung der bestehenden Rechtslage geplant. Justizministerin Hubig will auch eine gesetzliche Neuregelung, wonach Frauen, die Opfer von häuslicher Gewalt wurden, den Ort für ein Gerichtsverfahren frei wählen können. So solle verhindert werden, dass Opfer von ihren Ex-Partnern aufgespürt werden könnten, betonte die SPD-Politikerin.
2: Weitere Meldungen im Überblick. In Deutschland sind Kinder aus ärmeren Haushalten nach Angaben von UNICEF häufiger krank und schlechter in der Schule als Kinder aus reicheren Familien. Und sie haben dadurch schlechtere Zukunftschancen. Das zeigt eine Studie des Kinderhilfswerks zum Wohlbefinden von Kindern in Industrieländern. Bei dem Ländervergleich landete Deutschland nur auf Platz 25 von 37. In Russland sind bei ukrainischen Drohnenangriffen 4 Menschen getötet worden, 3 von ihnen in der Region Moskau. Das berichten russische Behörden. Die Hauptstadt erlebte demnach die schwersten Angriffe seit mehr als einem Jahr. Nach Angaben des Moskauer Bürgermeisters wurden mehrere Wohnhochhäuser getroffen. In Deutschland hat gestern fast jeder 2. Fernsehzuschauer den Eurovision Song Contest geguckt. Knapp 9 Millionen Menschen sahen bei der ARD oder One, wie Bulgarien überraschend gewann. Die Sängerin Dara lag mit Bangaranga deutlich vor Israel und Rumänien. Der deutsche Song Fire von Sarah Engels landete beim ESC auf Platz 23 und wurde damit Drittletzter.
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2: In Gelsenkirchen wird es heute anders als geplant doch keine große Aufstiegsfeier des FC Schalke 04 geben. Der Verein hat sich in Absprache mit Stadt und Polizei dagegen entschieden, mit allen Fans vor dem Stadion zu feiern. Stattdessen soll es eine Drohnenshow geben. Andreas Arz für WDR aktuell.
5: Eigentlich wollte Schalke nach dem letzten Saisonspiel heute Nachmittag gegen Eintracht Braunschweig mit allen Fans vor dem Stadion den Aufstieg in die erste Bundesliga feiern. Wegen Sicherheitsbedenken verzichtet der Verein jetzt aber darauf. Es gäbe zu wenig Platz, wenn rund 60.000 Fans aus dem Stadion herauskommen und draußen auf weitere zehntausende Fans treffen, die zur Feier erwartet werden. Schalke will stattdessen nur mit den Fans im Stadion feiern. Außerdem wird es am Abend eine Drohnenshow am Himmel geben, die auch von weiter weg zu sehen sein soll.
2: Das war WDR aktuell.
0: Hallo auf die Straßen, hier ist WDR 4, die Verkehrslage. A1, Euskirchen Richtung Köln, zwischen Euskirchen und Erftstadt, etwa 20 Minuten plus, wegen 9 Kilometern Stau. A1, Osnabrück Richtung Münster, zwischen dem Kreuz Lotte Osnabrück und Längerich, etwa 20 Minuten plus, wegen 6 Kilometern Stau. A3, Frankfurt Richtung Köln, zwischen Siebengebirge und Lohmar, 9 Kilometer Stau, bedeutet für Sie etwa 20 Minuten extra.
6: A3 Arnheim Richtung Oberhausen vor dem Grenzübergang Elten etwa 30 Minuten plus und 3 Kilometer Stau. A4 Herlen Richtung Aachen vor dem Grenzübergang Fetschau etwa 30 Minuten plus und 2 Kilometer Stau. Willkommen zurück in Nordrhein-Westfalen nach dem Hollandurlaub übers lange Wochenende. A33 Osnabrück Richtung Bielefeld zwischen Osnabrück-Fledda und Hilte am Teutoburger Wald etwa 20 Minuten plus. Da gibt es 9 Kilometer Stau. Die A40 Essen Richtung Duisburg ist zwischen dem Kreuz Kaiserberg und Kreuz Duisburg wegen Brückenarbeiten bis Dienstag früh gesperrt. Und die A61 Mönchengladbach-Venlo ist zwischen Kreuz Mönchengladbach und Mackenstein in beiden Richtungen bis morgen früh um 5 gesperrt. Alle Staus können Sie jederzeit nachlesen in der WDR4-App und auf wdr4.de. Kommen Sie überall gut an. Wir wünschen weiter gute Fahrt.
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6: Mit Jürgen Mayer. Waren Sie schon mal in Meran? Wenn ja, wette ich, Sie sind nicht so dort angereist, wie Lars Höcker aus Wuppertal das vorhat. Der will nämlich zu Fuß über die Alpen. Richtig, wie damals Hannibal, nur ohne Elefanten. Der Weg ist das Ziel. Über diese Reisen sprechen wir heute und fragen Lars, wie viel Blasenpflaster er für den Marsch über die Alpen wohl einpackt. Wir sind gleich mit ihm verabredet. An diesem Sonntag, an dem Udo Lindenberg 80 wird.

0: Die Tour ist das Ziel, darum geht's heute bei WDR 4. Lars aus Wuppertal, der will im Juli Urlaub machen und zwar einen ziemlich anstrengenden. Er will zusammen mit einem Freund die Alpen überqueren, von Oberstdorf bis Meran. Das sind 81 Kilometer in 6 Tagen. Klingt jetzt im ersten Moment nicht so viel, aber das sind ja die Alpen. Richtig viele Höhenmeter. Lars, hast du schon Blasenpflaster gekauft?
1: Nein, habe ich noch nicht.
0: Muss aber noch, oder?
1: Das wird auf jeden Fall noch mit in die Apotheke reinkommen.
0: Welche Schuhe wirst du dafür tragen für so eine Tour?
1: Ah, ich habe letztes Jahr mir neue Wanderschuhe geholt, die dementsprechend jetzt ein Jahr schon eingelaufen sind. Das sollte man nicht kurz vorher machen. Und mit dem bin ich gestern noch unterwegs gewesen.
0: Wie kommt man auf so eine Idee? Warum machst du das, die Alpen zu überqueren? Dafür gibt's doch Autos und Flugzeuge.
1: Das stimmt. Die sind aber CO2 belastet. Das ist ein Grund. Ich mache gerne Urlaub, wo der CO2-Stempel nicht so groß ist. Und ich suche die sportliche Herausforderung. Ich bin schon immer Sportler gewesen und ich mag es, in der Natur zu sein. Und das ist schon lange ein Traum von mir, da dementsprechend die Alpen einfach mal zu überqueren.
0: Wie hast du denn dafür geübt, trainiert?
1: Ich mache das Ganze ja mit meinem Freund Jan und wir sind jetzt seit April zugange, dass wir unseren Rucksack packen, auch mit dem Gewicht, was wir dann halt über die 6 Tage mitnehmen. Und wir suchen uns Wochenenden raus und laufen dann hier im Berg schon rum, damit wir dann die Kilometer kriegen und auch die entsprechenden Höhenmeter dabei.
0: Wie schwer ist dann der Rucksack?
1: Wir haben jetzt mal 10 Kilo mitgenommen. Also wir haben das Ganze über einen Veranstalter gebucht und die empfehlen, maximal 10 Kilo mitzunehmen, weil wir halt alles dabei haben müssen für die 6 Tage. Und ich glaube, das wird die eigentliche Herausforderung, diese 10 Kilo auch wirklich einzuhalten. Denn das haben wir gemerkt bei dem ersten Maiwochenende, haben wir 3 Tage hintereinander gewandert, jedes Mal mit dem Rucksack. Das wird schwer.
0: Warum wird das schwer? Das Tragen dieser 10 Kilo werden schwer oder sich an die 10 Kilo Regel zu halten?
1: Also ich glaube, die Herausforderung ist einfach, dass man sich so reduziert, dass die 10 Kilo eingehalten werden. Und ich kenne das aus vorherigen Sachen schon, die ich gemacht habe. 10 Kilo auf dem Rücken über 6 Tage können dann schon einfach auch viel werden. So, und deswegen sollte man tunlichst diese 10 Kilo einbehalten oder einhalten und dementsprechend gucken, dass man da nicht drüber kommt.
0: Boah, 10 Kilo Gepäck für einen Marsch über die Alpen. Was packt man da wohl ein? Und was lässt man zu Hause? Reden wir noch drüber mit Lars Högger aus Wuppertal, der im Sommer zu Fuß mit seinem Freund Jan von Oberstdorf nach Meran wandern will. WDR4 ist hier wunderschön. Der Weg ist das Ziel. Haben Sie auch so ungewöhnliche Wege schon hinter sich gebracht bei Urlaubsreisen oder vor sich? Dann bitte her damit. 0221 567 auf 944.

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0: die Rolling Stones mit dem Love Song Angie. Das Wetter in Nordrhein-Westfalen, es gibt viele Wolken, es gibt ganz selten Sonne. Immer wieder kann es auch schon mal regnen und der wird heute Abend sogar noch ein bisschen mehr, der Regen. Dazu kommt Schwerte auf 15 Grad, Lemgo auf 16 und Warendorf auf 17 Grad. Morgen bleibt es in erster Linie auch grau und nass. Übermorgen ist dann etwas mehr Sonne möglich. Es wird aber von Tag zu Tag immer ein bisschen wärmer. Dienstag dann schon 15 bis 20 Grad. Hallo auf die Straßen, WDR4 ist hier mit der Verkehrslage. A1, Euskirchen Richtung Köln, zwischen Euskirchen und dem Dreieck Erfttal, etwa 20 Minuten plus. Da gibt's mehr als 10 Kilometer Stau. A3, Frankfurt Richtung Köln, zwischen Siebengebirge und Lohmar, etwa 20 Minuten plus, wegen 9 Kilometern Stau. A3, Arnheim Richtung Oberhausen, vor dem Grenzübergang Elten, eine halbe Stunde plus, 3 Kilometer. A4, Herlen Richtung Aachen, vor dem Grenzübergang Fettschau, etwa eine halbe Stunde plus, 2 Kilometer Stau. A33 Osnabrück Richtung Bielefeld zwischen Osnabrück-Fledda und Hilta am Teutoburger Wald. Eine Viertelstunde extra wegen 7 Kilometern stockendem Verkehr. A57 Köln Richtung Krefeld zwischen Bowart und Krefeld-Zentrum. Eine Viertelstunde plus wegen 4 Kilometern Stau. A61 Koblenz Richtung Mönchengladbach zwischen Wehr und dem Dreieck Sinzig. Eine Viertelstunde plus 4 Kilometer Stau. Und diese beiden Autobahnen sind wegen Bauarbeiten gesperrt. Die A40 Essen Richtung Duisburg zwischen dem Kreuz Kaiserbach und dem Kreuz Duisburg und die A61 Mönchengladbach-Venlo in beiden Richtungen zwischen dem Kreuz Mönchengladbach und Mackenstein. Alle Staus können Sie jederzeit nachlesen in der WDR4-App und auf wdr4.de. 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

0: Der Weg ist das Ziel. Bei WDR 4 Wunderschön sprechen wir heute über Reisen, bei denen es nicht drauf ankommt, wo man ankommt, sondern wie man ankommt. Darüber, das ist unser Thema heute an diesem Sonntag. Der Weg von Lars Höcker aus Wuppertal nach Meran, der ist nur wirklich ganz besonders. Der will nämlich im Juli zusammen mit einem Freund zu Fuß über die Alpen. Oberstdorf soll es losgehen. 81 Kilometer in 6 Tagen. Dabei hat jeder dann von den beiden einen Rucksack dabei mit genau 10 Kilo. Lars, was kommt da alles rein?
1: Also erstmal die Grundsachen, Hose, Wechselsachen, dementsprechend auch gerade Socken, frische Unterwäsche, hört sich jetzt doof an, aber definitiv mit dabei haben. Man muss ja auch Wasser dabei haben. Man trinkt ungefähr 2 bis 3 Liter während der Tour. Das kann man aber auf den Hütten dann immer auffüllen, das Ganze. Man hat aber auch ein bisschen Equipment dabei. Man soll eine Stirnlampe dabei haben, wenn es abends später wird. Die Hausapotheke muss man, also da muss ein bisschen was bei sein, wie Blasenpflaster, wie vielleicht auch Schmerztablette. Dann das Waschzeug, eine Zahnbürste, also das, was man halt so auch braucht. Aber halt alles runter reduziert.
0: Gibt es da auf dieser Tour, auf diesen 6 Tagen, eine Etappe, einen Tag, vor dem ihr besonders Muffensausen oder Respekt habt?
1: Ja. Das wird der 5. Tag bei der Tour. An dem Tag geht es über den 3000er drüber. Und das wird von der Strecke her die längste Etappe mit 20 Kilometern. Es wird dort auch angesetzt, dass man da mindestens 8 Stunden unterwegs ist. Und die große Herausforderung an dem Tag ist einfach, dass man 1200 Höhenmeter nach oben und circa 1300 Höhenmeter nach unten geht. Und das am 5. und vorletzten Tag, da habe ich Respekt vor, aber keine Angst.
0: Würdest du behaupten, das ist Urlaub?
1: Ja.
0: Wieso? Also es ist ja wahnsinnig anstrengend.
1: Für mich ist das Urlaub, für andere mit Sicherheit nicht. Für mich ist das deswegen Urlaub. Ich habe schon immer aktiv Urlaub gemacht. Ich liebe es, in der Natur zu sein. Ich freue mich total darauf, 6 Tage in den Bergen zu sein. 6 Tage in den Bergen zu sein heißt Ruhe. Keine Autos, kein Handy, nichts, was einen stört. Nur das Vogelgezwitscher, die Tierlandschaft, die Berglandschaft. Ja, es ist anstrengend. Aber das ist, ich habe schon immer aktiv Urlaub gemacht und deswegen ist das für mich eigentlich nur eine Herausforderung. Und ja, es ist definitiv für mich Urlaub. Ich bin keiner, der 6 Tage am Strand liegen kann.
0: Wenn man das so hört, kriegt man richtig Lust, da mitzumachen, wenn nicht diese 81 Kilometer wären. Dankeschön, Lars aus Wuppertal. Ich wünsche viel Erfolg, auch für deinen Danke. Freund, dass ihr gut in Meran ankommt im Sommer.

Rod Stewart. Downtown Train, Ende der 80er, hat er die Nummer rausgebracht. 4 Jahre vorher hat Tom Waits diesen Titel geschrieben und auch rausgebracht. Patti Smith hat eine Version auf Single gepresst von Downtown Train und Bob Seger, aber die von Rod Stewart war die erfolgreichste. WDR 4 ist hier am Sonntag.

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0: Das Wetter in Nordrhein-Westfalen an diesem Sonntag, da gibt's viele Wolken, ganz selten kommt die Sonne noch raus und es gibt immer mal wieder auch Regen, der wird heute Abend sogar mehr. Bad Münstereifel schafft nur 13 Grad, Langenfeld 16 und Lippstadt 17 Grad. Morgen bleibt's in erster Linie auch grau und nass, übermorgen gibt's dann etwas mehr Sonne und es wird von Tag zu Tag wärmer. Dienstag erwarten wir 15 bis 20 Grad.
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2: Die Nachrichten mit Ulrike Frohleix. Guten Tag. In Würzburg ist der Deutsche Katholikentag zu Ende gegangen. Gläubige aus dem ganzen Land waren seit Mittwoch nach Bayern gereist, um dort an Diskussionen, Konzerten und Ausstellungen teilzunehmen. Die Veranstalter äußerten sich zufrieden. Aus Würzburg, Irene Essmann für WDR aktuell.
3: 34.000 Tickets sind verkauft worden. Erwartet hatte man 30.000 Teilnehmer, zusätzlich noch 40.000 Menschen, die in der Stadt waren und die kostenfreien Angebote wahrgenommen haben. Und auch beim Abschlussgottesdienst sind 14.000 Menschen hier hinter mir auf dem Residenzplatz gestanden. Viele Veranstaltungen waren überfüllt. Manchmal mussten die Türen zum Beispiel vom Dom geschlossen werden, weil der Andrang so wahnsinnig groß war. Das Wetter hat nicht gepasst, aber die Stimmung war offenbar, so haben es auch wir hier als Berichterstatter empfunden, richtig gut.
2: In Modena in Norditalien laufen die Ermittlungen zu dem Autoangriff von gestern. Das Motiv des Festgenommenen ist unklar. In der Vergangenheit war der Mann laut Staatsanwaltschaft in psychiatrischer Behandlung. Bettina Weitz für WDR aktuell.
4: Der 31-jährige Italiener hatte mit dem Auto mit hoher Geschwindigkeit Passanten angefahren und war in einem Schaufenster gelandet. Danach war er zu Fuß geflohen und hatte versucht, Personen, die ihn aufhalten wollten, mit einem Messer anzugreifen. Insgesamt wurden 4 Menschen schwer verletzt, darunter eine Touristin aus Deutschland. 4 weitere Personen wurden leichter verletzt. 2 Schwerverletzten mussten die Beine amputiert werden. Heute Mittag werden Staatspräsident Mattarella und Ministerpräsidentin Meloni die Verletzten in Krankenhäusern in Modena und Bologna besuchen.
2: Weitere Meldungen im Überblick. Bundesjustizministerin Hubig will eine Änderung im Scheidungsrecht durchsetzen. Der katholischen Nachrichtenagentur sagte sie, dass ihrer Ansicht nach das Trennungsjahr nicht eingehalten werden müsse, wenn es in der Ehe zu Gewalt gekommen sei. Das derzeit geltende Recht sei schwer zumutbar. Die Polizei hat neue Erkenntnisse zum Absturz eines Kleinflugzeugs, das bei Aachen gestartet war. Ihr zufolge stammten die 2 Männer, die gestern bei dem Absturz in der Nähe von Mannheim ums Leben kamen, aus Bayern. Zeugen berichteten von einem Knall, bevor das Flugzeug abstürzte. In der Nähe von Leipzig ist am Nachmittag ein Tiger ausgebrochen. Die Polizei hat das Tier mittlerweile erschossen. Der Tiger war aus einer privaten Anlage einer Dompteurin entkommen und griff einen Helfer an. Der Mann wurde leicht verletzt. Im Himalaya haben ein Bergführer und eine Bergführerin aus Nepal ihre eigenen Weltrekorde übertroffen. Der Mann erreichte zum 32. Mal den Gipfel des Mount Everest, die Frau zum 11. Mal. Beide begleiteten kommerzielle Expeditionen auf die Spitze des höchsten Bergs der Welt.
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2: Zum Internationalen Museumstag erinnert das Lippische Landesmuseum in Detmold an den Erbauer des Hermannsdenkmals. Ernst von Bandel wurde heute vor 226 Jahren geboren. Peter Kurs für WDR aktuell.
5: Schon mit 19 zeichnete Ernst von Bandel erste Entwürfe für das Hermannsdenkmal, aber erst 22 Jahre später wurde der Grundstein gelegt und dann dauerte es ganze 34 Jahre, bis die Statue stand, denn immer wieder ging das Geld aus. Trotzdem tüftelte der Baumeister jahrelang am Eisengerüst des Denkmals. Heute am Internationalen Museumstag gibt es im Lippischen Landesmuseum Vorträge zum Leben des Hermann-Erbauers. Auch an anderen Orten in NRW sind heute viele Museen kostenlos geöffnet.
2: Das war WDR aktuell.
0: Hier ist WDR 4 mit der Verkehrslage. A1 Euskirchen Richtung Köln. Zwischen Euskirchen und dem Dreieck Erfttal etwa 20 Minuten plus. Wegen mehr als 10 Kilometern Stau. A1 Osnabrück Richtung Münster. Zwischen dem Kreuz Lotte Osnabrück und Lengerich etwa eine Viertelstunde extra. Wegen 5 Kilometern Stau. A3 Frankfurt Richtung Oberhausen. Zwischen Rösrath und dem Kreuz Leverkusen 20 Minuten plus. 15 Kilometer stockend. A3 Arnheim Richtung Oberhausen. Vor dem Grenzübergang Elten etwa 20 Minuten plus und 3 3 Kilometer Stau. A4 Herlen Richtung Aachen vor dem Grenzübergang Fettschau. 1/4 Stunde plus 2 Kilometer Stau. A44 Kassel Richtung Dortmund zwischen dem Kreuz Werl und dem Kreuz Dortmund-Unna. 1/4 Stunde plus 7 Kilometer stockend. A59 Bonn Richtung Köln zwischen dem Dreieck Bonn-Nordost und dem Flughafen Köln-Bonn. Etwa 1/4 Stunde plus 8 Kilometer stockend. Und diese beiden Autobahnen sind wegen Bauarbeiten zurzeit gesperrt. A40 Essen Richtung Duisburg zwischen dem Kreuz Kaiserberg und Kreuz Duisburg und A61 Mönchengladbach-Venlo in beiden Richtungen zwischen Kreuz Mönchengladbach und Mackenstein. Die WDR4-App und WDR4.de, das sind die beiden Möglichkeiten, da können Sie jederzeit die Staus nachlesen.
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0: Mit Jürgen Mayer, keine Panik an diesem Sonntag. Udo, die Nachtigall, wird 80, Udo Lindenberg. Er ist mit seiner ganzen Panikfamilie geflüchtet vor diesem Geburtstag. Angeblich feiert er mit seinen engsten Freunden irgendwo in der Südsee. Und wir freuen uns hier über Udos schönste Liebeslieder, die ganz, ganz vielen von uns einfach nur aus dem Herz sprechen. Ich liebe dich überhaupt nicht mehr.

0: Hier ist WDR 4. Wunderschön am Sonntagnachmittag. Wie schmeckt ein Buchenblatt und wie genau riecht eigentlich Erde? Wie fühlt sich Rinde an und wie erkenne ich daran die unterschiedlichen Baumarten bei einer Walderlebnis-Expedition? Heißt es, dass man sich mit allen Sinnen auf die Natur einlassen muss und kann. Das ist ein echtes Abenteuer, bei dem ausprobiert, experimentiert und auch gestaunt werden kann. WDR4-Reporterin Ulrike Motrow hat so eine besondere Waldwanderung begleitet in Bochum im Weidmacher Holz.
1: Klingt nach Abenteuer, deswegen habe ich mich angemeldet.
2: Ich freue mich darauf, neue Sachen aus dem Wald zu erfahren.
3: Einfach genießen, Wald genießen.
4: Gott seid ihr viele. Ja, herzlich willkommen im Weidmacher Holz zu unserer heutigen Erlebniswaldführung.
5: Mit Waldführerin Ilka Markwart geht es in eine frühlingsgrüne Naturoase vorbei an ausladenden Buchen. Und einer davon rücken wir gleich mal auf den Pelz bzw. auf die Rinde. Erst mit einer Lupe und das ist ein Stethoskop.
4: Setzt das einmal auf,
5: ja.
4: Und einmal lauschen.
6: Es rauscht wie verrückt da drin. Als ob da ein Bach lang geht.
4: Im Frühling, wenn der Baum aus dem Winterschlaf erwacht und möchte, dass die Blätter austreiben, dann schickt er aus den Wurzeln sein Wasser bis ganz hoch in die Krone.
5: Und das kann man hören. Verrückt. Verrückt auch, was wir beim Weiterlaufen noch alles erfahren. Zum Beispiel, dass der Wegerich hier super als Blasenpflaster hilft.
4: Nehmt einfach das Blatt, legt es zwischen Strumpf und Fuß, da wo die Blase ist, und ihr werdet keine Schmerzen mehr haben.
5: Und verhungern kann man auch nicht. Um uns rum, die jungen Buchenblätter sind angeblich sehr delikat.
6: Wie schmeckt denn das? Etwas bitter, leicht zitronig.
1: Die Sauerampfer haben wir als Kinder gegessen.
4: Ja, lecker und gesund. Ganz viele Frühlingsvitamine.
5: Auf einer Lichtung widmen wir uns jetzt dem Waldboden bzw. einer Handvoll Walderde.
4: Was könnte das sein, wonach das riecht?
3: So ein bisschen schimmelig, oder?
6: Nee.
3: Pilzig.
6: Ne? Habe ich auch gesagt. Ja.
7: Riecht nach Pilz.
4: Das sind die Mykorrhiza-Pilze. Ein riesiges Geflecht ist das. Das Netzwerk der Pilze unter der Erde, mit denen sich die Wurzelspitzen von den Bäumen verbinden.
5: Über dieses Netzwerk tauschen die Bäume Wasser, Nährstoffe und sogar Informationen aus. Zum Beispiel warnen sie sich gegenseitig vor Fressfeinden. Die Pilze erhalten im Gegenzug Zucker von den Pflanzen. An einem Wildgehege vorbei geht es weiter in den Wald hinein, jetzt gegenseitig geführt mit verbundenen Augen.
3: Die Vögel nehme ich jetzt viel mehr wahr.
2: Ja, man spürt alles intensiver, weil einfach die anderen Sinne eingreifen, wenn die Augen nicht mehr arbeiten.
5: Nach fast 3 Stunden voller Walderfahrung gibt's noch ein Picknick mit Ilkas selbstgebackenen Douglasien-Waldkeksen.
3: Mmh, sehr lecker.
5: Und Douglasien-Tee.
6: Ein ganz toller Gang durch den Wald. Man lernt genauer hinzugucken und auf Details zu achten, zu riechen und zu schmecken. Ich weiß jetzt, warum ich mich im Wald so wohlfühle, weil ich einfach ein Teil davon bin.
4: Dann lasst uns anstoßen auf den Wald. Zum Wohl.
8: Zum Wohl.

0: Es ist genau 16:30. Und wir schauen aufs Wetter in Nordrhein-Westfalen. Der Abend bleibt heute meistens grau. Dazu kommen auch mal ein paar Schauer. Und ganz selten gibt es auch ein bisschen, ein ganz klein bisschen Sonne, die vielleicht mal zwischen den Wolken vorlog. Dazu 12 bis 17 Grad. Morgen bleibt es meistens bei Wolken und Regen. Zwischendurch ist auch ein ganz klein wenig Sonne möglich. Etwas wärmer wird es als heute. Schleiden kommt morgen auf 14 Grad. Porto-Westfalica auf 17 und Höchste auf 18 Grad. Und der Dienstag hat dann wieder ein bisschen mehr Sonne dabei. Und dann wird es auch noch mal ordentlich wärmer. Hallo auf die Straßen, WDR4, die Verkehrslage. A1 Euskirchen Richtung Köln, zwischen Euskirchen und Erftstadt, 10 Minuten plus, 8 Kilometer Stau. A1 Osnabrück Richtung Münster, zwischen Lengerich und Münster Nord, 20 Minuten plus, mehr als 10 Kilometer Stau. A3 Frankfurt Richtung Köln, zwischen Siebengebirge und Lohmar, eine Viertelstunde plus, 7 Kilometer stockend. A3 Frankfurt Richtung Oberhausen, zwischen Königsforst und dem Kreuz Leverkusen, etwa 10 Minuten plus, 7 Kilometer stockend. A3 Arnheim Richtung Oberhausen, vor dem Grenzübergang Elten, 3 Kilometer Stau, heißt, Sie müssen etwa 20 Minuten warten. A4 Herlen Richtung Aachen, vor dem Grenzübergang Fetschau, 2 Kilometer Stau, eine halbe Stunde dauert es dort länger. A61, so, jetzt bin ich verrutscht, Freunde. A61 Koblenz Richtung Mönchengladbach, zwischen Wehr und Dreieck-Sinzig, etwa 10 Minuten plus, 5 Kilometer stocken. Und diese beiden Autobahnen sind wegen Bauarbeiten gesperrt. A40 Essen Richtung Duisburg, zwischen Kreuz Kaiserberg und Kreuz Duisburg. Und A61 Mönchengladbach-Venlo, in beiden Richtungen, zwischen Kreuz Mönchengladbach und Mackenstein. Ganz schön viel los an diesem Sonntagnachmittag. 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Wir wünschen natürlich weiter gute Fahrt und wir wünschen, dass Sie dranbleiben. War wunderschön hier. WDR4, Sonntagnachmittag. Ich bin Jürgen Mayer.
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0: 4 hier. Wunderschön, abends, Sonntag, Nachmittag der Nacht nach dem ESC. Und wir haben eine Siegerin, die kommt aus Bulgarien und hat den European Song Contest ganz glasklar gewonnen. Sowohl die Zuschauer aus den einzelnen Ländern als auch die Jurys aus den einzelnen Ländern haben alle Dara auf Platz 1 gewählt. Ihr Titel heißt Bangaranga und hört sich so an.
1: Bangaranga mit diesem Balkan-Disco-Kracher, eine Art Balkan-Version von Gangnam Style, hat Dara einen großen Internettrend ausgelöst. Die 27-jährige Sängerin heißt mit vollem Namen Darina Jotova, kommt aus der bulgarischen Schwarzmeerstadt Varna und ist in Bulgarien ein Popstar. Sie wurde durch die Castingshow The X Factor Bulgaria bekannt. Und jetzt ihr größter Triumph, der Gewinn des Eurovision Song Contest. Er wird im kommenden Jahr in Bulgarien stattfinden. Zum ersten Mal überhaupt.
2: It's unbelievable. I still don't know if this is a dream or reality. 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
1: You're a liar, liar. Enttäuschend war der Abend dagegen für Deutschland und Sarah Engels. Sie landete mit Fire auf Platz 23 von 25. Dabei war der Auftritt von Sarah Engels souverän. Im Vorfeld wurde allerdings immer wieder kritisiert, dass das Lied eine zu gewöhnliche Popnummer sei. Sarah Engels versuchte, das Ganze sportlich zu nehmen.
3: Mein Leben geht weiter, Leute. Morgen, ich stehe auf, meine Familie liebt mich genauso wie gestern und wie morgen und wie heute. Egal, ob erster Platz oder letzter, das habe ich von Anfang an gesagt, das Ranking ist scheißegal. Ich hatte eine mega krasse Erfahrung. Ich habe vor 180 Millionen Menschen singen dürfen und habe das Beste zeigen dürfen von mir, von Sarah, mit meinen Mädels zusammen. Wir haben alles, wirklich alles, 1000% da reingegeben. Ich glaube, man hat es gesehen. Meine ganze Leidenschaft, meine ganze Liebe, alles, was ich hätte reinstecken können, habe ich reingesteckt und alles andere liegt nicht in meiner Macht, Leute.
0: Dara aus Bulgarien hat mit Bangaranga den ESC gewonnen. Für WDR 4 war Oliver Suss in

0: DDR4 ist hier. Sonntagabend, Wadi Gerat, das ist ein riesiges Tal in der Wüste von Algerien. Das ist eine Gegend, von der Gegend habe ich mal im ganzen Leben noch nichts gehört. Und vermutlich taucht diese Gegend auch nicht wirklich sehr häufig in irgendwelchen Urlaubsprospekten auf. Aber wir reden heute in WDR4 wunderschön. Ja, über Wege, die das Ziel sind bei Reisen. Rainer Lehmann aus Köln ist diesen ungewöhnlichen Weg gegangen durch die Wüste. Klingt wahnsinnig spannend. War das wirklich so spannend, so interessant?
1: Das war insofern interessant, weil da unwahrscheinlich viele Felsritzungen und Skulpturen sind, uralte Dinger, die am Wegesrand einfach da so rumliegen. Man geht wie durch ein Museum.
0: Wie muss ich mir das vorstellen? Wo haben Sie zum Beispiel übernachtet?
1: Wir waren in Begleitung. Also erstmal, wir haben unser Gepäck nicht selber getragen, sondern das haben Kamele für uns erledigt. Und unsere Begleiter waren Tuareg. Ich hatte ein eigenes kleines Zelt dabei, da habe ich immer drin gepennt. Ist nicht gegen Regen geschützt, hat aber auch nicht geregnet.
0: Das kennt man ja von der Wüste eher selten, oder? Dass es regnet.
1: Ja, also ich habe viele Wüstentouren gemacht. Ich habe auch schon ganz schön im Regen gestanden. Das muss ich ganz ehrlich sagen.
0: Aber auf so eine Reise, da kann man ja nicht einfach losfahren oder losmarschieren. Da muss man sich doch ewig vorbereiten. Wir haben sich darauf vorbereitet.
1: Das ist so, dass ich das mit einer Agentur mache, die sitzt in Frankfurt. Der Eigentümer dieser Agentur ist selber Tuareg und ich habe also mit dem schon ein halbes Dutzend Reisen gemacht in den Iran, in den Tschad, nach Mauretanien, Algerien. Es war einfach immer fantastisch.
0: Das sind ja alles richtige Abenteuer. Ist das auch für Sie richtig Urlaub und Erholung dann?
1: Das ist fantastisch. Das ist die Wüste. Lehrt das Leben neu.
0: Inwiefern? Das erklären Sie mir bitte.
1: Ja, das ist einfach eine Erfahrung, eine Grenzerfahrung, die ich gemacht habe und man ist vollkommen anders als zu Hause.
0: Und lernt dafür dann auch für den Alltag zu Hause, oder?
1: Ich hoffe.

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0: Madonna. Papa, don't preach. Das Wetter in Nordrhein-Westfalen, es bleibt bei Wolken. Über den Abend ist dann öfter auch Regen dabei. Und wir kommen nicht über 10 bis 17 Grad heute an diesem Abend darüber hinaus. Morgen bleibt es meistens grau und nass. In Schleiden sind 14 Grad möglich, in Menden 15 und in Köln 16. Am Dienstag wird es dann ein bisschen sonniger und wärmer mit 15 bis 20 Grad.
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2: Die Nachrichten mit Ulrike Frohleix. Guten Tag. In den Vereinigten Arabischen Emiraten hat es nach einem Drohnenangriff einen Brand an einem Atomkraftwerk gegeben. Nach Behördenangaben wurde ein Stromgenerator auf dem Gelände getroffen. Anna Osius für WDR aktuell.
3: Die Behörden beruhigten, der Vorfall habe sich außerhalb des engsten Sicherheitsbereichs der Anlage ereignet. Die internationale Atomenergiebehörde IAEA äußerte sich besorgt und verurteilte den Angriff. Militärische Aktivitäten, die die nukleare Sicherheit gefährdeten, seien inakzeptabel, hieß es von IAEA-Chef Grossi. Die UN-Behörde bestätigte jedoch, dass es keine außergewöhnlichen Strahlungswerte in der Nähe des Atomkraftwerks gebe. Die nationale Atomaufsicht meldete, das Kraftwerk laufe in allen 4 Blöcken normal weiter. Die Emirate werden seit Wochen massiv vom Iran angegriffen, weil sie als Verbündete der USA und Israels gelten. Angaben zur Herkunft der Drohne, die das Feuer in dem Atomkraftwerk ausgelöst hat, machten die Emirate bislang nicht.
2: In der Nähe von Leipzig hat die Polizei einen entlaufenen Tiger erschossen. Das Raubtier war aus einem privaten Gehege einer Dompteurin ausgebrochen. Andreas Schrock für WDR aktuell.
4: Wie die Polizei dem MDR mitteilte, hatte die Raubkatze zuvor einen Mann im Gehege angegriffen und leicht verletzt. Während der Tiger durch den Ort streifte, rückte die Polizei mit schwer bewaffneten Kräften an. In einer Gartenanlage wurde der Tiger schließlich aufgespürt und erschossen. Für die Bevölkerung bestehe keine Gefahr mehr, teilte die Polizei mit. Der leicht verletzte Mann vom Gehege ist inzwischen im Krankenhaus. Wie es zu dem Ausbruch kommen konnte, ist zur Stunde völlig unklar. Das private Gehege in einem Gewerbegebiet in Dölzig wird von einer Dompteurin betrieben, offenbar ohne Genehmigung. Gegen die Frau gab es wegen der Tierhaltung bereits mehrmals Vorwürfe.
2: Weitere Meldungen im Überblick. In Deutschland sind Kinder aus ärmeren Haushalten nach Angaben von UNICEF häufiger krank und schlechter in der Schule als Kinder aus reicheren Familien. Sie haben dadurch schlechtere Zukunftschancen. Das zeigt eine Studie des Kinderhilfswerks zum Wohlbefinden von Kindern in Industrieländern. Bei dem Ländervergleich landete Deutschland nur auf Platz 25 von 37. Bundesjustizministerin Hubig will bei häuslicher Gewalt Scheidungen beschleunigen. Sie plant, dass in solchen Fällen das Trennungsjahr entfällt. Zudem will Hubig Frauen in familiengerichtlichen Verfahren besser schützen. Sie sollen demnach den Gerichtsort selbst wählen können, damit Ex-Partner ihren Aufenthaltsort nicht herausfinden können. Mit einem Aufruf zu Mut und Zuversicht ist der Deutsche Katholikentag in Würzburg zu Ende gegangen. Beim Abschlussgottesdienst rief der Vorsitzende der Deutschen Bischofskonferenz Wilmer dazu auf, trotz Krisen Verantwortung zu übernehmen und Hoffnung zu bewahren. Seit Mittwoch waren zehntausende Menschen nach Würzburg gekommen.
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2: In der zweiten Fußball-Bundesliga laufen am letzten Spieltag gerade alle Partien gleichzeitig. Der SC Paderborn will seine Chance nutzen, in die Bundesliga aufzusteigen. Er spielt gerade bei Darmstadt 98. Mathis Hohm, WDR Sport, wie stehen denn die Chancen kurz vor Abpfiff?
5: Oh, im Moment sieht's gar nicht gut aus. Also Paderborn führt zwar mit 1:0, das ist das Mindeste, was sie tun müssen, um in Sachen Relegation und Aufstieg noch ein Wörtchen mitzureden. Die Konkurrenz allerdings macht nicht mit, denn sie führt auch und somit Liebe für Paderborn statt jetzt nur der vierte Platz. Und sie müsste langsam auch aufpassen, dass sie dieses 1:0 überhaupt verteidigt bekommen. Doppelchance gerade für Isaac Littberg, zweimal Dennis Simon im Tor der Paderborner, super aufgepasst und gerade Lattenkracher von Kai Kleefisch. Also das 1:0 von Paderborn wackelt und damit auch die Chancen auf die Relegation bzw. den Aufstieg.
2: Das war WDR aktuell.
0: WDR 4 ist hier mit der Verkehrslage. A1 Euskirchen Richtung Köln zwischen Euskirchen und Erftstadt. Etwa eine Viertelstunde plus, 7 Kilometer stockender Verkehr. A1 Osnabrück Richtung Münster zwischen Lattbergen und Münster Nord. 20 Minuten plus, mehr als 10 Kilometer Stau gibt's da. A3 Frankfurt Richtung Köln zwischen Siebengebirge und Lohmar. Eine Viertelstunde plus, 7 Kilometer stockend. A3 Frankfurt Richtung Oberhausen zwischen Dreikheimer und Kreuz Leverkusen. 10 Minuten plus, 5 Kilometer stockend. A4 Herlen Richtung Aachen zwischen Vor dem, nee, nochmal. A4 Herlen Richtung Aachen. Vor dem Grenzübergang Fetschau. Irgendwann lerne ich es. Etwa 30 Minuten plus 2 Kilometer Stau. A44 Mönchengladbach Richtung Düsseldorf. Zwischen Langlatum und Düsseldorf Messe Arena. Etwa 10 Minuten plus und 3 Kilometer stockender Verkehr. A61 Koblenz Richtung Mönchengladbach zwischen Rheinbach und Zwisttal. 10 Minuten plus, 7 Kilometer Stau. Und diese beiden Autobahnen sind wegen Bauarbeiten gesperrt. Die A40 Essen Richtung Duisburg zwischen dem Kreuz Kaiserberg und dem Kreuz Duisburg und A61 Mönchengladbach-Venlo in beiden Richtungen zwischen Kreuz Mönchengladbach und Mackenstein. Zum Schluss noch der Hinweis, alle Staus finden Sie jederzeit zum Nachlesen. In der WDR4 App ist das möglich und auch auf wdr4.de.
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0: Mit Jürgen Meyers ist der Sonntag nach dem Brückentagswochenende. Die Autobahnen sind ziemlich voll, haben wir eben gehört, die Züge aber auch. Und damit Sie trotzdem Ihre gute Laune von dem Start in die neue Woche behalten, haben wir eine Playlist für Sie zusammengestellt. Da ist, glaube ich, für jeden was dabei. Barclay James Harvest jetzt, Life is for Living. Davor die Searchers, Needles und Pins. Und wir starten in diese Stunde mit Deutschlands größtem Rockstar. Der wird heute 80. Udo Lindenberg und der Club der Millionäre.

0: Peter Fiers hier. Sonntagabend, heute ist Finale im Fußball. Gerade werden noch die allerletzten Spiele in der zweiten Bundesliga ausgetragen. Da verschlägt es uns doch glatt auf eine der ältesten Fußballtribünen in ganz Nordrhein-Westfalen. Und wer zeigt uns die? Joachim Auge-Augner, unser Fachpersonal für Nachrichten und Heimat.
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2: Unser Nordrhein-Westfalen ist ein Fußballland. Jedes Wochenende pilgern hunderttausende Fans in die Stadien nach Dortmund, Gelsenkirchen, Mönchengladbach oder auch Köln, um ihre Mannschaft anzufeuern, am besten von einer Tribüne aus, so wie schon 1920 in Köln. Da im Stadtteil Weidenpesch steht eine der ältesten Fußballtribünen im Land. Ein paar hundert Plätze bietet sie. Heute gibt es von da aus aber keine Mannschaft mehr zu sehen. Steinstufen mit Sitzbänken aus verwittertem Holz, darüber ein Dach auf einem verrosteten Stahlgestell. Die Natur kämpft sich vor, wilde Pflanzen wuchern an den von Menschenhand verzierten Wandgraffiti entlang. Der Ascheplatz vor der Tribüne ist kaum noch zu erkennen, wohl auch, weil es überhaupt keine Fußballtore mehr gibt. Das letzte Spiel war hier am 12. Mai 2002. Der VfL Köln 1899 verlor gegen die DJK Südwestköln mit 1:5. Die Tribüne steht natürlich unter Denkmalschutz. Das macht es nicht gerade einfacher, den Platz wieder kostendeckend in Betrieb zu nehmen. Heute ist die Tribüne Eigentum der Stadt Köln, verpachtet an die Pferdeleute vom Kölner Rennverein. Der Platz ist ein Parkplatz. Im Kino waren nochmal Fußballfans auf der Tribüne. Teile des Spielfilms Das Wunder von Bern wurden hier gedreht. Aber auch das ist Geschichte.
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0: KC and the Sunshine Band, That's the Way I Like It. Von Sunshine sind wir relativ weit entfernt heute, beim Wetter auch. Über den Abend ist es oft bewölkt, es kann immer mal wieder ein bisschen nieseln. Morgen dann wieder grau und nass und da geht's schon mit Schauern los. Am Nachmittag kommen Gewitter dazu. Remscheid kommt morgen auf 14 Grad, Mülheim an der Ruhr auf 16 und Dorsten auf 17. Am Dienstag dann ein paar Wolken, vereinzelt nur noch Schauer, aber auch Sonne. Und dann erwarten wir bis zu 20 Grad. WDR4 ist hier am Sonntag mit dem Bundesliga-Ticker. Gestern war ja der große Schlusssport in Liga 1 und in der dritten Liga. Heute letzter Spieltag in der zweiten Fußball-Bundesliga mit einem spannenden Aufstiegsrennen. Schalke hat ja schon als Aufsteiger festgestanden, aber dahinter, da hat ein regelrechter Dreikampf getobt um die Plätze 2 und 3, also um einen weiteren direkten Aufstiegsplatz und um den Aufstiegsrelegationsplatz. Elversberg, Hannover und Paderborn alle punktgleich vor diesem letzten Spieltag spannend. Da geht's nimmer. Dani Mühlenbahn aus unserer Sportredaktion. Wie ist es denn jetzt ausgegangen?
1: Ich sag mal, hallo FC Bayern, hallo Borussia Dortmund, hallo RB Leipzig und all die anderen. Programmiert eure Navis neu und gebt Waldstadion Kaiserlinde in Elversberg ein. Da geht es nämlich demnächst hin. Ja, es gibt auch in der nächsten Saison einen Dorfclub in der ersten Liga. Kaum ist der eine weg, der FC Heidenheim, gestern abgestiegen. Da steht der nächste auf der Matte. Die SV Elversberg ist aufgestiegen, hat 3:0 gegen Preußen Münster gewonnen und sich damit Platz 2 gesichert hinter dem FC Schalke. Der stand ja vorher schon fest als Aufsteiger. Ja, und Stichwort Dorfclub. Elversberg hat sogar Fußballgeschichte geschrieben. Das Dorf aus dem Saarland mit 13.000 Einwohnern, also ein enorm kleines Dorf und der kleinste Ort, der jemals der Bundesliga angehörte. Und sprechen wir noch über Platz 3, also der Aufstiegsrelegationsplatz. Der geht an Trommelwirbel an den SC Paderborn nach einem 2:0-Sieg in Darmstadt. Und da sagen wir erstmal herzlichen Glückwunsch. Jetzt geht's für die Paderborner in die Relegation. Jetzt geht es gegen den VfL Wolfsburg.
0: Das also zum Thema Aufstieg. Und dann hieß es ja auch noch für zwei Clubs aus dem Fußballwesten zittern. Düsseldorf und Bielefeld. Für die ging es darum, nicht abzusteigen. Mission geglückt?
1: Ja, für Arminia Bielefeld. Der Aufsteiger hat am letzten Spieltag die Klasse gehalten, bleibt in der zweiten Liga, hat sein Heimspiel gegen Hertha BSC 6:1 gewonnen. Ein echtes Statement und beendet die Saison sogar auf Platz 13. Mission nicht geglückt für Fortuna Düsseldorf. Die Fortuna steigt ab, musste bei Greuther Fürth antreten. Tabellenvorletzter vor diesem Spieltag. Fürth hat gegen die Fortuna gewonnen mit 3:0, hat sich damit zumindest mal den Relegationsplatz gesichert. Und Fortuna Düsseldorf, der Club mit so großen Zielen in diese Saison gestartet. Es sollte in die erste Liga gehen und stattdessen der Absturz, spielt kommende Saison in der dritten Liga. Und raus aus der dritten Liga will Rot-Weiß Essen. Die Essener hatten sich ja gestern den Relegationsplatz 3 in der dritten Liga gesichert und spielen jetzt gegen Greuther Fürth.
0: Der Bundesliga-Ticker. Vielen Dank an Daniela Mühlenborn. Mit R4 ist hier mit der Verkehrslage A1 Euskirchen Richtung Köln zwischen Euskirchen und Erftstadt. Etwa eine Viertelstunde plus wegen 6 Kilometern Stau. A1 Osnabrück Richtung Münster zwischen Lengerich und Münster Nord. Eine Viertelstunde plus, da gibt's 8 Kilometer stockenden Verkehr. A3 Frankfurt Richtung Köln zwischen Siebengebirge und Loma. Viertelstunde plus, 7 Kilometer stockend. A3 Frankfurt Richtung Oberhausen zwischen dem Kreuz Köln Ost und Kreuz Leverkusen. Gut 10 Minuten plus, 4 Kilometer stockend. A4 Herlen Richtung Aachen vor dem Grenzübergang Fettschau etwa eine halbe Stunde plus wegen 2 Kilometern Stau. A44 Mönchengladbach Richtung Düsseldorf zwischen Langlatum und Düsseldorf Messe Arena etwa 10 Minuten plus und 3 Kilometer stockender Verkehr. A61 Koblenz Richtung Mönchengladbach zwischen Weilerswist und Kreuz Bliesheim 10 Minuten drauf wegen 4 Kilometer Stau. Und diese beiden Autobahnen sind wegen Bauarbeiten gesperrt. A40 Essen Richtung Duisburg zwischen Kreuz Kaiserberg und Kreuz Duisburg. Und A61 Mönchengladbach-Venlo in beiden Richtungen zwischen Kreuz Mönchengladbach und Mackenstein. 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Hier ist WDR4 wunderschön am Sonntag und ich bin Jürgen Mayer.
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Nein, da hängt die Platte nicht, das muss so. Queen und Killer Queen bei WDR 4 am Sonntagnachmittag. 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

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Das war Whitney. Husten bei WDR 4. Ich wollte auch einmal lustig sein, obwohl wir dafür ja unser Fachpersonal haben. Und das hat gleich Dienstbeginn. Rainer Hagedorn gleich nach den 18 Uhr Nachrichten mit der Satire am Sonntag bei WDR 4. Ich bin Junge Meier und wünsche euch noch einen schönen Sonntagabend.

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1: Die Nachrichten mit Richard Hucke. Guten Tag. In der zweiten Fußball-Bundesliga ist die Saison vorbei. Heute war der letzte Spieltag und für Düsseldorf war es ein bitterer Tag. Die Fortuna verliert und steigt in die dritte Liga ab. Edgar Endres, WDR Sport.
2: Es ist ein Tag des sportlichen Dramas bei Düsseldorf. Düsseldorf abgestiegen nach einem 0:3 in Fürth. Schon zur Pause die drei Treffer gefallen. Damit geht die Spielvereinigung Greuther Fürth in die Relegation. Frühes Tor, zweite Minute Felix Klaus mit Glück an den Innenpfosten. Dann 14 Minuten später Eigentor durch Eguli. Auch da war Klaus maßgeblich beteiligt. Und Noel Futkoy in der 36. mit einem Kopfball zum 3:0. Düsseldorf im gesamten Spiel ohne eine zwingende Torchance. Für Düsseldorf geht eine brutal schlechte Saison dramatisch zu Ende.
1: Der SC Paderborn hat dafür Chancen auf den Aufstieg in die erste Liga. Die Westfalen müssen in die Relegation. Bielefeld schafft den Klassenerhalt. Der FC Schalke stand schon als Aufsteiger fest. Bundesjustizministerin Hubich will Gesetze ändern, um Frauen und Kinder bei häuslicher Gewalt besser zu schützen. Unter anderem sollen Scheidungen einfacher und schneller vollzogen werden. Tim Aßmann, WDR Berlin.
3: Sie wolle, dass das Trennungsjahr bei häuslicher Gewalt nicht eingehalten werden müsse, erklärte Bundesjustizministerin Stefanie Hubich. Schon jetzt gibt es eine Härtefallregelung, die Gerichte anwenden können, mit der Begründung der Unzumutbarkeit. Um hier bei Fällen häuslicher Gewalt die Anwendung zu vereinfachen und Rechtssicherheit zu schaffen, ist offenbar eine Änderung der bestehenden Rechtslage geplant. Justizministerin Hubich will auch eine gesetzliche Neuregelung, wonach Frauen, die Opfer von häuslicher Gewalt wurden, den Ort für ein Gerichtsverfahren frei wählen können. So solle verhindert werden, dass Opfer von ihren Ex-Partnern aufgespürt werden könnten, betonte die SPD-Politikerin.
1: Weitere Meldungen im Überblick. Ein Drohnenangriff auf die Vereinigten Arabischen Emirate hat ein Feuer auf dem Gelände eines Atomkraftwerks ausgelöst. Nach Behördenangaben war die Sicherheit nicht beeinträchtigt. Woher die Drohnen stammen, ist noch nicht klar. Die Emirate werden seit Wochen vom Iran angegriffen, weil sie als Verbündete der USA und Israels gelten. Mit einem Aufruf zu Mut und Zuversicht ist der Deutsche Katholikentag in Würzburg zu Ende gegangen. Beim Abschlussgottesdienst rief der Vorsitzende der Deutschen Bischofskonferenz Wilmer dazu auf, trotz Krisen Verantwortung zu übernehmen und Hoffnung zu bewahren. Seit Mittwoch waren zehntausende Menschen nach Würzburg gekommen. Im Himalaya haben ein Bergführer und eine Bergführerin aus Nepal ihre eigenen Weltrekorde übertroffen. Der Mann erreichte zum 32. Mal den Gipfel des Mount Everest, die Frau zum 11. Mal. Beide begleiteten kommerzielle Expeditionen auf die Spitze des höchsten Bergs der Welt.
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1: Im Bonner Kunstmuseum hat es eine ungewöhnliche Aktion gegeben. Wer seinen eigenen Stuhl mitgebracht hat, kam kostenlos in die Ausstellung. Was dahinter steckt, erklärt Andreas Palik, WDR Bonn.
4: Mit dem Projekt will das Bonner Kunstmuseum sein Foyer umwandeln. Hier stehen jetzt zum Beispiel ein Balkonstuhl aus Holz, ein alter Bürosessel und ein selbstgebauter Stuhl aus Aluminiumplatten. Eine Frau hat einen Yoga-Block als Sitzmöglichkeit mitgebracht, auch der zählt als Stuhl. Der Eingangsbereich soll nicht nur ein Ort sein, an dem man ankommt und weitergeht. Es soll jetzt ein Raum hier in der Nachbarschaft werden, an dem sich Anwohner und Besucher treffen und verweilen können. Die Stühle bleiben hier jetzt für etwa 6 Wochen stehen und ersetzen die eigentlichen Möbel des Bonner Kunstmuseums. Danach müssen sie wieder abgeholt werden.
1: Es war WDR aktuell. Das Wetter in Nordrhein-Westfalen. Am Abend ist es bedeckt, stellenweise regnet es oder nieselt bei 10 bis 17 Grad. In der Nacht breitet sich von der schauerartige Regen weiter aus bei 11 bis 6 Grad. Morgen ist es zunächst bewölkt und regnerisch, später lockert es kurz auf, bevor am Nachmittag weitere Schauer und Gewitter aufziehen. In Winterberg 10 Grad, in Warburg 16 und in Warendorf bis 17 Grad. Die Zeit 18.04 Uhr.
5: Und hier ist WDR 4 mit der aktuellen Verkehrslage. A1 Euskirchen Richtung Köln zwischen Euskirchen und Erftstadt etwa 20 Minuten plus und 7 Kilometer Stau. A1 Osnabrück Richtung Münster zwischen Lattbergen und Münster Nord etwa 10 Minuten plus und 5 Kilometer stockender Verkehr. A1 Münster Richtung Dortmund zwischen dem Kamener Kreuz und Kreuz Dortmund Unna etwa 10 Minuten plus und 4 Kilometer stockender Verkehr. A3 Frankfurt Richtung Köln, zwischen Siebengebirge und Lohma, etwa 15 Minuten plus und 7 Kilometer stockender Verkehr. A3 Köln Richtung Oberhausen, zwischen Köln-Delbrück und Kreuz Leverkusen, etwa 10 Minuten plus und 4 Kilometer stockender Verkehr. A4 Herlen Richtung Aachen vor dem Grenzübergang Vetschau etwa 20 Minuten plus und 2 Kilometer Stau. A44 Mönchengladbach Richtung Düsseldorf zwischen Langlatum und Düsseldorf Messe Arena etwa 10 Minuten plus und 3 Kilometer stockender Verkehr. Folgende beiden Autobahnen sind wegen Bauarbeiten gesperrt: die A40 Essen Richtung Duisburg zwischen Kreuz Kaiserberg und Kreuz Duisburg und die A61 Mönchengladbach in Richtung Venlo. Mönchengladbach Venlo in beiden Richtungen zwischen dem Kreuz Mönchengladbach und Mackenstein. Alle Staus finden Sie auch in der WDR4 App und auf wdr4.de. Wir wünschen weiterhin gute Fahrt.
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5: Denkwürdige Tage diese Woche mal wieder. Ja, wie immer ist wesentlich mehr passiert, als in die Sendung passt. Wir picken uns daher wie üblich die Sahnestückchen heraus. Einiges wiederholt sich ja auch, wie gestern Abend in Wien zum Beispiel.
6: Deutschland hat keine Punkte gekriegt. Alman, zero point.
5: Ach, Frau Fleming, muss man denn immer alles schlecht reden? Immerhin ist Deutschland am ESC in Wien auf dem 3. Platz gelandet. Von hinten. Immerhin, die Engländer sind auf Platz 1 gelandet von hinten, aber die hatten ja auch Hilfe von einem Expertenteam der BBC. Wir kümmern uns heute Abend auch noch um Experten aus der CDU, aus der Koalition und aus der queeren Gemeinde. Im Studio heute Abend Rainer Hagedorn.

0: Greg Astley aus Lancashire in England. Eine Teilnahme am ESC ist ihm bis heute erspart geblieben. Never gonna give you up in der Satire am Sonntag auf WDR 4. Tja, gestern trafen sich in Wien
1: die Barden dieser Welt, die sich freuen an ihrer Musik.
0: Da hat sich Herr Weimer aber geschickt ums Gendern herumgemogelt. 25 Länder traten gestern Abend in Wien beim 70. Eurovision Song Contest gegeneinander an. Ja, und am Schluss, da klang es dann so.
2: The winner of the Eurovision Song Contest 2026 is Bulgaria.
0: Banga Ranga von Dara holte die Trophäe und darum geht der ESC nächstes Jahr nach Sofia. Andere osteuropäische Länder auch sehr stark. Rumänien auf Platz 3, Moldau 8, Ukraine 9, Polen 12. Immerhin noch ein Platz 15 für Kroatien, 16 Tschechien, Serbien auf dem 17. und Litauen auf Platz 22. Und dann erst folgen Deutschland, Österreich und England. Es geistern ja schon seit längerer Zeit Gerüchte herum, dass die Osteuropäer sich die Punkte immer gegenseitig zuschieben. Das war schon zu Zeiten des guten alten Peter Orban so. Naja, vielleicht hätten wir uns auch bei Zeiten mal um einen Künstler oder eine Künstlerin aus Bulgarien bemühen sollen. Oder aus Südmoldoslowenien wenigstens.
3: Jetzt kommt zu uns die südmoldoslowenische Sängerin Irvana Snirsky. Sie wurde in ihrer Heimat zum Publikumsliebling mit ihrem Überraschungserfolg Spirs, Spirs, Spirs, Kanuks, der Tag, an dem mein Dorf seine Vokale verlor. Jetzt tritt Irvana, Nichte des Präsidenten und Mutter seines dritten Sohnes, für Deutschland an, mit ihrer dramatischen Ballade Die Orangen meiner Heimat. Hier ist Brigitte Bru.
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0: D-Trucks with a girl like you. Die Satire am Sonntag auf WDR 4 ist hier. Es gibt ja Verschwörungstheoretiker, die behaupten, die aktuell ungemütlichen Temperaturen hätten was mit den sogenannten Eisheiligen zu tun.
1: Bei den Eisheiligen geht man davon aus, kommen aus dem Mittelalter. Mhm. Und es war halt zu dieser Zeit, wo die Regel entstand, gerade zu dieser Periode war es oft mal kalt.
0: Aha, kalt war es. Jetzt wurde aber dummerweise im 16. Jahrhundert der Kalender umgestellt.
2: Die Eisheiligen kommen also eigentlich erst zwischen dem 24. und 28. Mai. Also wenn sie denn kommen.
0: Hm. Ja, und wie kommt das dann, dass es jetzt Mitte Mai noch oder schon wieder so eisig ist? Könnte das eventuell was mit den Eisheiligen von der Koalition zu tun haben, die sich neulich in der Villa Borsig getroffen haben? Also Herr Merz war ja danach eigentlich ganz gut gestimmt.
3: Ihm hat's gefallen, ich war dabei.
0: Na, immerhin haben sie sich nicht angeschrien. Dann lieber Frostig, Martin Zingsheim.
4: Ich weiß ja nicht, wie es euch geht, aber die letzten Tage fand ich insgesamt so ein bisschen kühl für Mitte Mai, oder? Schon gewundert, wo das Frühlingswetter auf einmal hin ist, bis mir ein Landwirt verriet, das sind die Eisheiligen. Und jeder Bauer weiß, da kann es nachts nochmal unter 0 Grad gehen. Allerdings, ich habe das Gefühl, mehr als auf die Landwirtschaft wirken sich die berühmt-berüchtigten Eisheiligen in diesem Jahr aus auf die Politik. Also für alle, die in mittelalterlicher Theologie nicht ganz so firm sind, nochmal kurz erklärt. Die Eisheiligen, das sind Sankt Friedrich, Sankt Lars, Sankt Span und die heilige Bärbel. Dazu kommt rätselhafterweise noch ein regionaler Märtyrer aus Bayern, der voreilige Sankt Markus. Und genau wie in der Landwirtschaft fängt man wegen der mental völlig verschneiten Eisheiligen auch in der Politik entweder zu spät an zu ackern oder man macht durch die unterkühlte Atmosphäre die zarten Pflänzlein des bisher Erreichten auch noch zunichte. Glückwunsch. Man kann halt nicht mit allem warten, bis geopolitisch endlich Tauwetter einsetzt. Deswegen beachte man auch in der Bundesregierung bitte aktuell folgende Bauernregeln. Spricht Sankt Merz ins Mikrofon, peinlich wird's, man weiß es schon. Oder auch diese Bauernweisheit. Hast dein Acker gut bestellt, dennoch hat Sankt Lars dein Geld. Ebenfalls gilt zu beachten, wenn tobt die Bärbel ganz enorm, kommt doch keine Sozialreform. Selbstverfreilich gibt es im Freistaat Bayern aufgrund des eher arktischen politischen Klimas ganz andere Bauernregeln, wie beispielsweise Sankt Markus erbarm dich Kyrie, er streicht die Entlastungsprämie. Nun denn, in der Landwirtschaft hat man seit Jahrhunderten gelernt, irgendwie umzugehen mit der Frostgefahr Mitte Mai. Und es erwartet von der Bundesregierung ja niemand eitel Sonnenschein, aber wenn die Damen und Herren nicht langsam zumindest mal klare Sicht und eine aufgelockerte Atmosphäre hinkriegen, da wird die AfD wieder behaupten, guck mal, habe ich doch gesagt.

0: Markus Nixch, besser bekannt als Marki, in der Satire am Sonntag auf WDR 4. One to make her happy. Ja, die Koalition, die versucht ja jetzt schon seit über einem Jahr, die Wähler glücklich zu machen. Aber ach, die sind und bleiben störrisch und wollen einfach nicht verstehen, dass die Regierung doch nur ihr Bestes will.
1: Ich weiß, dass ich in meiner Kommunikation etwas verbessern muss, damit diese Botschaft besser verstanden wird.
0: Und egal, wo Fritze inzwischen auftritt, Gewerkschaftstag, Kirchentag, hellichter Tag auf der Bühne, es wird gepfiffen und gebuht. Da könnte man ja noch mit leben. Aber auch in Umfragen schlägt sich das nieder.
2: Inzwischen geben 86% der Deutschen an, dass sie unzufrieden sind mit der Arbeit der Bundesregierung.
0: Naja, der hat's aber auch schwer, der Fritze. 3 Jahre muss er aber noch. Mal schauen, ob die CDU das schafft. Tom Beinlich.
3: Bitte gehen Sie weiter. Hier gibt's nichts zu sehen.
4: Das Bla der Woche. Hier mal eine wirklich erfreuliche Nachricht noch dazu aus dieser Woche.
5: Den Deutschen geht es weiterhin gut, das ist die gute Nachricht.
4: Allerdings betrifft das nur die Deutschen, die bis vor kurzem noch auf diesem Kreuzfahrtschiff festsaßen.
5: Sie haben keine Symptome und sie wurden auch negativ auf das Hunter-Virus getestet.
4: Alle anderen Deutschen werden gerade positiv auf Unzufriedenheit getestet.
6: Der Kanzler und sein Vize. Ihre Bundesregierung ist nach jüngsten Umfragen die unbeliebteste, die Deutschland je hatte.
4: Wobei es schon feine Unterschiede zu beachten gilt.
7: Das ZDF-Politbarometer sagt 48% der Menschen in Deutschland rechnen mit einem vorzeitigen Aus dieser Koalition.
4: Bei der Tante von Ziwei wird aus Rechnen mögen.
8: In unserer Umfrage sind es 46%, die es als positiv bewerten würden, wenn diese Regierung vorzeitig auseinanderbräche.
4: Und von der Konkurrenz Befragte mögen sogar noch ein bisschen mehr.
9: Laut einer aktuellen INSA-Umfrage finden inzwischen 49%, dass ein vorzeitiges Ende der schwarz-roten Koalition besser wäre.
4: Passend dazu gelegentliche Nebengeräusche einer Märzrede beim DGB.
10: Ja, meine Damen und Herren.
4: Das alles zusammengenommen kann man sagen.
10: Meine Damen und Herren.
4: Der Kanzler hat fertig.
11: Auch wenn die Debatte noch nicht da ist, wer könnte ihm nachfolgen? Henrik Wüst, vielleicht auch Markus Söder?
4: Nee, klar, die Debatte ist noch nicht da, aber die Liste der Namen wächst trotzdem. Herr Schumacher setzt auf.
12: Ein Fortbestand der Koalition, aber mit einem anderen Kanzler.
4: Jens Spahn. Herrn von Lucke's Favorit ist.
13: Henrik Wüst, der sich momentan noch zurückhält, der aber am beruhigendsten wirkt.
4: Vielleicht, weil er auf die Gültigkeit der Bauernregel vertraut. Wird der Name zu früh genannt, ist er meistens schon verbrannt. In diesem Sinne sollten Meinungsforscher vielleicht jetzt schon mal die Frage stellen, welchen Kanzler würden Sie lieber ausbuhen? Friedrich Merz oder Alice Weidel?

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2: Ja, und dann schauen wir doch mal auf das Wetter hier bei uns in Nordrhein-Westfalen. Am Abend bleibt es meist grau, stellenweise regnet oder nieselt es. Auch am späteren Abend ziehen von den Niederlanden her neue Schauer auf, teils auch mit Gewittern. Die Temperaturen liegen bei 10 bis 17 Grad. In der Nacht breitet sich von den Niederlanden her der schauerartige Regen weiter aus, bei 11 bis 6 Grad. Morgen geht es mit dichten Wolken in den Tag, aus denen immer wieder Regen fällt. Später lockert es kurz auf, bevor am Nachmittag weitere Schauer und Gewitter aufziehen. Dazu wird es in Bad Münstereifel 14 Grad warm bzw. kalt, in Bocholt 16 und in Höxter bis 17 Grad. Und hier ist wieder WDR 4 mit der aktuellen Verkehrslage. A1 Euskirchen Richtung Köln. Zwischen Euskirchen und Erftstadt etwa 10 Minuten plus und 4 Kilometer Stau. A2 Oberhausen Richtung Dortmund zwischen Recklinghausen Süd und Henrichenburg mehr als 30 Minuten plus und 4 Kilometer Stau. A3 Frankfurt Richtung Köln zwischen Siebengebirge und Lohmar etwa 10 Minuten plus und 4 Kilometer stockender Verkehr. A3 Frankfurt Richtung Oberhausen zwischen Dreieck-Holmar und Kreuz Leverkusen etwa 15 Minuten plus und 8 Kilometer stockender Verkehr. A3 nochmal, Köln Richtung Oberhausen zwischen Duisburg-Wedau und Kreuz Kaiserberg etwa 10 Minuten plus und 3 Kilometer Stau. A4 Hehlen Richtung Aachen vor dem Grenzübergang Fettschau etwa 20 Minuten plus und 2 Kilometer Stau. Und A44 Mönchengladbach Richtung Düsseldorf zwischen Langlatum und Düsseldorf-Messe Arena. Etwa 10 Minuten plus und 3 Kilometer stockender Verkehr. Folgende beiden Autobahnen sind wegen Bauarbeiten gesperrt. A40 Essen Richtung Duisburg zwischen Kreuz Kaiserberg und Kreuz Duisburg. Und die A61 Mönchengladbach-Venlo in beiden Richtungen zwischen Kreuz Mönchengladbach und Mackenstein. Alle Staus und Behinderungen finden Sie auch in der WDR 4 App und auf wdr4.de. Wir wünschen weiterhin eine gute Fahrt.

0: Die Satire am Sonntag auf WDR 4 mit Musik von Billy Joel, River of Dreams. Unsere Regierung, die träumt derweil ja von Geldflüssen in ihre Steuerkassen. Mal wieder.
1: Die Bundesregierung will jetzt eine Abgabe auf süße Getränke, eine Zuckerabgabe einführen und die Steuern auf Tabak und Alkohol in den nächsten Jahren kontinuierlich anheben. Wir sprechen nicht darüber, dass sie das aus blanker Not tut. Sie braucht schlicht das Geld.
0: Eine weise Erkenntnis von Herrn Schönenborn. Die Regierung war jung und brauchte das Geld. Ja, aber was soll sie machen, die Regierung? Solange die vielen Milliarden aus dem Sondervermögen nicht wieder aufgetaucht sind, da bleibt ihr ja gar nichts anderes übrig, als, fiskalisch kreativ zu werden. Neu sind diese Ideen allerdings nicht. Denken Sie an die Schaumweinsteuer. Die wurde 1902 vom Reichstag eingeführt. Zur Finanzierung der kaiserlichen Kriegsflotte. Da fragt man sich, welche Kriegsflotten da heute mitfinanziert werden sollen. Friedemann Weise.
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3: Hofmarschall!
4: Sie haben gerufen, Euer Majestät. Was kann ich für Sie tun?
3: Ich brauche noch mal so einen Sack voller Golddukaten.
4: Wofür denn, wenn ich fragen darf?
3: Ich lasse dir doch so gerne im Wassergraben springen.
4: Könntet ihr dafür vielleicht nicht einfach Steine nehmen, wie normale Menschen?
3: Aber das Gold glitzert so schön. Außerdem bin ich König und kann machen, was ich will. Also bringen Sie mir noch so einen Sack Goldmünzen.
4: Naja, Euer Majestät, wie soll ich sagen? Da sind gar nicht mehr so viel übrig in der Schatzkammer.
3: Was? Wie kann das denn sein?
4: Sie wissen doch, beide Zugbrücken mussten repariert werden. Die Stadtmauer wurde um 4 Fuß erhöht und die Statue von ihrem Lieblingspferd wurde neu vergoldet. Alles teure Ausgaben.
3: Dann brauchen wir halt mehr Einnahmen.
4: Aber Euer Majestät, ihr habt den Untertanen bei der Erkrönung versprochen, dass ihr alle Abgaben so lassen werdet, wie sie sind.
3: Ja, die Abgaben, die es schon gab, aber wir können ja neue erfinden.
4: Sie wollen eine neue Abgabe erfinden? Worauf denn?
3: Am besten auf was jeder Mensch braucht, und zwar immer Luft.
4: Eine Luftsteuer? Wie wollen Sie denn messen, wer wie viel atmet?
3: Stimmt auch wieder. Dann Alkohol, das braucht auch jeder.
4: Eine Abgabe auf Wein und Bier? Mhm. Mit Verlaub, Euer Majestät, aber die Untertanen werden auf die Barrikaden gehen, wenn sie die Nachricht kriegen.
3: Das glaube ich nicht. Was machen Sie denn, wenn Sie eine schlechte Nachricht kriegen?
4: Ganz ehrlich, ich kipp mir einen hinter die Binde.
3: Sehen Sie, dann geht mein Plan doch voll auf.
2: Sie hörten heute vor vielen, vielen Jahren die erste Alkoholsteuer.

0: Der Titelsong aus der Michael-Ende-Verfilmung Die unendliche Geschichte. Neverending Story von Limahl von 1984. In dem Jahr war ja von KI noch weit und breit nichts zu sehen. Ich bin deswegen relativ sicher, dass weder dieser Song noch der Film mit KI-Unterstützung entstanden sind. Inzwischen gibt's ja nicht nur Filme oder Musik, die von der KI nachgeahmt werden, sondern auch den ersten Shop, der von der KI geleitet wird. Sie hört auf den Namen Luna und ist in San Francisco beheimatet. Allerdings...
1: KI Luna laufe nicht fehlerfrei. Sie habe schon mal 1000 Toilettensitzauflagen für die eine Mitarbeitertoilette bestellt oder den Laden unnötigerweise 3 Tage dicht gemacht.
0: Naja, das kann ja mal passieren. Macht die KI ja fast menschlich. Ja, und wer weiß, welche Fehler die KI in Zukunft noch alles machen wird. Tobias Brodovi.
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4: Tag, ihr begehbarer Kleiderschrank spinnt.
5: Ach ja, gut, dass Sie da sind. Der Schrank ist ganz neu und hört nicht auf mich.
4: Ja, wird schon seine Gründe haben. So ein begehbarer Kleiderschrank ist ja sehr stilsicher, aber schau ich mir mal an.
5: Nee, dann nicht. Das ist der Besenschrank.
4: Spinnt aber auch.
5: Ja, der Besen lehnt sich immer gegen die Tür und wenn man die dann aufmacht...
4: Hat ja auch kaum Platz. So ein Besenschrank ist nichts für Besen.
5: Nee, aber daneben ist der begehbare Kleiderschrank. So, und der hat diesen
4: automatischen Klamottenanklatscher.
5: Ja, aber er zieht mir nicht das an, was ich mir selbst anziehen würde, wenn ich mich selbst...
4: Und jetzt tragen Sie auch im Büro diesen Schlafanzug?
5: Habe ich extra jetzt für Sie an.
4: Also, ja, schön.
5: Ich will ja eine typische Morgensituation simulieren, damit Sie sehen, was nicht funktioniert.
4: Also.
5: Ich bin gerade aufgestanden, putz mir die Zähne, frühstücke.
4: Ich mach das andersrum. Erst frühstücken, dann Zähne.
5: Und dann gebe ich in der App den Anlass ein und das gewünschte Outfit. Mhm. Geschäftliches Meeting, Anzug, Krawatte. Und jetzt gehe ich da mal rein.
4: Ich warte hier.
5: Tata, und fällt Ihnen was auf?
4: Oh ja, die Mütze passt vielleicht zum Anzug, aber nicht zur Jahreszeit.
5: Nee, das soll so. Also ich habe den bemutternden Nicht-dass-du-frierst-Modus aktiviert, weil ich so schnell friere.
4: Also.
5: Aber der Schrank zieht mir keine Krawatte an.
4: Weil der begehbare Kleiderschrank sofort merkt, wenn man was tragen will, was man normalerweise nicht trägt.
5: Ja, aber...
4: Und anscheinend wirkt eine Krawatte bei Ihnen nicht authentisch, sondern eher wie ein Karnevalskostüm.
5: Aber das ist übergriffig.
4: Ja, welche KI ist heute im Jahr 2031 nicht übergriffig? Eine künstliche Kleidungsintelligenz hat nun mal Ihren eigenen Kopf.
5: Moment, ich lasse die Einstellung so, also geschäftlich Anzug, Krawatte und können Sie mal in den Schrank gehen?
4: Klar, hoppala.
5: Die andere Tür.
4: Ah ja. Ciao. Und?
5: Nee, ne? Sie dürfen eine Krawatte tragen.
4: Und dafür rutscht meine Hose. Das System wurde mit Klischees gefüttert. Und bei Handwerkern denkt der Schrank, dass der halbe Hintern immer rausgucken muss, wenn man sich bückt.
5: Ah ja, das ist nicht schön. Also, dass der Schrank so denkt, dass der das nicht schön.
4: Das ist verletzend.
5: Kriegt man ihn irgendwie dazu, dass er mir doch eine Krawatte anzieht?
4: Ja, wir können den manuellen Modus aktivieren.
5: Mhm.
4: So, gehen Sie jetzt nochmal rein.
5: Okay.
4: Alles okay da drin? Hallo? Ach, andere Tür.
5: Was ist
4: ich
5: denn?
4: Ich wollte nur mal... Oh, jetzt haben Sie ja wieder den Schlafanzug an.
5: Ja, weiter bin ich noch nicht, weil ich nicht weiß, wie man so eine blöde Krawatte bindet.
3: Grüße aus der Zukunft.

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1: Tim Bensko in der Satire am Sonntag. Wissen Sie, was heute für ein Tag ist? Richtig, Sonntag. Aber was noch? Na? Ja, machen Sie sich nichts draus, ich hätte es auch nicht gewusst. Fragen wir doch mal Frau Giffey, die muss es ja schließlich wissen.
2: Heute, am 17. Mai, ist der internationale Tag gegen Homo- und Transfeindlichkeit.
1: Oder mit vollem Namen Internationaler Tag gegen Homophobie, Biphobie und Transphobie.
3: Der internationale Tag gegen Homophobie und Transphobie, kurz Idaho.
1: Nee, Frau Schwesig, das war mal, der heißt heute Ida Hobbit. Kein Witz, der heißt wirklich so. Für Witze ist bei uns Markus Barth zuständig.
4: Hey, mein Mann und ich, wir bedrohen regelmäßig die traditionelle Ehe. Das ist so ein kleines Hobby von uns. No. Meistens so samstags zwischen 3 und 4, da liegen wir immer im Gebüsch und warten drauf, dass ein traditionelles Ehepaar an uns vorbeikommt und dann rufen wir, gleich haben wir euch! Der Patriarch der russisch-orthodoxen Kirche hat jetzt auch noch behauptet, die Homo-Ehe treibe den Weltuntergang voran. Aber ganz ehrlich, das wird mir allmählich zu viel. Wann soll ich das denn noch machen? Mich hat kürzlich jemand gefragt, warum machst du die Nummer über die Homo-Ehe noch? Ich meine, ihr werdet doch gar nicht mehr diskriminiert. Ja? Kein Mensch diskriminiert mehr Schwuchteln. Aber wusstet ihr zum Beispiel, dass ich kein Blut spenden darf? Das ist kein Witz jetzt. Schwule dürfen kein Blut spenden. Schwule dürfen kein Blut spenden, denn wie wir alle wissen, haben alle Schwulen AIDS, Tripper und Gefrierbrand. Ist so, ich habe Kondome von Toppitz. Nein, Schwule dürfen kein Blut spenden, übrigens zusammen mit Gefängnisinsassen, Prostituierten und Drogenabhängigen. Also nicht nur ich, auch noch mein gesamter Freundeskreis. Aber kürzlich hat mich jemand gefragt, ob ich denn eher optimistisch oder eher pessimistisch bin, was die Homo-Ehe angeht. Und ich sage euch was, ich bin durch und durch optimistisch. Ich bin fest überzeugt, dass ich es noch erleben werde, dass dieses Thema einfach irgendwann durch ist und verheiratete Schwulen und verheiratete Lesben genauso zu unserem Land gehören wie die traditionelle Ehe. Und ich sage euch auch warum. Kürzlich ruft mich meine 80-jährige Tante an und gratuliert mir zum Hochzeitstag. Eine 80-jährige Frau aus Bayern. Streng katholisch und weiß Gott in einer anderen Zeit aufgewachsen. Ruft mich an und sagt nicht, alles Gute zu was auch immer ihr da macht. Nein, sie sagt, alles Gute zum Hochzeitstag. Und da denke ich mir, wenn das eine 80-jährige Frau schafft, dann haben die anderen ja noch ein bisschen Zeit. Vielen Dank.
1: Und das war es auch schon wieder von der Satire am Sonntag hier auf WDR 4. Nächste Woche gibt's eine neue Ausgabe, dann mit Sigrid Fischer. Hier gibt's jetzt gleich Klassik populär mit Elisabeth Verhoeven und zur Feier des Tages auch nochmal Franziska Giffey.
2: Allen Aktiven wünsche ich einen guten Eiderhot.
1: Oder so. Im Studio war bis genau jetzt Rainer Hagedorn.

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1: Die Nachrichten mit Richard Hucke. Guten Abend. Am letzten Spieltag der zweiten Fußball-Bundesliga ist es noch einmal spannend gewesen. Bielefeld schafft den Klassenerhalt. Der SC Paderborn hat Chancen auf den Aufstieg. Das Team muss in die Relegation. Schalke stand eh schon als Aufsteiger fest und Fortuna Düsseldorf steigt in die dritte Liga ab. Daniela Müllenborn, WDR Sport, fasst den letzten Spieltag zusammen.
2: Für den SC Paderborn hieß es noch lange zittern. Er hatte zwar sein Auswärtsspiel in Darmstadt mit 2:0 gewonnen, musste aber im Rennen um den Aufstiegsrelegationsplatz 3 auf einen Ausrutscher von Hannover 96 hoffen. Aufatmen für den SC erst, als das Spiel der Hannoveraner gegen Nürnberg nach einer XXL-Nachspielzeit abgepfiffen wurde. Ergebnis 3:3. Paderborn damit Tabellendritter. Trifft jetzt in der Relegation auf den VfL Wolfsburg. Direkt aufgestiegen als Tabellenzweiter. Die SV Elversberg. Bielefeld schaffte auf den letzten Drücker den Klassenerhalt mit einem 6:1-Sieg gegen Hertha BSC und Fortuna Düsseldorf steigt nach einer 0:3-Niederlage bei Greuther Fürth ab.
1: In Würzburg ist der Deutsche Katholikentag zu Ende gegangen. Gläubige aus dem ganzen Land waren seit Mittwoch nach Bayern gereist, um dort an Diskussionen, Konzerten und Ausstellungen teilzunehmen. Die Veranstalter äußerten sich zufrieden. Aus Würzburg Irene Essmann für WDR aktuell.
3: 34.000 Tickets sind verkauft worden. Erwartet hatte man 30.000 Teilnehmer, zusätzlich noch 40.000 Menschen, die in der Stadt waren und die kostenfreien Angebote wahrgenommen haben. Und auch beim Abschlussgottesdienst sind 14.000 Menschen hier hinter mir auf dem Residenzplatz gestanden. Viele Veranstaltungen waren überfüllt. Manchmal mussten die Türen zum Beispiel vom Dom geschlossen werden, weil der Andrang so wahnsinnig groß war. Das Wetter hat nicht gepasst, aber die Stimmung war offenbar, so haben es auch wir hier als Berichterstatter empfunden, richtig gut.
1: Weitere Meldungen im Überblick. Ein Drohnenangriff auf die Vereinigten Arabischen Emirate hat ein Feuer auf dem Gelände eines Atomkraftwerks ausgelöst. Nach Behördenangaben war die Sicherheit nicht beeinträchtigt. Woher die Drohnen stammten, ist noch nicht klar. Die Emirate werden seit Wochen vom Iran angegriffen, weil sie als Verbündete der USA und Israels gelten. Auf dem Reichstagsgebäude in Berlin weht heute die Regenbogenflagge. Heute ist Internationaler Tag gegen Homophobie. Und vor 24 Jahren rehabilitierte der Bundestag homosexuelle Opfer der Nazis. Zuletzt wollte Bundestagspräsidentin Klöckner zum Berliner CSD keine Regenbogenflagge hissen. Diesmal, so Klöckner, gäbe es aber einen parlamentarischen Anlass. In Pforzheim in Baden-Württemberg ist die entdeckte Weltkriegsbombe entschärft worden. Dort hatten bis zu 30.000 Menschen ihre Wohnungen und Häuser verlassen müssen. Die Bombe war mit rund 1,35 Tonnen ungewöhnlich groß. Sie war am Mittwoch bei Bauarbeiten in Pforzheim gefunden worden.
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1: In Gelsenkirchen hat sich ein Autofahrer eine Verfolgungsjagd mit der Polizei geliefert. Sie endete erst nach etwa einer halben Stunde durch einen Unfall. Sascha Baschinski für WDR aktuell.
4: Der Wagen mit Recklinghäuser Kennzeichen war gegen 22 Uhr in Gelsenkirchen-Buer unterwegs. Den Polizisten fiel er auf, weil die Kennzeichen als gestohlen gemeldet waren. Als sie den Wagen anhalten wollten, flüchtete der Fahrer. Während der Flucht durchs Ruhrgebiet rammte er auch ein Polizeifahrzeug. Die Verfolgungsjagd endete erst, als der 49-jährige Fahrer aus Gelsenkirchen in Mahl einen Unfall baute. Die Polizei konnte ihn festnehmen. Das Auto war nicht zugelassen, der Mann hatte keinen Führerschein und stand unter dem Einfluss von Betäubungsmitteln.
1: Das war WDR aktuell. Das Wetter in Nordrhein-Westfalen: am Abend ist es bedeckt, stellenweise regnet es bei 10 bis 17 Grad. In der Nacht breitet sich der schauerartige Regen weiter aus bei 11 bis 6 Grad. Morgen wird es zunächst bewölkt und regnerisch, später lockert es auf, bevor am Nachmittag weitere Schauer und Gewitter aufziehen. In Nettersheim 13 Grad, in Bergisch Gladbach 15 und in Bottrop 16 Grad. Die Zeit 19.04 Uhr.
5: WDR 4, die Verkehrslage. A1, Euskirchen Richtung Köln. Zwischen Euskirchen und Erftstadt etwa 10 Minuten plus, 5 Kilometer stockender Verkehr. A3, Frankfurt Richtung Köln. Zwischen Siebengebirge und Kreuzborn-Siegburg etwa 10 Minuten plus, 5 Kilometer stockend. A3, weiter Frankfurt Richtung Oberhausen. Zwischen Dreieck Holmer und Kreuz Leverkusen etwa 10 Minuten plus, 5 Kilometer stockend auch hier. Auf die A4, Herlen Richtung Aachen. Vor dem Grenzübergang Vetschau etwa 20 Minuten plus, 2 Kilometer Stau hier. A42, Kamp-Lintfort Richtung Dortmund. Zwischen Gelsenkirchen-Schalke und Kreuz-Herne etwa 10 Minuten plus, 6 Kilometer stockender Verkehr. A44, Mönchengladbach Richtung Düsseldorf. Zwischen Langlatum und Düsseldorf-Messe-Arena etwa 10 Minuten plus, 3 Kilometer stockend. Und A61, Koblenz Richtung Mönchengladbach. Zwischen Zwisthal und Kreuz-Bliesheim etwa 10 Minuten plus, 5 Kilometer stockender Verkehr. 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Gute Fahrt Ihnen.
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5: Heute mit Elisabeth Verhoeven. Ganz herzlich willkommen.

Mit der Polka mit dem freundlichen Titel Bitteschön von Johann Strauss eröffnete unser WDR-Funkhausorchester die erste Stunde von Klassik Populär in WDR 4. Holm Helmut Froschauer war der Dirigent. Johann Strauss, 1825 in Wien geboren, ist ein echter österreichischer Exportschlager. Den kennt man einfach. Genau wie das Wiener Schnitzel, die Mannerschnitte, Sachertorte, Marillenknödel oder Kaiserschmarrn. Läuft Ihnen das Wasser im Mund zusammen? Mir schon, denn bei Kuchen oder Gebäck kann ich nur schwer widerstehen. Insofern wird diese Sendung eine Herausforderung für mich. Heute ist der internationale Tag des Backens und da geht's bei uns viel um Leckereien in flüssiger und fester, vor allem aber in musikalischer Form. Erste Station Heidelberg. Hier liegt mitten in der Altstadt die Schokolaterie Knösel, gegründet 1863. Das Café ist ein beliebter Treffpunkt in der Heidelberger Gesellschaft. Früher begegneten sich dort junge Damen aus umliegenden Pensionaten und Studenten. Man warf sich sehnsüchtige Blicke zu. Ja, mehr ging nicht, denn stets wachsame Gouvernanten verhinderten Schlimmeres. Aber Fridolin Knösel bemerkte die Sehnsucht und ließ sich davon zu einem besonderen Praliné aus Trüffel, Nougat, Noisette, Sahnecreme inspirieren. Studentenkuss heißt das Konfekt passenderweise und es symbolisiert die heimliche Liebe. Wenn wir jetzt die Serenade aus Sigmund Rombergs Operette Der Studentenprinz hören, die ja in Heidelberg spielt, dann liegt's an Ihnen, ob Sie an einen süßen Trüffel oder an eine süße Liebe denken. Paul Geminiani leitet das New York City Opera Orchestra.

1869 komponierte Jacques Offenbach seine Operette König Karotte, ein Stück, in dem eine Moorrübe zum König wird. Wir hörten daraus die Introduktion zum dritten Akt und Nikolaus Krüger dirigierte die Leipziger Sinfoniker. Das Gefolge von König Karotte waren übrigens Radieschen, Rübchen und rote Beete. Alles leckere Zutaten für einen Gemüsekuchen. Genau. Wenn heute der internationale Tag des Backens gefeiert wird, dann heißt das nicht automatisch nur süße Kuchen oder Torten. Eher deftig mochte es auch unser nächster Komponist Wolfgang Amadeus Mozart. Sein Leibgericht waren Leberknödel mit Sauerkraut. Zu seinem 100. Geburtstag im Jahr 1890 hat ihm ein Salzburger Konditor dann aber doch ein süßes Denkmal gesetzt. Die Mozartkugel. Das ist ein Nougatkern in Marzipan umhüllt von dunkler Schokolade. Ja, seufz. Schnell ablenken mit Mozarts Konzertrondo für Klavier und Orchester. In Klassik populär, hier bei WDR 4, spielt das Mozarteum Orchester Salzburg, der so

Das war das Konzertrondo für Orchester und Klavier von Wolfgang Amadeus Mozart. Eine Aufnahme mit dem Mozarteum Orchester Salzburg und der Solist war Ariel Lani. Hier ist WDR 4 mit Klassik populär und bei uns gibt es heute Musik zum Tag des Backens. Gut backen können, das ist durchaus Kunst und insofern mit Musik machen zu vergleichen. Hier wie da wird komponiert. Und es ist von etlichen Musikern bekannt, dass sie gerne gut essen. Das spiegelt sich tatsächlich immer auch wieder in ihren Werken. 1832 wurde die komische Oper Der Liebestrank von Gaetano Donizetti in Mailand uraufgeführt. Darin geht es um ein süßes Getränk, mit dem der arme Bauer Nemorino die reiche Gutsbesitzerin Adina erobern möchte. Den Trank hat Nemorino von einem Quacksalber erstanden. Und eine Analyse würde ergeben, dass es sich nur um Rotwein handelt. Aber in der Oper wirkt er allein durch den Glauben daran. Hier ist die Arie des Nemorino, Una furtiva lacrima, in einer Fassung für Fagott und Klavier mit Barrick Stees und Sylvia Norris.

Märchen der Liebe, ein Walzer-Intermezzo von Siegfried Translateur. Jan-Michael Horstmann leitete die Nürnberger Symphoniker. Ja, und als nächstes hören wir Hochzeitsmusik in WDR 4 Klassik populär. Die Hochzeitsmusik von Felix Mendelssohn Bartholdy. Und schon sehe ich vor mir ein wunderbares, mindestens dreistöckiges Prachtexemplar von Hochzeitstorte. Kühle Mango-Creme, Schokolade und Pfefferminz, Erdbeer und Vanille. Musik bitte!

Applaus für die Torte? Nein, für den Hochzeitsmarsch von Felix Mendelssohn Bartholdy. WDR 4, Klassik Populär ist hier, heute mit Musik zum Tag des Backens. Heute verbergen sich nämlich in unseren Stücken süße Köstlichkeiten und ihre Zutaten oder die Komponisten selbst sind Naschkatzen gewesen. Und jetzt wird's ein bisschen knackiger. Ich produziere Musik, wie ein Apfelbaum Äpfel produziert. Das hat der französische Komponist Camille Saint-Saëns mal gesagt. Et voilà, seine Romanze in Des Dur.

Das war der Honignymphenwalzer von Franz Leha, mit dabei das Rundfunksinfonieorchester Berlin unter Leitung von Michail Jurowski. Honig ist eine wunderbare Zutat zum Backen. Als guter Zuckerersatz gibt er Keksen oder Kuchen einen besonderen Kick, passt auch gut zu Marillenknödeln oder Kaiserschmarrn. Ja, und damit sind wir wieder bei Johann Strauss. Mit ihm haben wir die Stunde begonnen, mit ihm geht sie zu Ende oder besser mit seinem Lagunenwalzer. Willi Boskowski dirigiert die Wiener Philharmoniker. Nach aktuell geht es dann gleich weiter mit WDR 4 Klassik Populär und mit Musik zum Internationalen Tag des Backens. Bis gleich. Musik.

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1: Die Nachrichten mit Richard Hucke. Guten Abend. In Gelsenkirchen haben einige Schalke-Fans schon den ganzen Tag gefeiert. Richtig ausgelassen ist die Stimmung aber seit dem Ende des offiziellen letzten Spieltags. Auch wenn der Aufstieg in die Fußball-Bundesliga schon vorher feststand, sind jetzt noch viele zum Stadion gekommen. Aus Gelsenkirchen Andreas Arz für WDR aktuell.
2: Hier vor dem Stadion ist noch richtig was los. Viele Fans sind aus dem Stadion herausgekommen und ja, stehen jetzt hier vor so einem großen DJ-Set. Sie feiern, sie singen, sie tanzen zusammen. Auch viele Essens- und Getränkestände haben noch etwas länger geöffnet. Das ist quasi der Ersatz für die große Meisterfeier. Auf die verzichtet der Verein ja in Absprache mit Stadt und Polizei aus Sicherheitsgründen, heißt es. Hier draußen vor dem Stadion wird sich die Mannschaft jetzt nicht mehr zeigen. Aber das ist für viele Fans gar nicht schlimm, denn die sind einfach happy, dass Schalke zurück ist in der Fußball-Bundesliga und werden hier noch feiern bis tief in den Abend hinein.
1: Außerdem bleibt Arminia Bielefeld in der zweiten Liga. Der SC Paderborn darf in der Relegation um den Aufstieg in die erste Liga spielen. Fortuna Düsseldorf steigt ab. Der Schweizer Bundespräsident Parmelin hat nach der tödlichen Brandkatastrophe von Crans-Montana Versäumnisse eingeräumt. Im Spiegel sagte er, die Schweiz müsse aus Fehlern lernen. Hintergrund sind Vorwürfe, dass vorgeschriebene Brandschutzkontrollen in der betroffenen Bar jahrelang ausgeblieben waren. Beim Brand in der Silvesternacht waren 41 Menschen ums Leben gekommen. In Österreich ist eine Wanderin von einer Kuh getötet worden. Die 67-Jährige war in der Region Linz in Osttirol unterwegs. Sie und ihr Ehemann sind wohl auf einer Weide mit Kühen gegangen und angegriffen worden. Die Frau wurde tödlich, ihr Mann schwer verletzt. Warum die Tiere so aggressiv waren, ist noch unklar. Mit einem Aufruf zu Mut und Zuversicht ist der Deutsche Katholikentag in Würzburg zu Ende gegangen. Beim Abschlussgottesdienst rief der Vorsitzende der Deutschen Bischofskonferenz Wilmer dazu auf, trotz Krisen Verantwortung zu übernehmen und Hoffnung zu bewahren.
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1: Im Bonner Kunstmuseum hat es eine ungewöhnliche Aktion gegeben. Wer seinen eigenen Stuhl mitgebracht hat, kam kostenlos in die Ausstellung. Andreas Palik, WDR Bonn.
3: Mit dem Projekt will das Bonner Kunstmuseum sein Foyer umwandeln. Hier stehen jetzt zum Beispiel ein Balkonstuhl aus Holz, ein alter Bürosessel und ein selbstgebauter Stuhl aus Aluminiumplatten. Eine Frau hat einen Yoga-Block als Sitzmöglichkeit mitgebracht, auch der zählt als Stuhl. Der Eingangsbereich soll nicht nur ein Ort sein, an dem man ankommt und weitergeht. Es soll jetzt ein Raum hier in der Nachbarschaft werden, an dem sich Anwohner und Besucher treffen und verweilen können. Die Stühle bleiben hier jetzt für etwa 6 Wochen stehen und ersetzen die eigentlichen Möbel des Bonner Kunstmuseums. Danach müssen sie wieder abgeholt werden.
1: Das war WDR aktuell. Das Wetter in Nordrhein-Westfalen. In der Nacht breitet sich Regen aus bei 11 bis 6 Grad. Morgen wird es überwiegend bewölkt und regnerisch. In Winterberg 10 Grad, in Nettersheim 13 und in Heinsberg 17 Grad. Die Zeit 20.03 Uhr.
4: WDR 4, die Verkehrslage. A4, Heerlen Richtung Aachen. Vor dem Grenzübergang Vetschau etwa 20 Minuten plus 2 Kilometer Stau. A44, Mönchengladbach Richtung Düsseldorf. Zwischen Langlatum und Düsseldorf Messe Arena etwa 10 Minuten plus 3 Kilometer stockender Verkehr. Diese beiden Autobahnen sind wegen Bauarbeiten gesperrt. Die A40, Essen Richtung Duisburg zwischen Kreuz Kaiserberg und Kreuz Duisburg. Und die A61, Mönchengladbach Venlo in beiden Richtungen zwischen Kreuz Mönchengladbach und Mackenstein. 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Gute Fahrt Ihnen allen.
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4: Weiter mit Elisabeth Verhoeven. Schön, dass Sie wieder dabei sind.

Kurt Krämer dirigierte aus der Operette Waldmeister die Ouvertüre und wir hörten das WDR-Funkhausorchester. Johann Strauss hat diese Musik 1890 komponiert und er ehrt damit eine kleine unscheinbare Pflanze, die eine wunderbare Zutat für eine Frischkäsetorte sein könnte. Heute ist der internationale Tag des Backens und deshalb haben wir bei WDR4 Klassik Populär mal geschaut, was die Komponisten alles so Süßes vertont haben oder wie Zutaten musikalisch klingen. Den Waldmeister haben wir ja gerade gehört. Ganz wichtig zum guten Gelingen von Kuchen und Torten sind ja auch die richtigen Küchengeräte. Ohne Silikonmatte, Teigschaber und Tortenring kann doch nichts gelingen. Und hier haben sie ihren Auftritt, hübsch der Reihe nach, im Marsch der Küchenutensilien von Ralph Vaughan Williams. Arjan Thien leitet das WDR-Funkhausorchester.

Das WDR-Funkhausorchester unter Leitung von Alfred Walter mit dem dritten Satz aus der Charlottenpolka von Josef Lawicki. 1835 hat Lawicki die Leitung des Kurorchesters in Karlsbad übernommen. Der Ort muss zu dieser Zeit gebrodelt haben. Karlsbad war Weltkurort. Dort traf sich die internationale Elite. Goethe, Paganini, Kaiser Franz Josef I., Sigmund Freud. Wer etwas war, war damals über die Jahre in Karlsbad. Die Architektur der Stadt erzählt davon bis heute und nicht zuletzt die berühmten Cafés wie der Elefant oder das Grand Hotel Pup. Hier speisten Goethe und Beethoven und vielleicht gab es sogar etwas Exquisites mit dem Duft von Lavendel. Den bieten wir Ihnen jetzt auf jeden Fall musikalisch. Wir hören die Musik von Nigel Hess zum gleichnamigen Film. Erzählt wird die Geschichte eines polnischen Geigers, der in Cornwall strandet und mit seinem Geigenspiel alle Sorgen vertreibt. Romantisch und poetisch wird es also bei WDR 4 Klassik populär mit dem Bournemouth Symphony Orchestra unter Leitung von Kirill Karabitz. Die Geige spielt Nicola Benedetti.

Die Humoreske für Fagott und Orchester von Paul Linke. Hier bei WDR 4 Klassik Populär hörten wir das WDR Funkhausorchester. Der Dirigent war Helmut Froschauer und Hiroaki Mizuma spielte Fagott. Eine der bekanntesten Melodien von Paul Linke ist ja der Marsch »Das macht die Berliner Luft« aus seiner Operette »Frau Luna«. Aber wussten Sie, dass Berliner Luft auch eine spezielle schaumige Dessertcreme mit Himbeersoße ist? Und dass auch eine Torte aus lockerem Rührteig, fruchtiger Sahnefüllung und knusprigem Baiser Berliner Luft genannt wird? Ich wusste das nicht, bis heute, wo wir Musikstücke zum Tag des Backens ausgewählt haben. Und wenn Sie es ganz besonders fein mögen, dann geben Sie zur Torte etwas Rosenwasser mit in den Teig. Jetzt in musikalischer Form geliefert von Franz Leha mit seinem Konzertwalzer Wilde Rosen. Musik.

Michail Jurowski dirigierte den Konzertwalzer Wilde Rosen von Franz Lehár. Es spielte das Rundfunksinfonieorchester Berlin. Zum Tag des Backens gibt es heute bei WDR 4 Klassik populär süße Köstlichkeiten. Die liebt auch die Klarinettistin Sabine Meyer. In einem Interview hat sie mal erzählt, dass sie sich mit Pralinen selber machen entspannt. Marzipan kommt bei ihr allerdings nicht vor, das mag sie nicht so gerne. Besonderes Pech, wenn man wie Frau Meyer in Lübeck lebt. Gut, mit einer selbstgemachten Praline kann Sabine Meyer uns jetzt gerade nicht erfreuen, aber mit ihrem fantastischen Spiel. Sie ist eine der besten Klarinettistinnen weltweit. Genießen wir ihr Rondo aus dem Klarinettenkonzert in S-Dur von Karl Stamitz. Iona Brown begleitet mit der Academy of St. Martin in the Fields.

Episode von Alfred Littkewitz. Walter Reinhardt dirigierte sein Unterhaltungsorchester, der Solist war Hans Wiesbeck. Eine Aufnahme aus dem Jahr 1966. Hier ist WDR 4 Klassik populär und bei uns gibt es heute Musik zum Tag des Backens. Es geht also um kulinarische Genüsse. In der Operette Frühlingsluft von Josef Strauss spielt der dritte Akt in einem Gartenlokal im Wiener Prater. Und da dürfen wir einmal mehr an Backhändel denken, an Tafelspitz, Wiener Schnitzel oder, habe ich heute schon mal Marillenknödel gesagt oder Kaiserschmarrn?

Die Ouvertüre zur Operette Frühlingsluft von Josef Strauss. Bei WDR 4 Klassik Populär hörten wir das Orchester Hermann Hagestedt. Und nun führt uns der dänische Komponist Knut Orge Risaker ins Schlaraffenland. Da begegnen wir der Prinzessin Zuckerkuchen. Ari Reisilanen dirigiert die Philharmonia Hungarica.

Hören Sie bei Tisch Musik? Dann sind Sie in guter Gesellschaft. Auch bei Königs und Kaisers musizierten kleinere oder größere Ensembles während des Essens. Und es waren durchaus namhafte Komponisten, die für diese Hintergrundmusik sorgten. So ist eines der bekanntesten Werke von Georg Philipp Telemann seine Tafelmusik. Wir haben daraus gerade aus dem dritten Teil das Menuett der Ouvertüre in B-Dur gehört. Ton Koopmann leitete das WDR-Sinfonieorchester. Gut kochen oder backen, das ist genauso eine Kunst wie komponieren und beides geht nicht ohne Lust und Liebe. Davon erzählt jetzt bei WDR 4 Klassik Populär am internationalen Tag des Backens der Walzer Lust und Liebe von Gerd Jussenhofen.

Heinz Gese dirigierte das WDR-Funkhausorchester mit dem Konzertwalzer Lust und Liebe von Gerhard Jussenhofen. Jetzt gibt es Erinnerungen an den Filmklassiker Frühstück bei Tiffany. Ein wunderbarer Film mit dem Song Moon River von Henry Mancini. Audrey Hepburn singt in Gedanken verloren auf der Fensterbank ihres kleinen Apartments sitzend. Wussten Sie, dass Audrey Hepburn, diese kleine, zarte Frau, eine begeisterte Köchin war und ausgerechnet Pasta und Kuchen ihre Leibspeisen? Wenn Sie mal was nachmachen wollen, es gibt ein Kochbuch von ihr und darin auch das Rezept für ihren legendären Schokoladenkuchen ohne Mehl. Wir schwelgen in WDR4 Klassik populär in Gedanken mit Moon River. Eine Bearbeitung gibt es für Cello und Orchester mit Jan Vogler und den Dresdner Kapellsolisten. Die Leitung hat Helmut Branny.

Claudio Borges und Anna Borges spielten Ludwig van Beethovens Variationen für Cello und Klavier über die Arie bei Männern, welche Liebe fühlen. Die Arie selbst stammt aus Wolfgang Amadeus Mozarts Oper Die Zauberflöte. Heute ist der internationale Tag des Backens und deshalb haben wir bei WDR 4 Klassik populär mal geschaut, ob sich das auch in der Musik widerspiegelt. Und wir haben ziemlich viel gefunden. Hier gibt's jetzt Linzer Torte. Und damit Sie genau wissen, was Sie gleich hören, Linzer Torte ist eine österreichische Spezialität aus einem mürben Nussboden mit einer Füllung von Johannisbeergelee und einem würzigen Teiggitter, das so ganz typisch über die Füllung gelegt wird. Benannt nach der Stadt Linz soll die Torte die älteste bekannte Torte der Welt sein. 1653 wird sie zum ersten Mal schriftlich erwähnt. Hier ist das musikalische Abbild Linzer Torte von Ernst Fischer gebacken vom Rundfunkorchester Berlin unter Leitung von Hans-Dieter Baum.

Auch ein schönes Paar, das war Zucker und Kaffee von Karl Mielke, serviert von Kurt Krämer und dem WDR Funkhausorchester. Zum Kaffee lob ich mir ja ein lecker Stückchen Kuchen, nur warum denn nicht gleich eine Torte, noch besser eine Hochzeitstorte. Der Brauch der Hochzeitstorte geht zurück bis zu den alten Römern. Damals hat man allerdings nur trockenen Mandelkuchen über den Köpfen des Brautpaars zerbröselt und die Krümel wurden dann zusammen mit den Hochzeitsgästen gegessen. Weil Mehl und Zucker damals sehr teuer und edel waren, sollten die Krümel als Symbol den Wohlstand auf das Paar übertragen. Heute ist eine Hochzeitstorte cremig und fruchtig und wenn sie trocken ist, dann hat wohl der Konditor versagt. Bei WDR 4 Klassik Populär gibt es jetzt einen musikalischen Hochzeitskuchen von Camille Saint-Saëns. Wedding Cake heißt das Stück ganz schlicht. Und es war tatsächlich 1886 ein Hochzeitsgeschenk für die Pianistin Caroline de Serres.

Wedding Cake, ein musikalischer Hochzeitskuchen von Camille Saint-Saëns, bei WDR4 Klassik populär mit der Tapiola-Sinfonietta unter Leitung von Jean-Jacques Antoroff. Der Solist war Heini Kerkänen. Auch unser nächster Komponist hat köstliche Musik geschrieben. Gabriel Jarret, geboren 1949, studierte zunächst Rechtswissenschaft, hat das aber abgebrochen und sich ganz der Musik zugewandt und ist heute einer der bekanntesten Filmmusikkomponisten. Seinen Durchbruch hatte Jarret 1986 mit der Musik zum Film »Der englische Patient«. 2012 ist dann seine Musik zu »Die Köchin und der Präsident« entstanden. Das ist die Geschichte von Hortense, die als Köchin im Pariser Élysée-Palast eingestellt wird. Hortense und der französische Präsident lernen sich kennen und ihre Liebe zu bodenständiger Kost bringt sie einander näher, bis die Ärzte dem Präsidenten eine strenge Diät verorten und die Köchin ihren Abschied nimmt. Das Ganze ist dabei nicht rein fiktiv. Es soll um den ehemaligen Präsidenten Mitterrand und seine Köchin gehen. Hier die Musik dazu.

Die Brüsseler Philharmoniker spielten die Suite zu dem Film Die Köchin und der Präsident. Musik von Gabriel Jaret, die Leitung hatte Dirk Brosset. Hier ist wieder vier Klassik populär. Wir kriegen's gebacken. Das ist heute das Motto unserer Sendung, denn heute ist der Tag des Backens. Und dazu gibt es Musik von Komponisten, die süßen Köstlichkeiten nicht abgeneigt waren. Wie auch Franz Lehár. Der war Stammgast im Wiener Café Sperl. Hier traf er sich mit Musikerkollegen, Schauspielern und Malern zum Tratschen und Fachsimpeln. Max Schönherr dirigiert das große Wiener Funkorchester beim Luxemburg-Walzer von Franz Lehár.

Unter Leitung von Neeme Järvi spielte das Royal Scottish National Orchestra den Florentina-Marsch von Julius Fučík. Der Marsch entstand 1907 und war eigentlich gedacht für eine Operette, die in der Toskana spielen sollte. Aber die Operette wurde nie aufgeführt und nur der amüsante Marsch wird heute noch gespielt. Mit Florentina könnte natürlich einfach ein Mensch aus Florenz gemeint sein. Heute aber, am Tag des Backens, assoziieren wir natürlich das superleckere Gebäck mit Nüssen und Früchten und mit knusprigem Karamell auf einem hauchdünnen Zartbitter- oder vollmilchschokoladigen Boden. Und schon wieder oder noch immer Speichelfluss. Ich liebe Florentina. Haben Sie auch ein Lieblingsgebäck, von dem Sie träumen? Dann haben wir jetzt die passende Musik, und zwar von der englischen Komponistin Amy Woodford Findon. Ihr Stück heißt Till I Wake, bis ich aufwache. Und bei WDR 4 Klassik Populär wird es gespielt von Stephen Huff am Klavier.

Nostalgie von Charles Kallmann, dem Sohn des großen Operettenkomponisten Emmerich Kallmann. Unser WDR-Funkhausorchester spielte unter der Leitung von Marijn Simons. Geige Solo, Juraj Tschischmarowitsch. Die Komponisten in unserer Sendung heute haben musikalisch Zutaten zum Backen sowie süße Köstlichkeiten geliefert und uns auch verraten, was sie selbst gern essen. Vom Komponisten Gioachino Rossini, ein leidenschaftlicher Koch und Feinschmecker, soll dieses Zitat stammen. Essen, lieben, singen und verdauen. Das sind in Wahrheit gesprochen die vier Akte der komischen Oper, die das Leben heißt und vergeht wie der Schaum einer Flasche Champagner. Wer sie verrinnen lässt, ohne sie genossen zu haben, ist ein vollendeter Narr. Ich hoffe, Sie haben unsere Sendung heute genossen, denn WDR4 Klassik Populär am Tag des Backens geht jetzt zu Ende. 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Gleich folgen hier die Nachrichten und danach Musik zum Träumen. Bis dahin noch der Walzer Johannes Käferl von Johann Strauss. Kurt Krämer leitet das WDR Funkhausorchester. Ich bin Elisabeth Verhoeven und wünsche Ihnen, dass Sie gut in und durch die Nacht kommen. Bis zum nächsten Mal.

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1: Die Nachrichten mit Richard Hucke. Guten Abend.
2: Das Risiko für die deutsche Bevölkerung in Deutschland ist als äußerst gering einzuschätzen.
1: Bundesgesundheitsministerin Wagen ist wegen des Ebola-Ausbruchs in einigen afrikanischen Ländern nicht besorgt. Die Weltgesundheitsorganisation hatte heute früh den internationalen Gesundheitsnotstand ausgerufen wegen des Ebola-Ausbruchs in der Demokratischen Republik Kongo und in Uganda. Maximilian Ulrich, WDR Berlin.
3: Der internationale Gesundheitsnotstand dient laut Wagen vor allem dazu, die Behörden in den betroffenen afrikanischen Ländern zu unterstützen, zum Beispiel um größere Feste abzusagen. Ebola wird nicht über die Luft, sondern durch Kontakt mit den Körperflüssigkeiten Infizierter übertragen. Schon 2014 und 2019 rief die WHO wegen Ebola-Ausbrüchen in Afrika den internationalen Gesundheitsnotstand aus.
1: Der Schweizer Bundespräsident Parmela hat nach der tödlichen Brandkatastrophe von Crans-Montana mit 41 Toten an Silvester Versäumnisse eingeräumt. Im Spiegel sagte er, die Schweiz müsse aus Fehlern lernen. Hintergrund sind Vorwürfe, dass vorgeschriebene Brandschutzkontrollen jahrelang ausgeblieben waren. Mit einem Aufruf zu Mut und Zuversicht ist der Deutsche Katholikentag in Würzburg zu Ende gegangen. Beim Abschlussgottesdienst rief der Vorsitzende der Deutschen Bischofskonferenz Wilmer dazu auf, trotz Krisen Verantwortung zu übernehmen und Hoffnung zu bewahren. In Österreich ist eine Wanderin von einer Kuh getötet worden. Die 67-Jährige war in der Region Linz in Osttirol unterwegs. Sie und ihr Ehemann sind wohl auf eine Weide mit Kühen gegangen und angegriffen worden. Die Frau wurde tödlich, ihr Mann schwer verletzt. Warum die Tiere so aggressiv waren, ist noch unklar.
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1: In der zweiten Fußball-Bundesliga gab es heute noch viele wichtige Entscheidungen für NRW-Clubs. Bielefeld zum Beispiel hat mit einem deutlichen Sieg gegen die Hertha aus Berlin den Klassenerhalt geschafft. Marc Eschweiler, WDR Sport.
4: Mit Herz und Leidenschaft und 6 Toren in der zweiten Halbzeit hat Arminia Bielefeld am letzten Spieltag den Klassenerhalt aus eigener Kraft geschafft. Schon von Beginn an war Bielefeld die bessere Mannschaft, bedingungslos unterstützt von den lautstarken Fans im eigenen Stadion. Dennoch führte Hertha BSC zur Pause durch einen Kopfballtreffer von Gechter etwas überraschend mit 1:0. In der zweiten Halbzeit spielte Bielefeld aber weiter unbeeindruckt nach vorne und machte das halbe Dutzend voll.
1: Fortuna Düsseldorf hingegen hat verloren und steigt in die dritte Liga ab. Der SC Paderborn darf in die Relegation und spielt um den Aufstieg in die erste Liga. Schalke stand schon vor dem letzten Spieltag als Aufsteiger fest. Das war WDR aktuell. Das Wetter in Nordrhein-Westfalen. In der Nacht ist es bedeckt mit Schauern bei 11 bis 6 Grad. Morgen wird es überwiegend bewölkt und regnerisch. In Monschau 12 Grad, in Wermelskirchen 14 und in Langenfeld 16 Grad. Die Zeit 22.03 Uhr. WDR, die Verkehrslage. Zurzeit liegen uns keine Störungen vor.
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1: Die Nachrichten mit Richard Hucke. Guten Abend. Über 5 Monate nach der Brandkatastrophe im Schweizer Skiort Crans-Montana hat der Schweizer Bundespräsident Parmelin Versäumnisse eingeräumt. Im Spiegel sagte er, die Schweiz sei durch die Katastrophe hart geprüft worden. Christian Schwitzke, WDR aktuell.
2: Parmelin sagte, man sei nicht perfekt und müsse aus Fehlern lernen. Hintergrund sind Vorwürfe gegen die Behörden, weil vorgeschriebene Brandschutzkontrollen in der betroffenen Bar offenbar jahrelang nicht durchgeführt wurden. Laut Parmelin wurden inzwischen landesweit die Brandschutzvorschriften verschärft, an vielen Orten Feuerfontänen verboten und Baunormen angepasst. Außerdem soll ein runder Tisch für Opfer, Angehörige und Behörden eingerichtet werden. Beim Brand in der Silvesternacht waren in Crans-Montana 41 Menschen ums Leben gekommen. Mehr als 100 weitere wurden verletzt. Brandursache waren vermutlich Feuerwerksfontänen.
1: Die Weltgesundheitsorganisation warnt vor einem Virusausbruch in Afrika. In der Demokratischen Republik Kongo sind mehr als 80 Menschen an Ebola gestorben. Jetzt gilt ein internationaler Gesundheitsnotstand, vor allem um Behörden vor Ort besser helfen zu können. Für Deutschland hat die WHO-Einschätzung laut Gesundheitsministerin Wagner keine direkten Auswirkungen. In Bulgarien ist die Siegerin des Eurovision Song Contest empfangen worden. Die 27-jährige Sängerin Dara kehrte zurück in ihre Heimat und landete am Flughafen in der Hauptstadt Sofia. Hunderte Fans warteten dort auf sie. Sie stimmte spontan am Flughafen ihren Siegersong Bangaranga an. Bulgarien hatte 3 Jahre ESC-Pause gemacht und hatte mit deutlichem Vorsprung gewonnen.
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1: In der 2. Fußball-Bundesliga gab es heute noch wichtige Entscheidungen. Düsseldorf steigt ab, Bielefeld hat den Klassenerhalt geschafft und Paderborn darf in der Relegation um den Aufstieg in die 1. Bundesliga spielen. Dass Schalke aufsteigt, war schon klar, da wurde heute noch gefeiert. Aus Gelsenkirchen Andreas Arz für WDR aktuell.
3: Die Schalker Mannschaft hatte noch eine Überraschung für die Fans. Eigentlich sollte es ja keine große Aufstiegsfeier vor der Arena geben, bei der sich die Mannschaft auch zeigt. Aber viele Fans sind nach Abpfiff trotzdem stundenlang geblieben, haben gemeinsam gefeiert. Und dann kam die Mannschaft doch noch mal raus, hat die Fans überrascht und hat ihnen die Meisterschale präsentiert. Kurz darauf gab es noch eine Drohnenshow hier vor der Arena. Verschiedene beleuchtete Drohnen haben Bilder, Szenen und Schriftzüge dargestellt. Und besonders emotional wurde es dann noch mal, als die Fans alle zusammen die Vereinshymne gesungen haben.
1: Und noch eine Personalie aus der Bundesliga. Eintracht Frankfurt hat sich von Trainer Albert Riera getrennt. Das Wetter in Nordrhein-Westfalen. In der Nacht ist es bedeckt mit Schauern bei 11 bis 6 Grad. Morgen wird es bewölkt und regnerisch. In Waldbröl 13 Grad, in Hattingen 15 und in Gütersloh 17 Grad. Die weiteren Aussichten am Dienstag neben einigen Wolken mehr sonnige Abschnitte bei 15 bis 20 Grad. Das war WDR aktuell. Mit der die Verkehrslage, die A40 Essen Richtung Duisburg ist zwischen Kreuz Kaiserberg und Kreuz Duisburg wegen Brückenarbeiten bis Dienstag früh gesperrt. Und die A61 Mönchengladbach-Venlo ist zwischen Kreuz Mönchengladbach und Mackenstein in beiden Richtungen bis Montag 5 Uhr gesperrt.
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1: Die Nachrichten mit Frank Wörner. Guten Abend.
2: Das Risiko für die deutsche Bevölkerung in Deutschland ist als äußerst gering einzuschätzen.
1: Bundesgesundheitsministerin Wagen ist wegen des Ebola-Ausbruchs in einigen afrikanischen Ländern nicht besorgt. Die Weltgesundheitsorganisation hatte den internationalen Gesundheitsnotstand ausgerufen, wegen des Ebola-Ausbruchs in der Demokratischen Republik Kongo und in Uganda. Maximilian Ulrich, WDR Berlin.
3: Der internationale Gesundheitsnotstand dient laut Wagen vor allem dazu, die Behörden in den betroffenen afrikanischen Ländern zu unterstützen, zum Beispiel um größere Feste abzusagen. Ebola wird nicht über die Luft, sondern durch Kontakt mit den Körperflüssigkeiten Infizierter übertragen. Schon 2014 und 2019 rief die WHO wegen Ebola-Ausbrüchen in Afrika den internationalen Gesundheitsnotstand aus.
1: Der Schweizer Bundespräsident Parmelin hat nach der tödlichen Brandkatastrophe von Crans-Montana an Silvester Versäumnisse eingeräumt. Im Spiegel sagte er, die Schweiz müsse aus Fehlern lernen. Hintergrund sind Vorwürfe, dass vorgeschriebene Brandschutzkontrollen in der betroffenen Bar jahrelang ausgeblieben waren. In mehreren Städten Tschechiens sind tausende Menschen auf die Straße gegangen. Sie demonstrierten für die Unabhängigkeit des öffentlich-rechtlichen Radios und Fernsehens. Die rechtspopulistische Regierung Tschechiens will die bisherigen Gebühren abschaffen und die Medien von einer direkten Staatsfinanzierung abhängig machen. Bei der Eishockey-Weltmeisterschaft hat die deutsche Mannschaft wieder verloren. Das Team unterlag Lettland 0:2. Es ist die zweite Niederlage und weil Deutschland insgesamt bisher nur ein Tor erzielt hat, ist nicht klar, ob es fürs Viertelfinale reicht. Montag geht's gegen den Gastgeber und Vize-Weltmeister Schweiz.
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1: In der zweiten Fußball-Bundesliga hat es zum Saisonabschluss noch wichtige Entscheidungen gegeben. Düsseldorf steigt ab, Bielefeld hat den Klassenerhalt durch ein 6:1 gegen Hertha BSC geschafft und Paderborn kam noch auf einen Relegationsplatz durch einen Sieg in Darmstadt. Matthias Hohm, WDR Sport.
4: Es waren bange Minuten und Blicke auf Smartphone für die Fans im Gästeblock und das Team des SCP davor nach dem Schlusspfiff. Das eigene Spiel hatte Paderborn mit 2:0 in Darmstadt gewonnen und nun wartete man auf das Ergebnis aus Hannover. Als das Endergebnis von 3:3 in Darmstadt ankam, kannte der Jubel bei den mitgereisten Fans keine Grenzen mehr. Paderborn steht in der Relegation und bekommt es in zwei Spielen mit dem VfL Wolfsburg zu tun.
1: Definitiv in die Fußball-Bundesliga aufgestiegen sind schon Schalke und Elversberg. Das Wetter in Nordrhein-Westfalen: bis zum Morgen breiten sich Schauer aus bei 11 bis 6 Grad. So bleibt es dann auch tagsüber mit dichten Wolken und immer wieder Regen. Zwischendurch kann es auch mal kurzzeitig auflockern. Dazu die Höchstwerte in Bad Berleburg 12 Grad, in Schleiden 15 und in Porta Westfalica bis 17 Grad. Der Dienstag bringt mehr sonnige Abschnitte und nur noch einzelne Schauer bei 15 bis 20 Grad. Mittwoch ein Mix aus Sonne und Wolken und einigen Schauern. Das war WDR aktuell. WDR 4, die Verkehrslage. Die A40 Essen Richtung Duisburg ist zwischen Kreuz Kaiserberg und Kreuz Duisburg wegen Brückenarbeiten bis Dienstag früh gesperrt. Und die A61 Mönchengladbach Richtung Venlo ist zwischen Kreuz Mönchengladbach und Mackenstein in beiden Richtungen bis Montag 5 Uhr gesperrt.
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2: Die Nachrichten mit Frank Wörner. Guten Morgen. Über 5 Monate nach der Brandkatastrophe im Schweizer Skiort Crans-Montana hat der Schweizer Bundespräsident Parmelin Versäumnisse eingeräumt. Im Spiegel sagte er, die Schweiz sei durch die Katastrophe hart geprüft worden. Christian Schwietzke, WDR aktuell.
3: Parmelin sagte, man sei nicht perfekt und müsse aus Fehlern lernen. Hintergrund sind Vorwürfe gegen die Behörden, weil vorgeschriebene Brandschutzkontrollen in der betroffenen Bar offenbar jahrelang nicht durchgeführt wurden. Laut Parmelin wurden inzwischen landesweit die Brandschutzvorschriften verschärft, an vielen Orten Feuerfontänen verboten und Baunormen angepasst. Außerdem soll ein runder Tisch für Opfer, Angehörige und Behörden eingerichtet werden. Beim Brand in der Silvesternacht waren in Crans-Montana 41 Menschen ums Leben gekommen. Mehr als 100 weitere wurden verletzt. Brandursache waren vermutlich Feuerwerksfontänen.
2: Die Weltgesundheitsorganisation warnt vor einem Virusausbruch in Afrika. In der Demokratischen Republik Kongo sind mehr als 80 Menschen an Ebola gestorben. Jetzt gilt ein internationaler Gesundheitsnotstand, vor allem um Behörden vor Ort besser helfen zu können. Für Deutschland hat die WHO-Einschätzung laut Gesundheitsministerin Wagen keine direkten Auswirkungen. In Österreich ist eine Wanderin von einer Kuh getötet worden. Die 67-Jährige war in der Region Lienz in Osttirol unterwegs. Sie und ihr Ehemann sind wohl auf einer Weide mit Kühen gegangen und angegriffen worden. Die Frau wurde tödlich, ihr Mann schwer verletzt. Warum die Tiere so aggressiv waren, ist noch unklar. Mit einem Aufruf zu Mut und Zuversicht ist der Deutsche Katholikentag in Würzburg zu Ende gegangen. Beim Abschlussgottesdienst rief der Vorsitzende der Deutschen Bischofskonferenz Wilmer dazu auf, trotz Krisen Verantwortung zu übernehmen und Hoffnung zu bewahren. Die Veranstalter zogen eine positive Bilanz. Seit Mittwoch waren zehntausende Menschen nach Würzburg gekommen.
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2: In Köln gibt es eine große Spendenbereitschaft nach dem Großbrand, der in Bickendorf das Vereinsheim der FC-Ultra-Gruppe Wilde Horde zerstört hat. Es gingen schon fast 70.000 Euro ein. Jochen Hilgers, WDR Köln.
4: Viele Spieler haben der Wilden Horde Geld überwiesen, unter anderem Ersatztorhüter Matthias Köbbing, der mit 2.500 Euro die höchste Einzelsumme spendete. Auch Vorstandsmitglieder und Fans haben sich beteiligt. Das Vereinsheim der Wilden Horde war am Samstag durch den Brand einer benachbarten Werkstatt zerstört worden. Aufbewahrt wurden dort auch viele Banner, Fahnen und Transparente aus der 30-jährigen Geschichte der größten Kölner Ultragruppe. Was den Brand ausgelöst hat, ist noch nicht abschließend geklärt. Möglicherweise waren Schweißarbeiten die Ursache.
2: Das Wetter in Nordrhein-Westfalen. Bis zum Morgen breiten sich Schauer aus bei 11 bis 6 Grad. So ähnlich bleibt es auch tagsüber mit dichten Wolken und immer wieder Regen. Dazu in Winterberg 10 Grad, in Bad Münstereifel 14 und in Dorsten 17 Grad. Der Dienstag bringt mehr sonnige Abschnitte und nur noch einzelne Schauer, dann bei 15 bis 20 Grad. Das war WDR aktuell.
5: Und hier ist der Verkehrsservice in der ARD-Hitnacht. A7, Würzburg Richtung Fulda, zwischen Bad Brückenau-Volkers und im Dreieck Fulda, 3 Kilometer Stau. Die A40, Essen Richtung Duisburg, ist zwischen dem Kreuz Kaiserberg und dem Kreuz Duisburg gesperrt, wegen Brückenarbeiten bis morgen früh. A61, Mönchengladbach-Fendo, die Strecke ist zwischen dem Kreuz Mönchengladbach und Markenstein gesperrt in beiden Richtungen, bis nachher um 5, noch 4 Stunden. Und die A67, Darmstadt Richtung Mannheim, ist zwischen Lorsch und dem Firnheimer Dreieck wegen Bauarbeiten auch bis um 5 gesperrt. Es gibt eine Umleitungsempfehlung, und zwar ab dem Darmstädter Kreuz über die parallel verlaufende A5 zu fahren. Und dann haben wir noch die A352, Hannover West Richtung A7, zwischen Langenhagen, Kaltenweide und dem Dreieck Hannover Nord, 2 Kilometer Stau nach einem Unfall.
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5: Anders, mein Name. Romy Anders. Hi und willkommen. Sie hören die ARD-Hitnacht.

Das Wochenende ist schon wieder vorbei, leider. Heute ist der 18. Mai. Einen guten Start in den Montag. Das wünscht Ihnen das gesamte Team der ARD-Hitnacht. 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

ard-mitnacht@mdr.de. Also wenn Sie Fragen möchten, jetzt in der Nacht, haben wir alle Zeit der Welt, die auch zu beantworten. Wie zum Beispiel auch die Frage von unserem Hörer Thomas aus dem Schwarzwald. Er schreibt: Liebe Romy, mich treibt seit deiner letzten Sendung eine Frage an dich um. Ich höre dich ja gerne auch auf MDR Thüringen. Kurz zur Erklärung für Sie, die ARD Hitnacht senden wir in dieser Woche aus Erfurt, aus den Studios von MDR Thüringen. So, zurück zu Thomas, der eben auch gerne MDR Thüringen hört, das ist schön. Er fragt: Moderierst du eigentlich lieber am Tage oder bist du lieber die Königin der Nacht? Smiley, liebe Grüße. Thomas, Königin der Nacht, das klingt schon sehr interessant und da hat man ja auch so eine kleine Sonderstellung, ne, das ist cool. Und klar ist die Arbeit nachts eine ganz andere als am Tage. Das ist schon eine andere Atmosphäre. Wir sind jetzt auch nicht ganz so viele hier im Studio wie am Tag. Kennt jeder, der auch Nachtschicht hat, man sieht weniger Kollegen, ist auch ein Stück weit gemütlicher, entspannter. Am Tage zu arbeiten hat natürlich den Vorteil, dass man einfach mal gut ausgeschlafen ist. Und wir alle wissen, guter Schlaf, ja, guter Schlaf macht einfach sexy. Sehr sexy. Voila. Marius Müller-Westernhagen, der ARD.

0: Es wird 13:30. Der Verkehrsservice in der ARD hit Nacht. A7 Würzburg Richtung Fulda zwischen Bad Brückenau-Volkers und dem Dreieck Fulda 3 Kilometer Stau. Die A40 Essen Richtung Duisburg ist zwischen dem Kreuz Kaiserberg und Kreuz Duisburg gesperrt wegen Brückenarbeiten. Die A61 Mönchengladbach-Venlo ist zwischen dem Kreuz Mönchengladbach und Mackenstein in beiden Richtungen gesperrt bis um 5 nachher. Und die A67 Darmstadt Richtung Mannheim ist zwischen Lorsch und dem Firnheimer Dreieck wegen Bauarbeiten bis um 5 gesperrt. Es gibt eine Umleitungsempfehlung, und zwar ab dem Darmstädter Kreuz über die parallel verlaufende A5 zu fahren.
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0: Wir grüßen alle, die noch unterwegs sein müssen oder unterwegs sein wollen. Auch ihr Lieben im LKW. Der Achim hat nämlich gerade geschrieben, zum Wachbleiben braucht er keine Süßigkeiten. Für Achim reichen vollkommen 8 Tassen Kaffee, eine Schachtel Zigaretten und super gut gelaunte Leute im Radio. So kann man die ganze Nacht LKW fahren, schreibt er. Achim, wir sind bei Ihnen und wünschen euch allen unterwegs eine sichere Fahrt. Kommt gut an.

0: I'm so excited. Musik von den Pointer Sisters. Liebe Nachtschwärmer, ihr lieben Frühaufsteher, hier ist die ARD-Hitnacht. Und es ist nicht so warm in dieser Nacht, muss man sagen. Ne? Viele haben auch die Blumen nochmal reingeholt. Teils haben wir Bodenfrost. Aber es soll schöner werden jetzt von Tag zu Tag. Wärmer werden mit Sonnenschein. Ein bisschen Regen ist freilich noch mit dabei. Aber auch die Sonne kommt raus. Um die 20 Grad die nächsten Tage, beziehungsweise knapp drüber. Und ab Mittwoch sind wir dann auch in der Nacht wieder zweistellig unterwegs. Also das wird eine wirklich nette Maiwoche. Pfingsten soll es ja richtig, richtig schön werden. Leute, die Vorfreude ist die schönste. Freuen wir uns auf das, was da vor uns liegt.
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1: Die Nachrichten mit Frank Wörner. Guten Morgen.
2: Das Risiko für die deutsche Bevölkerung in Deutschland ist als äußerst gering einzuschätzen.
1: Bundesgesundheitsministerin Wagen ist wegen des Ebola-Ausbruchs in einigen afrikanischen Ländern nicht besorgt. Die Weltgesundheitsorganisation hatte den internationalen Gesundheitsnotstand ausgerufen wegen des Ebola-Ausbruchs in der Demokratischen Republik Kongo und in Uganda. Maximilian Ulrich, WDR Berlin.
3: Der internationale Gesundheitsnotstand dient laut Wagen vor allem dazu, die Behörden in den betroffenen afrikanischen Ländern zu unterstützen, zum Beispiel um größere Feste abzusagen. Ebola wird nicht über die Luft, sondern durch Kontakt mit den Körperflüssigkeiten Infizierter übertragen. Schon 2014 und 2019 rief die WHO wegen Ebola-Ausbrüchen in Afrika den internationalen Gesundheitsnotstand aus.
1: Bundesfinanzminister Klingbeil hat vor dem Treffen der wichtigsten Industrienationen vor den Folgen des Irankriegs gewarnt. Der SPD-Politiker sprach bei seinem Abflug von einer ernsthaften Bedrohung für die Weltwirtschaft. Die Finanzminister und Notenbankchefs der G7 beraten heute in Paris über den Irankrieg und über die Folgen für den Welthandel. Der Schweizer Bundespräsident Parmelin hat nach der tödlichen Brandkatastrophe von Crans-Montana Versäumnisse eingeräumt. Im Spiegel sagte er, die Schweiz müsse aus Fehlern lernen. Hintergrund sind Vorwürfe, dass vorgeschriebene Brandschutzkontrollen in der betroffenen Bar jahrelang ausgeblieben waren. Beim Brand in der Silvesternacht waren 41 Menschen ums Leben gekommen.
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1: In der zweiten Fußball-Bundesliga hat es zum Saisonabschluss noch wichtige Entscheidungen für NRW-Vereine gegeben. Düsseldorf steigt ab, Bielefeld hat den Klassenerhalt durch ein 6:1 gegen Hertha BSC noch geschafft und Paderborn kam noch auf einen Relegationsplatz. Dass Schalke aufsteigt, war schon klar, da wurde jetzt nochmal gefeiert. Aus Gelsenkirchen Andreas Arz für WDR aktuell.
4: Die Schalker Mannschaft hatte noch eine Überraschung für die Fans. Eigentlich sollte es ja keine große Aufstiegsfeier vor der Arena geben, bei der sich die Mannschaft auch zeigt. Aber viele Fans sind nach Abpfiff trotzdem stundenlang geblieben, haben gemeinsam gefeiert. Und dann kam die Mannschaft doch noch mal raus, hat die Fans überrascht und hat ihnen die Meisterschale präsentiert. Kurz darauf gab es noch eine Drohnenshow hier vor der Arena. Verschiedene beleuchtete Drohnen haben Bilder, Szenen und Schriftzüge dargestellt. Und besonders emotional wurde es dann noch mal, als die Fans alle zusammen die Vereinshymne gesungen haben.
1: Das Wetter in Nordrhein-Westfalen. Bis zum Morgen breiten sich Schauer aus bei Tiefstwerten von 11 bis 6 Grad. So ähnlich bleibt es auch tagsüber mit dichten Wolken und immer wieder Regen. Zwischendurch lockert es mal auf, später gibt es dann aber neue Schauer und Gewitter. Dazu die Höchstwerte in Monschau 12 Grad, in Brilon 14 und in Detmold 17 Grad. Der Dienstag bringt mehr sonnige Abschnitte und nur noch einzelne Schauer bei 15 bis 20 Grad.